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1: Im Studio Sebastian Rosenauer. Es ist 3 Uhr. Österreicherinnen und Österreicher zahlen immer öfter digital, mit einer Bankkarte oder mit dem Handy. Trotzdem wünscht sich die Mehrheit ein gesetzliches Recht auf Bargeld, wie eine aktuelle ORF-Umfrage zeigt. Christian Pani berichtet.
2: Ein Recht auf Bargeld, verankert in der Verfassung. Fast 3/4, nämlich 74%, sind dafür, in einer repräsentativ gewichteten OGM-Umfrage für das ORF-Magazin konkret. Im Alltag allerdings sind die überzeugten Barzahler und Zahlerinnen mit rund 51% nur knapp vor all jenen, die regelmäßig mit dem Handy, der Bankomat oder Kreditkarte bezahlen. Deutschland plant bereits ein gleichwertiges Recht auf digitales Bezahlen. Gabrieles Kubitsch von der Arbeiterkammer Wien sagt, man könnte diese Diskussion auch bei uns führen.
3: Kartenzahlung ist halt auch schon eine sehr marktübliche Form des Bezahlens. Auch hier sollte es eine gesetzliche Regelung geben, einfach damit es dann für alle Marktteilnehmer, für die Konsumenten, Konsumentinnen und für die Geschäfte klar ist und keine Streitereien gibt.
2: Denn während das Recht auf Barzahlung im Geschäft in Österreich garantiert ist, ist das digitale Bezahlen noch nicht klar geregelt.
1: Im Yosemite-Nationalpark in Kalifornien ist ein Löschhubschrauber während eines Einsatzes abgestürzt. Beide Piloten sind ums Leben gekommen. Warum der Hubschrauber abgestürzt ist, ist noch unklar. Seit voriger Woche wütet in einer schwer zugänglichen Region des Nationalparks ein Waldbrand. Mehr als 500 Feuerwehrleute stehen im Einsatz. Österreich will die Fußball-U21-Europameisterschaft in 3 Jahren ausrichten. Damit bewirbt sich Österreich 18 Jahre nach der gemeinsamen mit der Schweiz veranstalteten Fußball-EM wieder für ein europäisches Turnier. Mario Walli berichtet.
4: Die Bewerbungsunterlagen sind jetzt offiziell dem Europäischen Fußballverband UEFA übergeben worden. 6 Spielorte und 8 Stadien schickt der ÖFB ins Rennen gegen Spanien. Gespielt werden soll in Altach, Innsbruck, in Ried, in beiden Linzer Stadien, in St. Pölten und in Wien. Da allerdings nicht im Happelstadion, sondern im Weststadion von Rapid und im Horchstadion von der Austria. ÖFB-Manager Bernhard Neuhold ist optimistisch.
5: Ja, wir haben im letzten Jahr alles getan, damit wir tatsächlich eine seriöse Bewerbung abliefern. Wir wissen, dass wir mit Spanien natürlich einen großen Konkurrenten haben, aber ich bin überzeugt davon, dass wir eine sehr gute Bewerbung abgegeben haben.
4: Wie gut die österreichische Bewerbung bei der UEFA ankommt, zeigt sich am 7. Dezember. Da entscheidet das Exekutivkomitee, wo die U21-EM in 3 Jahren stattfinden wird.
1: Und die Wetteraussichten hat jetzt Thomas Wostal.
6: Ein recht sonniger Dienstag wird das im Westen und im Süden von Österreich und am Nachmittag hat es in vielen Regionen hier bei 20 Grad. Im Großteil von Österreich wechselt die Sonne heute mit dichten Wolken, weiterhin weht lebhafter Wind und am Nachmittag hat es nur zwischen 12 und 18 Grad. Und es kann auch ein wenig regnen, ganz besonders in den Bezirken Gmunden, Kirchdorf, Scheibs und Lilienfeld. Der Mittwoch wird recht sonnig sein, mit vielleicht im Osten ein paar dichteren Wolken zum Mittag und am frühen Nachmittag. Und es wird eine Spur wärmer als am Dienstag.
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1: Im Studio Sebastian Rosenauer. Es ist 4 Uhr. Wer bald einen Kredit aufnehmen will, sollte sich auf strengere Regeln einstellen. Ab Mitte November sollen die Bedingungen für Kreditvergaben geändert werden. Das betrifft nicht nur die klassischen Bankkredite, sondern etwa auch Ratenzahlungen bei Online-Käufen. Rainer Hasiwar berichtet.
2: Achtung, Kreditaufnahme kostet Geld. Mit diesem oder ähnlichen Warnhinweisen wird man künftig rechnen müssen, wenn man einen Kredit aufnimmt. Klarere Information vor einem Kredit ist eines der neuen Grundsätze, die Banken und andere einhalten müssen. Das mit den anderen wird besonders interessant, ist doch der Handel sehr betroffen, mit Ausnahme der ganz kleinen und bei Rückzahlung von weniger als 14 Tagen. Aber generell so gut wie alle Ratenzahlungen, selbst wenn dabei keine Zinsen anfallen, sind jetzt von den neuen Regeln erfasst. Und das heißt künftig auch, die Bonität der Kunden muss strenger überprüft werden. Das gilt dann auch für Käufe im Internet, die über Bezahldienste wie Klarna oder PayPal abgewickelt werden. Wie das alles dann in der Praxis ablaufen wird, wird sich weisen. Auch wenn Handels- und Bankenverband nicht in Alarmstimmung sind, einfacher wird es nicht werden.
1: Wegen Problemen im US-Flugverkehr ist das Treffen zwischen Bundeskanzler Christian Stocker und dem kanadischen Premier Mark Carney am Abend abgesagt worden. Die beiden hätten im Vorfeld der beginnenden UNO-Generalversammlung in New York zusammenkommen sollen. Ein kaputter Schaltkreis hat aber die Funk- und Radaranlagen einiger Flughäfen vorübergehend lahmgelegt. Carney hat dadurch offenbar nicht anreisen können. Im Fußball sind am Abend die Bruno Awards für die besten Spielerinnen und Spieler des Jahres verliehen worden. Anlässlich des 30. Jubiläums des Awards sind diesmal auch einige Sonderpreise vergeben worden. Mario Walli berichtet.
3: Nach dem Double aus Meisterschaft und ÖFB-Cup-Sieg ist der LASK als klarer Favorit in die Wahl gegangen und die Athletiker haben dann auch abgeräumt. Spielmacher Sascha Horvath ist zum besten Spieler, sein Trainer Didi Kübauer zum Trainer der Saison gewählt worden. Bei den Frauen geht der Award an die Deutsch-Französin Sarah Mattner-Tremblay, in der letzten Saison noch bei St. Pölten und mittlerweile bei Bayern München aktiv. Beim Bruno Award, der nach ÖFB-Legende Bruno Petzai benannt ist, werden die Preisträger von Spielerinnen und Spielern der Bundesliga gewählt. Und anlässlich der 30. Ausgabe haben Ivica Vastic und Laura Feiersinger Jubiläumsbrunos als beste Spieler der letzten 30 Jahre erhalten.
1: Und die Wetteraussichten hat jetzt Thomas Wostal.
4: Viel Sonnenschein bringt der Dienstag im Westen und im Süden von Österreich und hier liegen die Nachmittagstemperaturen in vielen Regionen bei 20 Grad. Im Großteil von Österreich, da wechselt die Sonne heute mit dichten Wolken, weiterhin weht lebhafter Wind und am Nachmittag hat es nur zwischen 12 und 18 Grad. Es kann auch ein wenig regnen, ganz besonders im Gebiet vom Salzkammergut über die Eisenwurzen bis zum Mostviertel. Am Mittwoch recht sonnig, mit vielleicht im Osten ein paar dichten Wolken um die Mittagszeit herum. Und es wird eine Spur wärmer.
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0: einfach gut die Musik für ihren einfach guten Start in den Dienstag. Es ist der 22. September, 5 Uhr. Die Infos zum Tag hat für Sie Bernd Macedolnik.
1: Schönen guten Morgen.
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1: Heute startet die UNO-Generalversammlung. Heute gilt das Einzelticket als Tageskarte bei den Wiener Linien. Das Wiener Wetter wechselhaft und windig. Es ist das größte politische Treffen des Jahres, die UNO-Generalversammlung in New York. Österreich wird für die kommenden 2 Jahre eines der Mitglieder im Sicherheitsrat sein. Zu den Gesprächen in New York sind aus Österreich Bundespräsident van der Bellen, Bundeskanzler Stocker und Außenministerin Mandl-Reisinger angereist. Aus New York berichtet Barbara Wolschek.
3: Die Anreise zum großen Treffen wurde erschwert. Flughaus an der Ostküste durch eine technische Panne. Aber jetzt soll es endgültig um die Annäherung bei den großen Problemen gehen. Neben den bisherigen ist jetzt auch noch der Iran-Krieg hinzugekommen. Und die Frage, wie umgehen mit der künstlichen Intelligenz? Österreich will sich hier für allgemeingültige Sicherheitsregeln einsetzen. Bundeskanzler Christian Stocker.
4: Wo sonst haben Sie eine Gelegenheit, wo sich Staats- und Regierungschefs der ganzen Welt an einem Ort treffen? Wo sonst gibt es den Austausch? Wo sonst gibt es die Möglichkeit für Gespräche?
3: Weltpolitik wird hier in New York vor allem auch im Kleineren gemacht. Der iranische Präsident durfte dann doch einreisen. Möglich scheint sogar ein Treffen mit Donald Trump. Zumindest das ist im Geist der UNO.
1: Beim sogenannten Freefall-Turm am Oktoberfest in München ist ein Security-Mitarbeiter ums Leben gekommen. Er dürfte sich in einem ungesicherten Bereich des Fahrgeschäfts aufgehalten haben und sei dann eingequetscht worden, sagt die Polizei. Der Mann ist noch vor Ort reanimiert worden. Im Spital ist er dann seinen Verletzungen erlegen. Die Bundesregierung will das geltende Verbot der CO2-Speicherung aufheben. Künftig soll CO2 etwa in leeren Erdöl- und Erdgaslagerstätten unter der Erde angefangen werden. Geplant sind aber auch strenge gesetzliche Regeln für dieses sogenannte Carbon Capture. Der 22. September heute ist wie jedes Jahr der sogenannte autofreie Tag. Damit sich da möglichst viele daran halten können, gilt der Einzelfahrschein der Wiener Linien heute als Tagesticket. Sprich, um 3,20 Euro kann man beliebig oft, so muss es heißen, durch Wien fahren.
5: In Zeiten historisch hoher Spritpreise lohnt es sich vielleicht doppelt vom Auto auf die Öffis umzusteigen. Am heutigen autofreien Tag geht das besonders einfach und günstig. Wer sich einen Einzelfahrschein der Wiener Linien kauft, kann in der Kernzone so oft er will mit BIM, Bus, U und Schnellbahn fahren. Das Ticket gilt bis 1 Uhr kommende Nacht als Netzkarte. Auch die Radlobby Wien nutzt den autofreien Tag. Sie will zeigen, wie unsicher der Radweg auf der Museumsstraße ihrer Meinung nach ist. Er sei zu schmal und daher ein Unfallschwerpunkt. Wie es anders geht, demonstriert sie am Nachmittag. Von 16 bis 18:30 Uhr wird ein Abschnitt der Fahrbahn mit Leitkegeln abgetrennt. Dieser Pop-up-Radweg soll zeigen, wie die Strecke für Radler schnell sicherer gestaltet werden könnte.
1: Berichtet Thomas Edinger und das waren die Nachrichten um 5, damit zum Wiener Wetter und Tom Turger.
0: Zwischen 9 und 13 Grad sind es aktuell in der Stadt und wenn sie dann aufgegangen ist, gibt es Sonne und Wolken im Wechsel. Dazu auch wieder auch lebhaften Nordwestwind und maximal 17 Grad. Das ist die Zusammenfassung vom Dienstag. In der Nacht ist dann astronomischer Herbstbeginn, wenn Sie sich den Wecker stellen wollen. 2.05 Uhr ist es, dann können Sie den Herbst begrüßen. Und morgen ist es dann überwiegend sonnig. Am Nachmittag gibt es ein paar Wolken und es wird auch wieder ein Stück wärmer. 19 Grad sind morgen der Höchstwert. Radio Wien mit der besten Verkehrsinformation der Stadt. 4:05 ist es. Schönen guten Morgen in Autos, Bus, Autos und die LKW und alle motorisierten Fahrzeuge. Das gute Nachricht ist, sie kommen überall gut voran. Keine Störungen gemeldet.
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0: Gehen wir an den Dienstag.

0: Ein gutes Miteinander in einer diversen Stadt wie Wien. Wie funktioniert das eigentlich? Guten Morgen am Dienstag um 10 nach 5 auf Radio Wien. Am 2. Oktober findet der lange Tag der Flucht statt. In dessen Rahmen lädt das Integrationshaus in ihren neuen Begegnungsraum, das Willi, wo genau diese Frage auch wieder aufgegriffen wird. Organisator Nikolaus Heinert, für eine freie Spende gibt es Gespräche, Text und auch Musik.
1: Das Integrationshaus beteiligt sich an dieser Aktion des UNHCR, wo es darum geht, auf das Thema Flucht, Integration, gesellschaftlichen Zusammenhalt aufmerksam zu machen. Ich denke, wir haben ja ein ganz spannendes Gespräch ins Leben gerufen zwischen der Migrationsforscherin Judith Kohlenberger und dem Schauspieler Robert Stadlober. Sie werden gemeinsam reden über das Thema, wie funktioniert, wie gelingt Zusammenleben. Der Robert Stadlober wird mit einer kleinen musikalischen Lesung starten mit Texten und Liedern von Autorinnen, die durch Exil und Vertreibung geprägt wurden. Hören Sie sich an, was die beiden zu besprechen haben.
0: Ja, dafür bitte unbedingt anmelden, wenn Sie dabei sein wollen. Die Plätze sind nämlich begrenzt. Und wenn Sie es nicht zu diesem Event schaffen, am 26. Oktober gibt es nochmal die Möglichkeit, die Arbeit des Integrationshauses zu unterstützen und dabei gleichzeitig auch noch einen lustigen Abend zu verbringen. Im Stadtsaal nämlich findet die Kabarettgala Lachen hilft statt.
1: Der Cousin ist ja mit seinem Programm Heimatland derzeit auch ausgezeichnet worden und bespricht ein bisschen österreichische Befindlichkeiten. Es ist mit dabei die Ina Jovanovic, die über den digitalen Wahnsinn in unserem Leben berichtet. Der Heidelbeer Hugo erzählt über seine Erlebnisse am 10-Meter-Turm. Und die Christina Kiesler, die auch gerade mit ihrem Programm Nachspielzeit ausgezeichnet wurde, verbindet ein bisschen das Thema Fußball und Gesellschaftskritik.
0: Der Reinerlös des Kabarets kommt übrigens auch dem Integrationshaus zugute. Alle Infos zu den beiden Veranstaltungen finden Sie auch auf der Webseite www.integrationshaus.at. Es ist 5.12 Uhr und wir schauen aus gegebenem Anlass auf die Straßen. Achtung, in Wien und Niederösterreich. Auf der A2 Südautobahn kommt Ihnen zwischen Inzersdorf und Baden ein Geisterfahrer entgegen. Vorsicht bitte in beiden Richtungen nicht überholen. Ich sage noch einmal durch, auf der A2 der Südautobahn kommt zwischen Inzersdorf und Baden ein Geisterfahrer entgegen. Bitte in beiden Richtungen vorsichtig fahren und nicht überholen. Wir geben natürlich Entwarnung, sobald der Geisterfahrer die Autobahn verlassen hat.

5 vor 16, Radio Wien hier mit der besten Verkehrsinformation der Stadt unter Wiederholung der Geisterfahrermeldung. Achtung, in Wien und Niederösterreich auf der A2 Südautobahn kommt zwischen Inzersdorf und Baden ein LKW als Geisterfahrer entgegen. Bitte in beiden Richtungen vorsichtig fahren und nicht überholen. Ich wiederhole das noch einmal. Achtung, in Wien und Niederösterreich auf der A2 Südautobahn kommt zwischen Inzersdorf und Baden ein LKW als Geisterfahrer entgegen. In beiden Richtungen bitte vorsichtig fahren und nicht überholen. Wir geben Entwarnung, sobald der Geisterfahrer die Autobahn verlassen hat.

Das ist Radio Wien um 5.19 Uhr mit der besten Verkehrsinformation der Stadt und noch einmal der Wiederholung der Geisterfahrermeldung. Achtung in Wien und Niederösterreich auf der A2 Südautobahn kommt zwischen Inzersdorf und Baden ein LKW als Geisterfahrer entgegen. Bitte in beiden Richtungen vorsichtig fahren und nicht überholen. Ich wiederhole, in Wien und Niederösterreich auf der A2 Südautobahn kommt Ihnen zwischen Inzersdorf und Baden ein LKW als Geisterfahrer entgegen. In beiden Richtungen bitte vorsichtig fahren und nicht überholen. Wir geben natürlich Entwarnung, sobald der Geisterfahrer die Autobahn verlassen hat. Gute und vor allem sichere Fahrt.

Stadt Wien um 5.23 Uhr mit der besten Verkehrsinformation der Stadt und nach wie vor aufrecht die Geisterfahrermeldung für Wien und Niederösterreich. A2 Südautobahn, hier kommt Ihnen zwischen Inzersdorf und Baden weiterhin ein LKW als Geisterfahrer entgegen. Die Autobahnpolizei fährt gerade die Strecke ab. Bitte in beiden Richtungen vorsichtig fahren und nicht wiederholen. Ich wiederhole das nochmal. Auf der A2 Südautobahn kommt Ihnen zwischen Inzersdorf und Baden weiterhin ein LKW als Geisterfahrer entgegen. Oh, wow.

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Radio Wien mit der besten Verkehrsinformation der Stadt um 5.26 Uhr. Der Geisterfahrer für Wien und Niederösterreich. Die Meldung ist aufgehoben. A2 Südautobahn zwischen Inzersdorf und Baden. Der Geisterfahrer hat die Autobahn wieder verlassen. Sie kommen wieder gut und sicher ans Ziel. Gute Fahrt.

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2: Es ist Dienstag, der 22. September, 5.30 Uhr, 5:30, die Radio Wien Schlagzeilen hat für Sie Bernd Macedolnik.
3: Schönen guten Morgen.

0: Ab 20. November gilt das neue Verbraucherkreditrechtsänderungsgesetz und das wird viele treffen, die von ihrer Bank einen Kredit wollen oder etwas auf Raten kaufen. Für sie alle gelten neue, schärfere und vor allem aufwendigere Regeln. Das Arbeits- und Sozialgericht Wien schlägt Alarm. Wegen des akuten Personalmangels können Verfahren nur zeitverzögert abgeschlossen werden. Das habe gravierende Auswirkungen auf jene Menschen, die auf schnelle Entscheidungen angewiesen sind. Und mit gestohlenen Identitäten und gefälschten Ausweisen soll ein großes Betrugsnetzwerk in Wien hunderte Bankkonten eröffnet und teure Handys bestellt haben. Der Gesamtschaden rund 750.000 Euro. Die drei mutmaßlichen Haupttäter müssen sich heute am Wiener Straflandesgericht verantworten. Das waren die Schlagzeilen um 17:30, damit zum Wiener Wetter und Tom Thurgard.
1: Zwischen 9 und 13 Grad hat es aktuell in der Stadt. Und dann später, wenn sie aufgegangen ist, gibt es Sonne und Wolken im Wechsel. Dazu auch wieder lebhaften Nordwestwind und maximal 17 Grad. Wenn Sie den astronomischen Herbstbeginn live miterleben wollen, dann müssen Sie sich für in der Nacht um 2.05 Uhr den Wecker stellen und dann können Sie den mit Pauken und Trompeten begrüßen. Und morgen wird es dann auf überwiegend sonnig. Am Nachmittag gibt es ein paar Wolken. Es wird wieder ein Stück wärmer im Vergleich zu heute. 19 Grad sind morgen der Höchstwert. 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Schönen guten Morgen, Andrea Rosenberger. Du hast ja den ruhigen Moment ausgesucht für deinen Dienstbeginn.
2: Ja, ich habe da offensichtlich ein gutes Händchen heute früh gehabt. Na, im Augenblick sieht es jetzt sehr ruhig aus. Sie kommen gut voran. Gute Fahrt.
1: 5.32 Uhr.
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0: 20 vor 6. Guten Morgen auf Radio Wien am Dienstag. Nicht mehr zeitgemäß. Zootiere gehören ausgewildert. Diese zwei Zitate gehören da noch zu den Harmlosen, muss man sagen, die das Haus des Meeres aktuell als Kritik abbekommt.
1: Ja, es steht eben nicht nur Schönes in den sozialen Medien. Nein. Teilweise sind da auch wirklich richtig böse Beschimpfungen zu lesen. Aber genau darauf reagiert das Haus des Meeres jetzt. Doris Bachler.
2: Ja, sich für Tiere einzusetzen ist wichtig und richtig, sagt der Direktor des Haus des Meeres, Jeff Schreiner. Aber
3: das, was mich ein bisschen schockiert hinter der ganzen Sache, ist, dass die Sachen fordern im Internet, was wir eigentlich genau machen. Warum schützt ihr nicht Lebensräume, anstatt Tiere einzusperren? Nein, Tiere werden erst einmal nicht eingesperrt bei uns, nur weil sie in einem künstlichen Setup sind. Leben heißt es ja nicht, dass sie weniger Freiheiten haben als in der Natur. Ja, das ist natürlich, wenn man vor Ort steht und man kann sich das hier anschauen und versteht es, ist es ganz anders, als wenn man das in einem kurzen 30-sekündigen Video anschaut, wo vielleicht auch Sequenzen eingeschnitten werden aus Zoos, wo ich ganz einfach der gleichen Meinung bin, so gehört kein Tier gehalten.
2: Zoos von heute haben laut Jeff Schreiner nichts mehr mit Zoos von vor 20 Jahren zu tun. Tiergärten seien nämlich mittlerweile Kompetenzzentren für Arten, Umwelt und Tierschutz.
3: Die Wissenschaft spricht von 150 Arten, die wir tagtäglich verlieren. Zum Beispiel den Skiffia francese, der ist ausgestorben. Da sind wir gerade dabei, ihn auszuwildern. Das heißt, diesen Fisch wird es nächstes Jahr wieder geben. Wir haben den Cyprinodon longidorsalis, das ist auch ein kleiner Kärpfling aus Mexiko, der ist aktuell ausgestorben. Das heißt, wir haben eigentlich eine ganze Ausstellung an ausgestorbenen Tieren, die man sich vor Ort anschauen kann. Und ich hoffe, wenn wir uns in 2 Jahren wiedersehen, dass diese Fische wieder in der Natur rumschwimmen werden.
2: Um zu zeigen, wie etwa im Haus des Meeres Tierarten erhalten und gehalten werden, wurden in den vergangenen Jahren viele Mauern innerhalb des Zoos weggebrochen und durch Glas ersetzt.
3: Das heißt, alles, was wir eigentlich hinter den Kulissen tun, versuchen wir entweder in die Kulisse zu bringen und auszustellen, oder wir versuchen zumindest mit unseren Besucherinnen darüber zu reden und ihnen zu berichten, was aktuell bei uns passiert.
2: Jeff Schreiner macht damit allen Kritikern klar:
3: Wenn es keine Zoos gäbe, dann müssen wir sie jetzt erfinden.
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0: 5.45 Uhr, Zeit für einen Blick aufs Wiener Wetter. Zwischen 9 und 13 Grad hat es aktuell. Heute wechseln sich Sonne und Wolken munter ab. Weht auch wieder lebhafter Nordwestwind. Maximal 17 Grad sind der Höchstwert. So schaut er aus, der Dienstag. Wie schaut er denn auf den Straßen aus? Die beste Verkehrsinformation der Stadt mit Andrea Rosenberger.
1: Jetzt im Augenblick noch recht entspannt. Sie kommen noch gut voran. Gute Fahrt.
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0: 5.52 Uhr, guten Morgen am Dienstag auf Radio Wien. 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
1: Dienstag, der 22. September, es ist 6 Uhr. Die Infos zum Tag hat für Sie Bernd Macedolnik.
2: Schönen guten Morgen.
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2: Die Kreditbedingungen werden verschärft. Prozess um gestohlene Identitäten am Straflandesgericht. Das Wiener Wetter wechselhaft und windig. Wer bald einen Kredit aufnehmen will, sollte sich auf strengere Regeln einstellen. Ab Mitte November sollen die Bedingungen für Kreditvergaben geändert werden. Das betrifft nicht nur die klassischen Bankkredite, sondern etwa auch Ratenzahlungen beim Online-Kauf. Rainer Hasiwa berichtet.
4: Achtung, Kreditaufnahme kostet Geld. Mit diesem oder ähnlichen Warnhinweisen wird man künftig rechnen müssen, wenn man einen Kredit aufnimmt. Klarere Information vor einem Kredit ist eines der neuen Grundsätze, die Banken und andere einhalten müssen. Das mit den anderen wird besonders interessant, ist doch der Handel sehr betroffen, mit Ausnahme der ganz kleinen und bei Rückzahlung von weniger als 14 Tagen. Aber generell so gut wie alle Ratenzahlungen, selbst wenn dabei keine Zinsen anfallen, sind jetzt von den neuen Regeln erfasst. Und das heißt künftig auch, die Bonität der Kunden muss strenger überprüft werden. Das gilt dann auch für Käufe im Internet, die über Bezahldienste wie Klarna oder PayPal abgewickelt werden. Wie das alles dann in der Praxis ablaufen wird, wird sich weisen. Auch wenn Handels- und Bankenverband nicht in Alarmstimmung sind, einfacher wird es nicht werden.
2: Wegen Problemen im US-Flugverkehr ist das Treffen zwischen Bundeskanzler Christian Stocker, ÖVP, und dem kanadischen Premier Mark Carney am Abend abgesagt worden. Die beiden hätten im Vorfeld der beginnenden UNO-Generalversammlung in New York zusammenkommen sollen. Ein kaputter Schaltkreis hat aber die Funk- und Radaranlagen einiger Flughäfen vorübergehend lahmgelegt. Carney hat dadurch offenbar nicht anreisen können. Das Arbeits- und Sozialgericht Wien schlägt Alarm. Wegen des akuten Personalmangels können Verfahren nur zeitverzögert abgeschlossen werden. Das habe gravierende Auswirkungen auf jene Menschen, die auf schnelle Entscheidungen angewiesen sind. Details hat Katharina Pawlowski.
5: Das Personal am Arbeits- und Sozialgericht Wien ist am Limit, so der Aufschrei der Richterschaft. Die Arbeitsbelastung liegt derzeit bei 140%, heißt es. Besonders deutlich zeige sich die Problematik bei Pflegegeldverfahren. Verzögert sich ein entsprechendes Verfahren, bedeutet das für Betroffene eine massive Unsicherheit bei Organisation und Finanzierung der Pflege. Ein weiteres Beispiel sei ein Verfahren, bei denen Kündigungen angefochten werden. Es sei psychisch und finanziell für Arbeitnehmer belastend, wenn eine Entscheidung des Gerichts aufgrund von Personalmangel auf sich warten lässt. Am Ende entscheidet das Gericht ja über den möglichen Verbleib am Arbeitsplatz oder eben nicht. Derzeit arbeiten 35 Richterinnen und Richter am Arbeits- und Sozialgericht Wien. Angesichts der großen Zahl an Verfahren würden mindestens 9 weitere benötigt, wird betont.
2: Mit gestohlenen Identitäten und gefälschten Ausweisen soll ein großes Betrugsnetzwerk in Wien hunderte Bankkonten eröffnet und teure Handys bestellt haben. Der Gesamtschaden rund 750.000 Euro. Die drei mutmaßlichen Haupttäter müssen sich heute am Straflandesgericht verantworten, wie Michael Schön berichtet.
6: Die Liste der Vorwürfe gegen die Männer ist lang und reicht von schwerem gewerbsmäßigen Betrug bis hin zur Fälschung besonders geschützter Urkunden. Damit sollen die drei Angeklagten im Alter zwischen 34 und 44 Jahren Bankkonten eröffnet und teure Smartphones bestellt haben, ohne sie zu bezahlen. Die Geräte haben sie anschließend weiterverkauft. Insgesamt hat die Polizei 30 Verdächtige ermittelt. Die drei mutmaßlichen Haupttäter, die heute vor Gericht stehen, sollen die Bande organisiert und die Dokumente in einer Wohnung in Floridsdorf hergestellt haben. Sie sollen dafür die Identitäten mehrerer hundert Menschen gestohlen haben. Der Gesamtschaden rund 750.000 Euro. Auf die Spur der Betrüger sind die Ermittler nach Hinweisen aus Deutschland gestoßen. Die drei Männer haben bisher die Aussage verweigert. Ihnen drohen mehrjährige Haftstrafen.
2: Und das war das Stadtjournal um 6, damit zum Wiener Wetter und Tom Turga.
1: Zwischen 9 und 13 Grad sind es aktuell auf den Thermometern der Stadt. Wenn sie dann aufgegangen ist, bald, ja, um 6.43 Uhr, glaube ich, habe ich nachgeschaut vorher, geht die Sonne auf und dann gibt es Sonne und Wolken im Wechsel. Dazu auch wieder lebhaften Nordwestwind. Maximal 17 Grad sind heute drinnen. In der Nacht auf morgen dann astronomischer Herbstbeginn um 2.05 Uhr ganz genau, falls Sie sich das notieren wollen. Und dann morgen ist es überwiegend sonnig. Am Nachmittag gibt es ein paar Wolken und es wird wieder ein Stückerl wärmer. 19 Grad morgen der Höchstwert. Radio Wien um 5 nach 6 mit Andrea Rosenberger und der besten Verkehrsinformation der Stadt.
7: Und da setzt langsam der Frühverkehr ein auf der Tangente in Fahrt Richtung Graz zwischen Hirstetten und dem Knoten Prater. Sonst kommen Sie aber gut voran. Gute Fahrt.
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10: Die große Hilfsbereitschaft, die vielen, vielen Menschen, die bereit sind, sich für andere zu engagieren, das halte ich für einen ganz hohen Wert und auch einen großen Schatz.
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1: Ernten, teilen, weitergeben. Bei der Caritas kann man sehr gut sehen, wie das geht.
7: Ja, die Erntedanksammlung und Sie können mithelfen. Mehr dazu in einer Viertelstunde.
1: Die beste Frühernte gibt es jetzt einmal mit dem Guten Morgen Wien-Team. Auch das kleinste Nachrichtenkorn wird nämlich eingesammelt von Bernd Macedolnik.
2: Schönen guten Morgen.
1: Andrea Rosenberger bringt den Erntekorb am schnellsten von A nach B.
7: Guten Morgen.
1: Ich bin Tom Turger und für den guten Zweck gebe sogar ich was von meinem Essen ab.

0: 11 nach 6 auf Radio Wien. Was hat er denn vor mit Ihnen dieser Dienstag?
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0: Wieder, Sie zögern heute nicht lange, wenn es etwas zu tun gibt, sondern Sie schreiten beherzt zur Tat. Damit haben Sie auf jeden Fall die Nase vorn, 100%.
2: Stier, anstatt auf die Sonderwünsche aller Rücksicht zu nehmen, wäre es jetzt besser, rein nach Ihren eigenen Vorstellungen zu handeln, 60%.
0: Zwillinge, Ihnen fehlt heute manchmal das nötige Gespür, um auf alle einzugehen. Versuchen Sie wenigstens, niemanden zu verärgern, 50%.
2: Krebs, nehmen Sie heute kein Blatt vor den Mund, dann werden Sie merken, dass Ihre Ideen und Ansichten auf Verständnis stoßen. 90%.
0: Löwe, stur darauf zu beharren, die Dinge so durchzuziehen, wie Sie es geplant hatten, das macht eher nur blödes Blut. Seien Sie ein wenig flexibel, 70%.
2: Jungfrau, beziehen Sie Ihr Umfeld jetzt am besten von Anfang an in Ihre Überlegungen mit ein, um später nicht darüber diskutieren zu müssen, 80%.
0: Waage, Ihre Ungeduld spielt Ihnen heute mitunter übel mit. Wutausbrüche werden von Ihren Mitmenschen kaum toleriert, 50%.
2: Skorpion, kümmern Sie sich um einen Freund, der jetzt Hilfe braucht. Das Gefühl, etwas Sinnvolles getan zu haben, wird auch Ihnen sehr gut tun, 70%.
0: Anstatt sich zu ärgern, schützen, für Verpflichtungen nachzukommen, sollten Sie sich daran erinnern, warum Sie diese überhaupt eingegangen sind, 80%.
2: Steinbock, wenn Sie sich heute unternehmungslustig fühlen, sollten Sie das zum Anlass nehmen, etwas Außergewöhnliches zu erleben, 90%.
0: Wassermann, trauen Sie sich ruhig, sich anderen Menschen gegenüber zu öffnen. Man begegnet Ihnen heute mit größtem Wohlwollen, 100%.
2: Und die Fische, nehmen Sie sich jetzt lieber nicht zu viel vor. Sie brauchen etwas Zeit, um nachzudenken oder einfach nur mal ein bisschen nichts zu tun. 60%.
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0: einfach gute Musik. Huey Lewis and the News um 6.16 Uhr auf Radio Wien. Der Tag begrüßt Sie heute mit 9 bis 13 Grad, aber er wird Sie dann auch mit Sonne begrüßen, die dann mit den Wolken ein Wechselspiel bilden. Dann gibt es auch wieder lebhaften Nordwestwind und maximal 17 Grad. Was haben die Straßen zu bieten? Andrea Rosenberger mit der besten Verkehrsinfo der Stadt.
1: Im Großen und Ganzen zum Glück noch nicht allzu viel. Es gibt nur kurze Verzögerungen im Frühverkehr auf der Tangente und zwar Richtung Graz zwischen Hirschstetten und dem Knoten Prater.
0: 6.17 Uhr ist es mittlerweile. Schönen guten Morgen Wien. Das nächste Info-Update gibt es schon wieder in einer Viertelstunde.

0: Guten Morgen Wien mit Umberto Dotzi um 6.20 Uhr. Reis, Nudeln, Zucker, Öl oder Mehl, das würden wir als Grundnahrungsmittel mal so bezeichnen, würde ich sagen. Und das hat normalerweise auch jeder daheim im Vorratsschrank, richtig? Leider nein.
1: Ja, für viele armutsbetroffene Menschen sind sie eben keine Selbstverständlichkeit und genau deshalb startet die Caritas gemeinsam mit 140 Pfarren in Wien, Niederösterreich.

0: Wieder die Erntedanksammlung Leo. Das Le steht für Lebensmittel und das O für Orientierung. Caritas-Direktor Klaus Schwertner.
1: Es sind vor allem Familien, Alleinerziehende, ältere Menschen und Menschen mit geringem Einkommen, die jeden Euro dreimal umdrehen müssen. Sie sind ganz entschieden darauf angewiesen, dass sie diese Hilfe durch die Lebensmittelausgabestellen erhalten.
2: Noch bis zum 18. Oktober werden haltbare Lebensmittel für armutsbetroffene Menschen gesammelt. Da können Sie als Privatperson mitmachen, aber auch viele Supermärkte sind da mit an Bord.
1: Regelmäßig holen Freiwillige aus Supermärkten Lebensmittel ab und retten sie so vor dem Müll, weil wir der Überzeugung sind, Lebensmittel gehören in den Magen und nicht in den Müll. Und gerade wenn es darum geht, dass Menschen dringend auf diese Lebensmittel angewiesen sind. Gleichzeitig sehen wir, dass der Bedarf auch an haltbaren Lebensmitteln sehr groß ist. Deshalb starten wir jetzt wieder die Erntedanksammlung und laden herzlich dazu ein, alle Wienerinnen und Wiener sich zu beteiligen. Ganz konkret werden Lebensmittel gesucht wie Öl, Reis, Kaffee, Zucker, Salz oder Konserven, die oft fehlen, die aber dringend benötigt werden. Diese können einfach unkompliziert in den teilnehmenden Pfarren abgegeben werden.
0: Und Sie können also jederzeit aktiv dabei mitmachen, die genannten Lebensmittel bringen, aber auch gern auf andere Art helfen.
1: Wer Leo nicht nur mit einer Lebensmittelspende unterstützen will, sondern sich bei uns freiwillig engagieren will, ist auch richtig. Es wird gerade dringend nach freiwilligen Fahrerinnen und Fahrern gesucht, die regelmäßig mit Transportern oder LKWs Lebensmittelabholungen aus den Supermärkten übernehmen.
2: Alle Infos zur Erntedanksammlung bekommen Sie natürlich auch beim Radio Wien Service Point 89 9 95 3.

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2: Es ist Dienstag, der 22. September, 6.30 Uhr, also 6:30. Die Radio Wien Schlagzeilen hat für Sie Bernd Macedolnik.
3: Schönen guten Morgen. In New York beginnt das größte politische Treffen des Jahres, die UNO-Generalversammlung. Als Vertreter Österreichs sind gleich mehrere Top-Politiker angereist, unter anderem Bundespräsident Alexander Van der Bellen, der Bundeskanzler und die Außenministerin. Ab 20. November gilt das neue Verbraucherkreditrechtsänderungsgesetz und das wird viele treffen, die von ihrer Bank einen Kredit wollen oder etwas auf Raten kaufen. Für sie alle gelten neue, schärfere und vor allem aufwendigere Regeln. Und das Arbeits- und Sozialgericht Wien schlägt Alarm. Wegen des akuten Personalmangels können Verfahren nur zeitverzögert abgeschlossen werden. Das habe gravierende Auswirkungen auf jene Menschen, die auf schnelle Entscheidungen angewiesen sind. Das waren die Schlagzeilen um 6:30, damit zum Radio Wien Sport und Daniel Kulowitz.
4: Schönen guten Morgen, der LASK ist der große Gewinner der Bruno-Fußball-Gala. Mannschaft der Saison, Spieler der Saison, Trainer der Saison und Tormann der Saison gehen an den Doublesieger aus Linz, an Sascha Horvath, an Trainer Didi Kübauer und an Torhüter Lukas Jungwirth. Zum besten Legionär wurde Bayern-Star Konrad Leimer gekürt und Spielerin der Saison ist eine gebürtige Gewinnerin Sarah Mattner-Tremblon von SK in St. Pölten, mittlerweile sogar beim FC Bayern. Und das Frauenteam der Saison sind die Wiener Austria-Damen. Der ÖFB hat eine Bewerbung für die U21-Europameisterschaft 2029 abgeschickt. Das Konzept sieht 8 Spielstätten vor, darunter auch die Stadien von Rapid und Austria. Eine Entscheidung fällt am 7. Dezember. Fußball-Weltmeister Spanien verlängert den Vertrag mit Erfolgsteamchef Luis de la Fuente langfristig bis ins Jahr 2032. Und Österreichs Tennis-Davis-Cup-Helden blicken heute gespannt Richtung Bologna. Um 12 Uhr steigt dort die Auslosung und dann kennt man den ersten Gegner für das Finalturnier der besten 8 Tennisnationen. Und das steigt dann in Bologna Ende November.
2: Wir schauen zum Wiener Wetter. Zwischen 9 und 12 Grad hat es aktuell. Die Sonne geht bald auf, nämlich in genau 10 Minuten. Dann ist es 6.42 Uhr. Dann gibt es auch wieder einen lebhaften Nordwestwind. Die Sonne wechselt sich mit Wolken ab. 17 Grad sind heute der Höchstwert. Morgen ist es dann überwiegend sonnig. Am Nachmittag gibt es auch wieder ein paar Wolken, die will ich Ihnen nicht vorenthalten. Es wird wieder ein Stückchen wärmer. 19 Grad sind morgen der Höchstwert.
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2: Andrea Rosenberger hat den Blick auf die Straße, in diesem Fall auf die Tangente, aber in welche Richtung?
5: In Fahrtrichtung Graz. Da brauchen Sie 10 bis 15 Minuten länger, und zwar zwischen Hirschstetten und dem Knoten Prater.
2: Es ist 6.32 Uhr.
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Rein geht's in den Dienstag mit einfach guter Musik von den Pointer Sisters und einfach guter Musik aus Österreich. Wolf, miss you. Schönen guten Morgen.

0: Die große Liebe finden. Nicht bei uns jetzt auf Radio Wien um 6.40 Uhr, aber es ist dann doch für viele von uns irgendwie selbstverständlich oder schon passiert, aber es ist halt tatsächlich auch nicht wirklich immer einfach, muss man sagen. Und Hilfe bringen da, so ehrlich muss man sein, oft auch Online-Dating-Plattformen.
1: Und da gibt es in Österreich jetzt auch eine für Menschen mit körperlichen oder psychischen Beeinträchtigungen. Und da sind auch einige Wienerinnen und Wiener auf der Suche nach dem ganz großen Glück. Radio Wien-Reporterin Heide Heinzel hat eine davon getroffen.
2: Seit circa 10 Jahren sucht Michelle einen Partner, wie sie erzählt.
3: Ich suche einen Mann zwischen 30 und 45 Jahren. Und mir kommt es überhaupt nicht darauf an, wie er aussieht und welche Beeinträchtigungen er hat, sondern mir kommt es wirklich darauf an, wie sein Charakter ist und dass er mich mit meiner Behinderung so akzeptiert, wie ich bin.
2: Die 35-Jährige war schon auf einigen Dates. Bisher haben viele Männer aber kein Verständnis für ihre Seh- und Muskelschwäche gezeigt, wie sie sagt.
3: Es gab Treffen, die waren sehr schön und viel langes Schreiben. Und im Endeffekt nach 1-2 Treffen wurde mir dann per SMS geschrieben, ja, es passt jetzt eh nicht, weil sie wollen jetzt doch nichts von mir, weil ich eben eine behinderte Frau bin und weil ich krank bin und sie wollen nichts mit einer kranken Frau zu tun haben. Und das ist halt dann schon sehr kränkend.
2: Seit einem halben Jahr ist sie nun bei Liebe mit Handicap angemeldet, einer Partner- und Freundevermittlungsplattform für Frauen und Männer aus ganz Österreich. Die Website ist gezielt benutzerfreundlich und in einfacher Sprache abrufbar. Ins Leben gerufen hat die Plattform Leonie Philipp, die schon früh mit dem Thema Behinderung konfrontiert war, wie sie erzählt.
4: Weil meine Mama im Rollstuhl gesessen ist, später habe ich dann auch als Fachsozialbetreuerin gearbeitet und da ist mir einfach aufgefallen, wie viele Menschen Schwierigkeiten haben, jemanden kennenzulernen und dass Einsamkeit ein großes Thema ist.
2: Eine Registrierung kostet rund 30 Euro. Bisher hätten sich ca. 200 Personen angemeldet.
4: Liebe mit Handicap unterscheidet sich eigentlich gar nicht so stark von herkömmlichen Datingportalen. Wir legen halt einfach großen Wert auf Sicherheit, Toleranz und Offenheit. Das bedeutet, bei uns muss man zum Beispiel einen Ausweis bei der Registrierung mit hochladen, sodass ich die Daten auf Echtheit überprüfen kann und wir keine Fake-Profile haben.
2: Denn jeder und jede hat eine Chance auf Liebe und Glück verdient. Auch Michelle hofft noch auf die ganz große Liebe.
0: Ja, da sind wir zuversichtlich. Der Deckel zum Topf. Manchmal dauert es halt ein bisschen.
1: Aber der kommt.
0: Er taucht sicher noch auf.
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0: The Police, The Last Martin Sting, den Bass spielen bis ganz zum Schluss. 6.47 Uhr, schönen guten Morgen auf Radio Wien. 9 bis 12 Grad sind es aktuell in der Stadt, 17 werden sich heute noch ausgehen. Ansonsten gibt es Sonne und Wolken, die sich munter abwechseln werden am Himmel. Dafür sorgt auch der wieder lebhafte Nordwestwind, der über die Stadt weht. Morgen ist es dann überwiegend sonnig, am Nachmittag gibt es ein paar Wolken und es wird wieder ein Stückerl wärmer mit bis zu 19 Grad. Was tut sich auf den Straßen? Die beste Verkehrsinformation der Stadt hat Andrea Rosenberger.
1: Da brauchen Sie eine Viertelstunde länger auf der Tangente Richtung Graz zwischen Hirschstetten und dem Knoten Prater. Der Brunnerstraße statt einwärts und auch am Altmannsdorfer Ast gibt es Verzögerungen statt einwärts.
0: Das komplette nächste Info-Update gibt es schon wieder in einer knappen Viertelstunde. Guten Morgen, Wien.

0: und wieder ja, ganz lieb zu machen.
1: Genau, das Kultmusical Die Schöne und das Biest feiert am 25.09. wieder Premiere im Raimundtheater mit einer imposanten Neuinszenierung. Und in der Rolle der Belle schlüpft da Marlene Jubelius, die es wirklich kaum noch erwarten kann.
2: Ich bin absolut überwältigt und freue mich total, weil das ist von mir natürlich auch eine Kindheitserinnerung. Und ich habe lustigerweise Belle, als ich meinen Geburtstag damals gefeiert habe, habe ich mich als Belle verkleidet. Wir hatten so eine Verkleidungsparty gemacht und so. Und deswegen ist es irgendwie total lustig und schön, dass ich diese Rolle spielen kann.
0: Und Beast-Darsteller Dominik Hess ist völlig begeistert, dass er es mit einer klugen, selbstbewussten Belle zu tun hat.
3: Und gerade heute, wenn wir dieses Stück 2026 nochmal aufführen, finde ich das eine ganz wichtige Entscheidung, dass sie eben keine süße Prinzessin ist, sondern dass sie eine taffe junge Frau ist, die sich bilden möchte und die sich auch unabhängig von den Meinungen der Mitbewohner im Dorf bewegt und eben auch gegenüber dem Biest, was ja auch sehr wütend und sehr aggressiv ist, dieses Durchhaltevermögen hat, um ihm den Weg zu zeigen, wieder ein liebender Mensch zu werden.
1: Ja, und gemeinsam muss man einfach sagen, klingen sie zauberhaft.

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4 vor 6. Guten Morgen auf Radio Wien am Dienstag. Gleich gibt's wieder das Radio Wien Stadtjournal, Wetter und Verkehr, also Ihr komplettes Info-Update um Punkt. Guten Morgen, Wien.

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1: Dienstag, der 22. September, 7 Uhr. Die Infos hat für Sie Bernd Macitolnik.
2: Schönen guten Morgen.
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2: In New York startet die UNO-Generalversammlung. In Wien Prozess wegen Identitätsdiebstahls. Das Wiener Wetter wechselhaft und windig. Es ist das größte politische Treffen des Jahres, die UNO-Generalversammlung in New York. Österreich wird für die kommenden 2 Jahre eines der nicht ständigen Mitglieder im Sicherheitsrat sein. Zu den Gesprächen in New York sind aus Österreich Bundespräsident van der Bellen, Bundeskanzler Stocker und Außenministerin Mandl-Reisinger angereist. Aus New York berichtet Barbara Wolczek.
4: Die Anreise zum großen Treffen wurde erschwert. Flughaus an der Ostküste durch eine technische Panne. Aber jetzt soll es endgültig um die Annäherung bei den großen Problemen gehen. Neben den bisherigen ist jetzt auch noch der Iran-Krieg hinzugekommen. Und die Frage, wie umgehen mit der künstlichen Intelligenz? Österreich will sich hier für allgemeingültige Sicherheitsregeln einsetzen. Bundeskanzler Christian Stocker.
5: Wo sonst haben Sie eine Gelegenheit, wo sich Staats- und Regierungschefs der ganzen Welt an einem Ort treffen? Wo sonst gibt es den Austausch? Wo sonst gibt es die Möglichkeit für Gespräche?
4: Weltpolitik wird hier in New York vor allem auch im Kleineren gemacht. Der iranische

0: Der Präsident durfte dann doch einreisen. Möglich scheint sogar ein Treffen mit Donald Trump. Zumindest das ist im Geist der UNO.
1: Beim sogenannten Freefall-Turm am Oktoberfest in München ist ein Security-Mitarbeiter ums Leben gekommen. Er dürfte sich in einem ungesicherten Bereich des Fahrgeschäftes aufgehalten haben und sei dann eingequetscht worden, sagt die Polizei. Der Mann ist vor Ort reanimiert worden. Im Spital ist er dann seinen Verletzungen erlegen. Die Bundesregierung will das geltende Verbot der CO2-Speicherung aufheben. Künftig soll CO2 etwa in leeren Erdöl- und Erdgaslagerstätten unter der Erde angefangen werden. Geplant sind aber auch strengere gesetzliche Regeln für diese sogenannten Carbon Capture. Mit gestohlenen Identitäten und gefälschten Ausweisen soll ein großes Betrugsnetzwerk in Wien hunderte Bankkonten eröffnet und teure Handys bestellt haben. Der Gesamtschaden rund 750.000 Euro. Die drei mutmaßlichen Haupttäter müssen sich heute am Wiener Straflandesgericht verantworten. Michael Schön mit einer Vorschau.
2: Die Liste der Vorwürfe gegen die Männer ist lang und reicht von schwerem gewerbsmäßigen Betrug bis hin zur Fälschung besonders geschützter Urkunden. Damit sollen die drei Angeklagten im Alter zwischen 34 und 44 Jahren Bankkonten eröffnet und teure Smartphones bestellt haben, ohne sie zu bezahlen. Die Geräte haben sie anschließend weiterverkauft. Insgesamt hat die Polizei 30 Verdächtige ermittelt. Die drei mutmaßlichen Haupttäter, die heute vor Gericht stehen, sollen die Bande organisiert und die Dokumente in einer Wohnung in Floridsdorf hergestellt haben. Sie sollen dafür die Identitäten mehrerer hundert Menschen gestohlen haben. Der Gesamtschaden rund 750.000 Euro. Auf die Spur der Betrüger sind die Ermittler nach Hinweisen aus Deutschland gestoßen. Die drei Männer haben bisher die Aussage verweigert. Ihnen drohen mehrjährige Haftstrafen.
1: Der 22. September heute ist wie jedes Jahr autofreier Tag. Damit sich da möglichst viele daran halten können, gilt der Einzelfahrschein an der Wiener Linien heute als Tagesticket. Sprich, um 3,20 Euro kann man beliebig oft durch Wien fahren.
3: In Zeiten historisch hoher Spritpreise lohnt es sich vielleicht doppelt vom Auto auf die Öffis umzusteigen. Am heutigen autofreien Tag geht das besonders einfach und günstig. Wer sich einen Einzelfahrschein der Wiener Linien kauft, kann in der Kernzone so oft er will mit BIM, Bus, U und Schnellbahn fahren. Das Ticket gilt bis 1 Uhr kommende Nacht als Netzkarte. Auch die Radlobby Wien nutzt den autofreien Tag. Sie will zeigen, wie unsicher der Radweg auf der Museumsstraße ihrer Meinung nach ist. Er sei zu schmal und daher ein Unfallschwerpunkt. Wie es anders geht, demonstriert sie am Nachmittag. Von 16 bis 18:30 Uhr wird ein Abschnitt der Fahrbahn mit Leitkegeln abgetrennt. Dieser Pop-up-Radweg soll zeigen, wie die Strecke für Radler schnell sicherer gestaltet werden könnte.
1: Berichtet Thomas Edinger und das war der Stadtjournal um 7, damit zum Wiener Wetter und Tom Turger.
4: Tut sich nicht viel bei den Temperaturen, es sind immer noch zwischen 9 und 12 Grad, 17 Grad gehen sich heute maximal aus. Jetzt die Dächer der Stadt, die glitzern schon ein bisschen im Sonnenlicht, die Sonne taucht nämlich gerade auf, wird sich dann mit den Wolken im Laufe des Tages immer wieder abwechseln und dazu weht lebhafter Nordwestwind. Morgen ist dann überwiegend sonnig, am Nachmittag gibt es ein paar Wölklein und wieder ein Stückchen wärmer, 19 Grad sind nämlich morgen das Höchste. Radio Wien mit der besten Verkehrsinformation der Stadt. 6:55 ist es, Andrea Rosenberger.
5: Eine Viertelstunde dauert es länger auf der Tangente Richtung Graz zwischen Hirschstetten und dem Knoten Prater. Verzögerungen gibt es auch auf der Schüttelstraße. Etwas länger dauert es auf der Nordbrücke stadteinwärts und dichter Frühverkehr momentan auch am Altmannsdorfer Ast stadteinwärts.
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4: Artenschutz, Forschung, Bildung, der moderne Zoo kann mehr als viele denken.
5: Weil es aber auch einige Skeptikerinnen und Skeptiker gibt, was das Thema betrifft, klärt jetzt das Haus des Meeres auf. Hören Sie kurz nach halb.
4: Das Guten Morgen Wien-Team weckt Sie auf jeden Fall im natürlichen Lebensraum, möchte man so sagen. Das Leittier der Nachrichten, Bernd Majidolnik, ruhig und verlässlich.
1: Schönen guten Morgen.
4: Schlängelt sich mit Ihnen durch die Straßen, Andrea Rosenberger.
5: Guten Morgen.
4: Ich bin Tom Turger, der Radio Wien-Bär zum nochmal reinkuscheln.
5: Der Panda-Bär mit putzigen schwarzen Augenringen.
4: Aber trotzdem kuschelig.

0: Mit einfach guter Musik geht's in den Dienstag um 7.12 Uhr. Schönen guten Morgen. Was für eine Duftorgie bitte ist das jedes Mal beim Vorbeigehen an einem Würstelstand in der Stadt. Und ich bin mir sicher, auch jetzt um die Zeit ist da schon der ein oder andere offen.
1: Hesse, Hesse, Frankfurter Tepreziner Klobasse. Samme Hesse für den Herrn.
2: Hesse, wie süß man's geht, bitte.
3: Ja, wirklich kulinarische Köstlichkeiten, die wir uns wirklich gerne immer wiederholen. Ja. Und dazu gibt es jetzt auch ein Buch dazu, nämlich Wiener Würstelstände.
0: Autor und Grafiker Martin Czapka hat es verfasst und auch selbst illustriert. Die Wien-Redakteurin Barbara Türschmidt hat ihn auch getroffen.
4: Na, es gibt diesen einen berühmten Satz, der jedem Würstelstandbetreiber eigentlich auf den Nerv geht. Eben die Eitrige mit einem Bugel, einem scharfen oder einem geschissenen und ein Arschpfeiferl dazu und ein 16er Blech und das ganze Jennifer. Das Jennifer wissen die wenigsten, das kommt eben von der Jennifer Rasch. Also es, weil es rasch gehen soll.
3: Soziale Tankstelle nennt Martin Czapka den Würstelstand, der übrigens im Jahr 2024 als immaterielles Kulturerbe ausgezeichnet wurde.
4: Man braucht ja nur in der Nähe eines Würstelstands stehen und sieht, was sich dort abspielt. Das ist vollkommen wurscht, wurscht eben, wer was ist oder wo er herkommt, welche soziale Schicht. Aber untereinander redet man. Also wenn daneben einer steht, dem kann man schon Tipps geben und sagen, also meine Käsekreiner ist heute hervorragend.
3: Die Käsekreiner ist übrigens der Star der Würstelwelt. Die Wurst, gefüllt mit Emmentaler, ist eine österreichische Erfindung.
4: Man muss die Käsekreiner stupfen. Das heißt, man nimmt eine Gabel oder man nimmt einen in spitzen Gegenstand und sticht sie an, damit der Käse aus der Haut austreten kann. Aber erst am Griller. Und das, was dann an Knusprigem entsteht, was austritt und leicht knusprig wird, das ist eben dann das Käsefusserl, so nennt man das. Und wenn man das jetzt länger am Griller liegen hat, dann wird es natürlich dunkel. Und je dunkler das ist, desto besser schmeckt es.
3: Das Buch ist ein lexikales Sammelsurium an Begriffen rund um die herzhafte Fleischware. So lüftet Czapka auch das Geheimnis um die Krümmung der Wurst. Und die hängt vom geschlungenen Naturdarm ab, in den sie gestopft wird.
4: Der Schafsdarm ist eher für die dünnen Würstel, wie zum Beispiel Frankfurter, aber für die Käsekreiner nimmt man dann auch einen Schweinsdarm. Und wenn sie jetzt das Ganze befüllen, dann dehnt sich das weiter aus, aber natürlich an der dünnen Stelle stärker als an der dicken. Und entsprechend bleibt diese Krümmung. Und bei manchen Würsten, die hängt man ja auch zum Trocknen auf. Und wenn sie eben jetzt aufgehängt werden, kommt es wiederum zu einer Krümmung.
0: Es ist so klar. Jedes Mal, wenn wir übers Essen reden, knurrt mein Magen. Es geht nicht anders. Na gut, vielleicht sollte ich mir auch das Buch zulegen. Alle Infos auf jeden Fall zum Buch Wiener Würstelstände gibt es auch beim Radio Wien Service Point unter 89.9 95.3.
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0: Mit der Sonne im Gesicht geht's in den Dienstag. 7.19 Uhr ist es. Radio Wien hier und wir schauen aufs Wiener Wetter. Abgesehen von Sonne gibt's dann zwischenzeitlich auch ein paar Wolken. Die wechseln sich nämlich munter ab. Daran liegt auch, das liegt auch am lebhaften Nordwestwind, der da fleißig die Wolken über die Stadt treibt. Aktuell sind es noch 9 bis 12 Grad. 17 Grad werden sich noch ausgehen. Den Blick auf die Straßen hat für Sie Andrea Rosenberger mit der besten Verkehrsinformation der Stadt.
1: Und da dauert es aktuell eine Viertelstunde länger auf der Tangente in Fahrtrichtung Graz zwischen Hirstetten und dem Knoten Prater. Kurze Verzögerungen gibt es aktuell auch am Biberhaufenweg Richtung Raffineriestraße. Etwas Geduld brauchen Sie auf der Schüttelstraße, dann auch auf der LaSalle-Straße statt einwärts ab der Reichsbrücke. Dichter Frühverkehr auf der Nordbrücke statt einwärts und auch am Altmannsdorfer Ast statt einwärts.
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0: Musik aus Österreich, 7.22 Uhr, Radio Wien hier. 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Ein gutes Miteinander in einer diversen Stadt wie Wien. Wie funktioniert das eigentlich?
1: Ja, am 2. Oktober findet der lange Tag der Flucht statt und dazu lädt das Integrationshaus in ihrem neuen Begegnungsraum, das Willi, wo genau diese Frage genau aufgegriffen wird.
0: Organisator Nikolaus Heinelt, für eine freie Spende gibt es Gespräche, Text und auch Musik.
2: Das Integrationshaus beteiligt sich an dieser Aktion des UNHCR, wo es darum geht, auf das Thema Flucht, Integration, gesellschaftlichen Zusammenhalt aufmerksam zu machen. Ich denke, wir haben ja eine ganz spannendes Gespräch ins Leben gerufen zwischen der Migrationsforscherin Judith Kohlenberger und dem Schauspieler Robert Stadlober. Sie werden gemeinsam reden über das Thema, wie gelingt Zusammenleben. Der Robert Stadlober wird mit einer kleinen musikalischen Lesung starten, mit Texten und Liedern von Autorinnen, die durch Exil und Vertreibung geprägt wurden. Hören Sie sich an, was die beiden zu besprechen haben.
0: Dafür bitte übrigens unbedingt anmelden, wenn Sie dabei sein wollen. Die Plätze sind da nämlich begrenzt.
1: Und am 26. Oktober gibt es dann noch einmal die Möglichkeit, die Arbeit des Integrationshauses zu unterstützen.
0: Genau, dabei verbringen Sie auch noch einen lustigen Abend. Gleichzeitig im Staatssaal findet nämlich die Kabarettgala Lachen hilft statt.
2: Der Cousin ist ja mit seinem Programm Heimatland derzeit auch ausgezeichnet worden und bespricht ein bisschen österreichische Befindlichkeiten. Es ist mit dabei die Ina Jovanovic, die über den digitalen Wahnsinn in unserem Leben berichtet. Der Heidelbeer Hugo erzählt über seine Erlebnisse am 10-Meter-Turm. Und die Christina Kiesler, die auch gerade mit ihrem Programm Nachspielzeit ausgezeichnet wurde, verbindet ein bisschen das Thema Fußball und Gesellschaftskritik.
1: Am 26. Oktober die Kabarettgala Lachen hilft. Der Rainer Löß kommt dem Integrationshaus zugute. Weitere Infos zu den Veranstaltungen gibt es natürlich auch gerne auf der Website integrationshaus.at.
0: 7.25 Uhr.
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2: Es ist Dienstag, der 22. September, 7.30 Uhr, halb acht. Die Radio Wien Schlagzeilen hat für Sie Bernd Macedolnik.
3: Schönen guten Morgen. Ab 20. November gilt das neue Verbraucherkreditrechtsänderungsgesetz und das wird viele treffen, die von ihrer Bank einen Kredit wollen oder etwas auf Raten kaufen. Für sie alle gelten neue, schärfere und vor allem aufwendigere Regeln. Das Arbeits- und Sozialgericht Wien schlägt Alarm. Wegen des akuten Personalmangels können Verfahren nur zeitverzögert abgeschlossen werden. Das habe gravierende Auswirkungen auf jene Menschen, die auf schnelle Entscheidungen angewiesen sind, heißt es. Und nach dem Gemeinderat gestern kommt heute ab 9 Uhr der Landtag zu seiner 14. Sitzung in der laufenden Periode zusammen. Dabei bringt die ÖVP eine Aktuelle Stunde zur Kultursteuer ein. Das waren die Schlagzeilen um halb acht, damit zum Radio Wien Sport und Daniel Kulowitz.
4: Schönen guten Morgen, der LASK ist der große Gewinner der Bruno Fußball Gala. Mannschaft der Saison, Spieler der Saison, Trainer der Saison und Tormann der Saison gehen an den Doublesieger aus Linz, an Sascha Horvath, an Trainer Didi Kübauer und an Torhüter Lukas Jung. Wird zum besten Legionär wurde Bayern-Star Konrad Leimer gekürt und Spielerin der Saison ist eine gebürtige Gewinnerin Sarah Mattner-Tremblant von SK in St. Pölten, mittlerweile sogar beim FC Bayern. Und das Frauenteam der Saison sind die Wiener Austria-Damen. Der ÖFB hat eine Bewerbung für die U21-Europameisterschaft 2029 abgeschickt. Das Konzept sieht 8 Spielstätten vor, darunter auch die Stadien von Rapid und Austria. Eine Entscheidung fällt am 7. Dezember. Fußballweltmeister Spanien verlängert den Vertrag mit Erfolgsteamchef Luis de la Fuente langfristig bis ins Jahr 2032. Und Österreichs Tennis-Davis-Cup-Helden blicken heute gespannt Richtung Bologna. Um 12 Uhr steigt dort die Auslosung und dann kennt man den ersten Gegner für das Finalturnier der besten 8 Tennisnationen. Und das steigt dann in Bologna Ende November.
2: Und damit geht's weiter mit dem Wiener Wetter. Und es sind nach wie vor 9 bis 12 Grad, wenn Sie uns schon seit 2 Stunden zuhören. Sie hören immer dieselben Werte, es tut sich einfach nichts. Aber die Sonne ist mittlerweile da und die wechselt sich heute mit den Wolken munter ab. Es liegt ein bisschen am lebhaften Nordwestwind, der da oben für Abwechslung sorgt. Maximal 17 Grad gehen sich heute aus. In der Nacht auf morgen ist übrigens astronomischer Herbstbeginn um 2.05 Uhr ganz genau, falls Sie sich das notieren wollen. Morgen ist es dann überwiegend sonnig. Am Nachmittag gibt es ein paar Wolken und auch wieder ein Stückerl mehr Temperatur, nämlich 19 Grad als Höchstwert. Kein Morgen ohne Tangente, auch heute wieder nicht bei der besten Verkehrsinformation der Stadt und Andrea Rosenberger.
5: Ja, aktuell dauert es hier 20 Minuten länger Richtung Graz zwischen Hirstetten und dem Knoten Prater. Im Frühverkehr kommen Sie aber auch am Biberhaufenweg Richtung Raffineriestraße nur langsam voran, der Schüttelstraße, auch auf der LaSalle-Straße stadteinwärts ab der Reichsbrücke. Mehr los derzeit auch auf der Nordbrücke stadteinwärts und am Altmannsdorfer Ast stadteinwärts.
2: 7.33 Uhr.
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Artenschutz und wieder vielleicht ein bisschen mehr Tierwelt schaffen. Darum geht es gleich bei uns hier auf Radio Wien, direkt nach den Gypsy Kings Volare. Schönen guten Morgen um 7.37 Uhr. 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

0: Verleiten zum doppelten Tempo beim Zähneputzen, die Gypsy Kings. Schönen guten Morgen auf Radio Wien um 20 vor 8. Nicht mehr zeitgemäß. Zootiere gehören ausgewildert. Diese zwei Zitate gehören dann noch zu den harmloseren, die man aktuell beim Haus des Meeres zu lesen bekommt als Kritik.
1: Ja, es steht eben nicht nur Schönes in den sozialen Medien. Teilweise sind da richtig bösartige Beschimpfungen auch zu lesen. Aber genau darauf reagiert das Haus des Meeres jetzt. Doris Bachler.
2: Ja, sich für Tiere einzusetzen ist wichtig und richtig, sagt der Direktor des Haus des Meeres, Jeff Schreiner. Aber
3: das, was mich ein bisschen schockiert hinter der ganzen Sache, ist, dass die Sachen fordern im Internet, was wir eigentlich genau machen. Warum schützt ihr nicht Lebensräume, anstatt Tiere einzusperren? Nein, Tiere werden erst einmal nicht eingesperrt bei uns, nur weil sie in einem künstlichen Setup sind. Leben heißt es ja nicht, dass sie weniger Freiheiten haben als in der Natur. Ja, das ist natürlich, wenn man vor Ort steht und man kann sich das hier anschauen und versteht es, ist es ganz anders, als wenn man das in einem kurzen 30-sekündigen Video anschaut.

0: anschaut, wo vielleicht auch Sequenzen eingeschnitten werden aus Zoos, wo ich ganz einfach der gleichen Meinung bin, so gehört kein Tier gehalten.
1: Zoos von heute haben laut Chef Schreiner nichts mehr mit Zoos von vor 20 Jahren zu tun. Tiergärten seien nämlich mittlerweile Kompetenzzentren für Arten, Umwelt und Tierschutz.
0: Die Wissenschaft spricht von 150 Arten, die wir tagtäglich verlieren. Zum Beispiel den Skiffia francese, der ist ausgestorben, da sind wir gerade dabei, ihn auszuwildern. Das heißt, diesen Fisch wird es nächstes Jahr wieder geben. Wir haben den Cyprinodon longi dorsalis, das ist auch ein kleiner Kerbfling aus Mexiko, der ist aktuell ausgestorben. Das heißt, wir haben eigentlich eine ganze Ausstellung an ausgestorbenen Tieren, die man sich vor Ort anschauen kann. Und ich hoffe, wenn wir uns in 2 Jahren wiedersehen, dass diese Fische wieder in der Natur rumschwimmen werden.
1: Um zu zeigen, wie etwa im Haus des Meeres Tierarten erhalten und gehalten werden, wurden in den vergangenen Jahren viele Mauern innerhalb des Zoos weggebrochen und durch Glas ersetzt.
0: Das heißt, alles, was wir eigentlich hinter den Kulissen tun, versuchen wir entweder in die Kulisse zu bringen und auszustellen, oder wir versuchen zumindest mit unseren Besucherinnen darüber zu reden und ihnen zu berichten, was aktuell bei uns passiert.
1: Jeff Schreiner macht damit allen Kritikern klar:
0: Wenn es keine Zoos gäbe, dann müssten wir sie jetzt erfinden.
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0: Radio Wien am Dienstag, 7.47 Uhr ist es. Blick auf das Wetter der Stadt. Immer noch 9 bis 12 Grad, aktuell 17 Grad, heute der Höchstwert. Davor gibt es einen Wechsel aus Sonne und Wolken, jetzt gerade ein bisschen bewölkt. Sonne wird auch wieder zurückkommen und wieder lebhafter Nordwestwind mit maximal eben 17 Grad heute. Den Blick auf die Straßen, die beste Verkehrsinformation der Stadt, beides hat für Sie Andrea Rosenberger.
1: Und wir schauen gleich zur A22 Donauuferautobahn Richtung Zangente. Hier gibt es Stau zwischen Strebersdorf und der Nordbrücke nach einem Unfall. Sie brauchen auf jeden Fall eine Viertelstunde länger. Dichten Frühverkehr gibt es auch auf der Tangente Richtung Graz zwischen Hirstetten und dem Knotenprater, am Biberhaufenweg Richtung Raffineriestraße, der Schüttelstraße. Etwas länger dauert es auf der LaSalle-Straße statt einwärts ab der Reichsbrücke, auch auf der Nordbrücke statt einwärts selbst, am Flötzersteig statt einwärts, auf der Altmannsdorfer Straße statt auswärts, hier auch bei der Zufahrt von der Hetzendorfer Straße und am Altmannsdorfer Ast statt einwärts.
0: 7.48 Uhr ist es, das heißt eine knappe Viertelstunde noch, dann gibt es schon wieder das nächste Info-Update.

0: Neuerkrankungen registriert und das entspricht rund 32% aller Krebsdiagnosen bei Frauen. Jetzt sagen viele Frauen trotzdem, ich habe keine Beschwerden, also brauche ich auch keine Untersuchung. Aber warum ist das ein Irrtum?
1: Weil Brustkrebs vor allem im Anfangsstadium oft nicht spürbar, nicht sichtbar ist. Es ist auch nicht tastbar. Die Mammographie bietet die Möglichkeit, Brustkrebs in einem Stadium zu erkennen, wo er eben noch überhaupt keine Beschwerden macht und wo er dann sehr gut behandelbar ist.
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Das ist Radio Wien am Dienstag. Wir begleiten Sie rein in den Tag mit einfach guter Musik und in 4 Minuten, da ist es nämlich 8 Uhr, gleich wieder mit dem Info-Update, dem Radio Wien Stadtjournal Wetter und Verkehr. Guten Morgen.

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7: Hallo am Dienstag, den 22. September. Es ist 8 Uhr. Die Infos zum Tag hat für Sie Bernd Macedolnik.
8: Schönen guten Morgen.
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8: Kreditvergaben werden verschärft. Arbeits- und Sozialgericht beklagt Überlastung. Das Wiener Wetter wechselhaft und windig. Wer bald einen Kredit aufnehmen will, sollte sich auf strengere Regeln einstellen. Ab Mitte November sollen die Bedingungen für Kreditvergaben nämlich geändert werden. Das betrifft nicht nur die klassischen Bankkredite, sondern etwa auch Ratenzahlungen bei Online-Käufen. Details hat Rainer Hasewa.
10: Achtung, Kreditaufnahme kostet Geld. Mit diesem oder ähnlichen Warnhinweisen wird man künftig rechnen müssen, wenn man einen Kredit aufnimmt. Klarere Information vor einem Kredit ist eines der neuen Grundsätze, die Banken und andere einhalten müssen. Das mit den anderen wird besonders interessant, ist doch der Handel sehr betroffen, mit Ausnahme der ganz kleinen und bei Rückzahlung von weniger als 14 Tagen. Aber generell so gut wie alle Ratenzahlungen, selbst wenn dabei keine Zinsen anfallen, sind jetzt von den neuen Regeln erfasst. Und das heißt künftig auch, die Bonität der Kunden muss streng überprüft werden. Das gilt dann auch für Käufe im Internet, die über Bezahldienste wie Klarna oder PayPal abgewickelt werden. Wie das alles dann in der Praxis ablaufen wird, wird sich weisen, auch wenn Handels- und Bankenverband nicht in Alarmstimmung sind. Einfacher wird es nicht werden.
8: In New York beginnt heute die UNO-Generaldebatte der Staats- und Regierungschefs. Auftaktredner ist der brasilianische Präsident Lula da Silva, danach folgt US-Präsident Trump. Im Vorjahr hat Trump der UNO unter anderem Versagen bei der Friedensstiftung unterstellt. Zu den Hauptthemen der diesjährigen Generaldebatte zählen die Kriege im Iran und in der Ukraine sowie Risiken der künstlichen Intelligenz. Signa-Gründer René Benko steht heute erneut in Innsbruck vor Gericht. Der frühere Immobilien-Tycoon muss sich wegen des Verdachts der betrügerischen Krieder vor einem Schöffengericht verantworten. Es geht zum Teil um die Neuauflage des ersten Prozesses gegen Benko vor fast einem Jahr. Das Arbeits- und Sozialgericht Wien schlägt Alarm. Wegen des akuten Personalmangels können Verfahren nur zeitverzögert abgeschlossen werden. Das habe gravierende Auswirkungen auf jene Menschen, die auf schnelle Entscheidungen angewiesen seien, heißt es. Mehr von Katharina Pawlowski.
11: Das Personal am Arbeits- und Sozialgericht Wien ist am Limit, so der Aufschrei der Richterschaft. Die Arbeitsbelastung liegt derzeit bei 140%, heißt es. Besonders deutlich zeige sich die Problematik bei Pflegegeldverfahren. Verzögert sich ein entsprechendes Verfahren, bedeutet das für Betroffene eine massive Unsicherheit bei Organisation und Finanzierung der Pflege. Ein weiteres Beispiel sei ein Verfahren, bei denen Kündigungen angefochten werden. Es sei psychisch und finanziell für Arbeitnehmer belastend, wenn eine Entscheidung des Gerichts aufgrund von Personalmangel auf sich warten lässt. Am Ende entscheidet das Gericht ja über den möglichen Verbleib am Arbeitsplatz oder eben nicht. Derzeit arbeiten 35 Richterinnen und Richter am Arbeits- und Sozialgericht Wien. Angesichts der großen Zahl an Verfahren würden mindestens 9 weitere benötigt, wird betont.
8: Nach dem Gemeinderat kommt heute ab 9 Uhr der Landtag zu seiner 14. Sitzung in der laufenden Periode zusammen. Dabei bringt die ÖVP eine Aktuelle Stunde zur Kultursteuer ein. Daniel Ammerhauser informiert.
12: Die Debatte um die mittlerweile abgesagte Kultursteuer habe laut den Stadtschwarzen gezeigt, dass SPÖ und Neos angesichts der angespannten Finanzlage auf zusätzliche Einnahmen und neue Belastungen setzen wollten. Es müssten aber bestehende Belastungen zurückgenommen und weitere verhindert werden. Außerdem beantworten die zuständigen Stadträtinnen und Stadträte heute Fragen unter anderem zu Klassenwiederholungen in öffentlichen Volksschulen, den Wiener Klimaallianz, der Auszahlung der Mindestsicherung an alleinerziehende Mütter sowie der Wiener Grundversorgung. Auf der Tagesordnung stehen außerdem der Naturschutzbericht 2025, die zweite Dienstrechtsnovelle 2026 und der Bericht der Direktion der Museen der Stadt Wien über das Jahr 2025.
8: Und das war der Stadtjournal um 8, damit zum Wiener Wetter und vom Thurgau.
7: 9 bis 13 Grad sind es aktuell in der Stadt, 17 gehen sich heute noch aus. Jetzt ist gerade bewölkt, aber die Sonne wird immer wieder durchschauen. Sonne und Wolken wechseln sich nämlich heute ab. Es gibt wieder lebhaften Nordwestwind und maximal, wie gesagt, 17 Grad. In der Nacht startet dann astronomisch gesehen auch der Herbst. 2.05 Uhr ist es, falls Sie aufstehen wollen und den Herbst begrüßen wollen mit einem kleinen Tänzlein. Morgen überwiegt dann wieder der Sonnenschein. Am Nachmittag gibt es dann ein paar Wolken. Und es wird ein Stückchen wärmer als heute wieder. 19 Grad gehen sich morgen aus. 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
13: Und wir schauen gleich zur A22 Richtung Tangente zwischen Strebersdorf und der Nordbrücke. Sind nämlich nach einem Unfall die beiden linken Fahrstreifen blockiert. Es gibt hier Stau. Sie brauchen eine halbe Stunde länger. Im Frühverkehr gibt es Stau auf der Tangente Richtung Graz zwischen Hierstetten und dem Knoten Prater. Verzögerungen auch am Biberhaufenweg Richtung Raffineriestraße oder der Schüttelstraße. Dichter Frühverkehr auch auf der LaSalle-Straße stadteinwärts ab der Reichsbrücke. Der Nordbrücke stadteinwärts. Auch auf der Favoritenstraße, Prinzogenstraße, Rennweg statt einwärts. Dann gibt es Verzögerungen auf der Altmannsdorfer Straße statt auswärts, hier auch bei der Zufahrt von der Hetzendorfer Straße. Und länger dauert es auch am Altmannsdorfer Ast statt einwärts.
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7: Ja, manche Institutionen braucht man nicht erklären, man kennt sie einfach. Und jetzt bekommen die Wiener Würstelstände sogar ein eigenes Buch.
13: Ja, und was da drinnen zu lesen ist und was es alles über diese Tradition zu wissen gibt, Sie hören es in knapp 10 Minuten.
7: Würstelstand-Feeling möchte ich sagen, auch ein bisschen im Guten Morgen Wien-Team. Um die Wurst geht es nämlich auch oft in den Nachrichten mit Bernd Maschidolnik.
8: Ja, schönen guten Morgen.
7: Andrea Rosenberger führt Sie mit dem Scherzerl durch den Senf bis hin zur Serviette.
13: Guten Morgen.
7: Ich bin Tom Turger und bei dem Thema meine Lefzen sehr feucht. Stichwort Pavlov.

0: Seit knapp 2 Jahren, seit 2024, sind sie immaterielles Kulturerbe, unsere geliebten Wiener Würstelstände. Schönen guten Morgen auf Radio Wien um 7:09. Und über diese Würstelstände ist jetzt auch ein Buch erschienen von Autor und Grafiker Martin Czapka.
1: Ja, liebevoll illustriert und auch beschrieben, hat auf 220 Seiten die herzhaften Würste und alles rund um sie. Es ist so ein buntes, lexikales Sammelsurium, über das er mit Radio Wien-Reporterin Barbara Türsch mitgesprochen hat.
2: Die Würstelstandgeschichte ist eine lange und beginnt im 16. Jahrhundert, jedoch mit den mobilen Bratelbratern, die mit ihren Wagerln herumgezogen sind, um ihre im Kessel gegarten Würste zu verkaufen.
3: Irgendwie hat sich das dann schon herauskristallisiert, der Platz ist gut, dort gehe ich jeden Tag wieder hin. Und irgendwann war es dann so, dass man gesagt hat, nein, also die Standorte könnt ihr haben, wir müssen am Abend wieder weg. Und das war aber dann zu mühsam für viele, weil ja der Würstelstandbetrieb, genauso wie der Trafikantenbetrieb, ursprünglich ja für Leute war, die im Krieg verletzt worden sind und entsprechend Behinderungen hatten, damit die in irgendeiner Form zu einem Einkommen oder zu Einkünften kommen.
2: Erst ab den 1960er Jahren hat dann die Stadt Wien verbaute feste Standorte in der Stadt erlaubt.
3: Die Würste sind das wahre Entscheidende, weil sofort die Qualität spürbar oder schmeckbar ist. Das Geheimnis, die Würste werden in einer Rindsuppe gekocht.
2: In dieser Brühe schwimmt auch immer eine Opferwurst.
3: Ein Würstel opfern sie und werfen sie in die Rindsuppe hinein. Und dann, wenn diese Suppe ordentlich konzentriert ist, dann geben sie die anderen Würstel hinein, aber die anderen, die können es nicht mehr, die erste können es nicht mehr essen. Also die erste war die Opferwurst, die musste ihr Leben hergeben, damit die anderen gut schmecken.
2: Mittlerweile betreiben auch immer mehr Frauen Würstelstände. Käsekräner werden sogar mit Champagner angeboten und manchmal kommen nur vegane Würstel auf den Griller. Eines haben die Würstelstände aber gemeinsam, sie sind Orte für vorurteilsloses Schlemmen, vielen Geschichten und treuen Stammkunden.
3: Der Würstelstandmann sagt, das Übliche, ja, eine Eibrände. Eine Eibrände ist eine Käsekräner, die schon sehr, sehr lange am Griller liegt. Und dann hat der Würstelstandbetreiber noch gesagt, na, nur ein Nachspeis. Und ich habe mir gedacht, na gut, das werden jetzt Schnitten sein oder irgendwas. Ein Nachspeis, nein, das war ein LSD.
2: Ein LSD?
3: Ein LSD, ja. Das ist eine lange, scharfe Depression.
0: Dieses LSD sehr gerne. Alle Infos zum Buch gibt es beim Radio Wien Service Point natürlich auch. 89 9 95 3.

0: 16 nach 8. Schönen guten Morgen am Dienstag auf Radio Wien. Noch ein Zahlen habe ich für Sie. 9 bis 13, das ist nämlich die aktuelle Temperatur in der Stadt. 17 werden es heute noch. Und ansonsten kann man sagen, dass sich Sonne und Wolken permanent abwechseln werden heute. Dazu gibt es wieder lebhaften Nordwestwind. Und das ist einmal der Dienstag. Morgen gibt es dann vorwiegend Sonnenschein. Am Nachmittag ein paar Wolken mit dabei. Wieder ein Stück wärmer wird es. 19 Grad morgen das Maximum. 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Der Start um 8.16 Uhr. Andrea Rosenberger, du startest aber zur Ausnahme mal nicht mit der Tangente, sondern mit der A22.
1: Und zwar in Fahrtrichtung Tangente zwischen Strebersdorf und der Nordbrücke. Ist jetzt die Unfallstelle geräumt. Noch gibt es aber Stau bis Korneuburg Ost zurück. Planen Sie hier vorläufig auf jeden Fall noch 20 Minuten mehr Fahrzeit ein. Dichten Frühverkehr gibt es auch, und zwar auf der Tangente Richtung Graz zwischen Hirstetten und dem Knotenbrater. Am Biberhaufenweg Richtung Raffineriestraße, auch auf der Schüttelstraße. Etwas länger dauert es auf der LaSalle-Straße stadteinwärts ab der Reichsbrücke. Brücke, auch auf der Brünnerstraße stadteinwärts auf der Favoritenstraße, Prinz-Eugen-Straße oder auch am Rennweg. Dann am Altmannsdorfer Ast stadteinwärts. Verzögerungen gibt es auf der Altmannsdorfer Straße stadtauswärts, hier auch noch bei der Zufahrt von der Hetzendorfer Straße. Und wenn Sie gerade am Weg nach Wien sind, es gibt auch dichten Verkehr auf der A2

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1: Acht, schönen guten Morgen auf Radio Wien. Reis, Nudeln, Zucker, Öl oder Mehl kann man quasi als Grundnahrungsmittel bezeichnen und hat wahrscheinlich auch jeder von Ihnen daheim im Küchenkastel. Wahrscheinlich aber nicht wirklich jeder.
2: Ja, für viele armutsbetroffene Menschen sind sie eben keine Selbstverständlichkeit und genau deshalb startet die Caritas gemeinsam mit 140 Pfarrern in Wien und Niederösterreich wieder die Erntedanksammlung Leo. Das Le steht für Lebensmittel und das O eben für Orientierung, Caritas-Direktor Klaus Schwertner.
3: Es sind vor allem Familien, Alleinerziehende, ältere Menschen und Menschen mit geringem Einkommen, die jeden Euro dreimal umdrehen müssen. Sie sind ganz entschieden darauf angewiesen, dass sie diese Hilfe durch die Lebensmittelausgabestellen erhalten.
1: Noch bis zum 18. Oktober werden haltbare Lebensmittel für armutsbetroffene Menschen gesammelt. Da können Sie als Privatperson mitmachen, aber es machen zusätzlich auch viele Supermärkte mit.
3: Regelmäßig holen Freiwillige aus Supermärkten Lebensmittel ab und retten sie so vor dem Müll, weil wir der Überzeugung sind, Lebensmittel gehören in den Magen und nicht in den Müll. Und gerade wenn es darum geht, dass Menschen dringend auf diese Lebensmittel angewiesen sind. Gleichzeitig sehen wir, dass der Bedarf auch an haltbaren Lebensmitteln sehr groß ist. Deshalb starten wir jetzt wieder die Erntedanksammlung und laden herzlich dazu ein, alle Wienerinnen und Wiener sich zu beteiligen. Ganz konkret werden Lebensmittel gesucht wie Öl, Reis, Kaffee, Zucker, Salz oder Konserven, die oft fehlen, die aber dringend benötigt werden. Diese können einfach unkompliziert in den teilnehmenden Pfarren abgegeben werden.
2: Sie können also selbst aktiv mitmachen und die genannten Lebensmittel bringen, aber auch gern auf andere Art helfen.
3: Wer Leo nicht nur mit einer Lebensmittelspende unterstützen will, sondern sich bei uns freiwillig engagieren will, ist auch richtig. Es wird gerade dringend nach freiwilligen Fahrerinnen und Fahrern gesucht, die regelmäßig mit Transportern oder LKWs Lebensmittelabholungen aus den Supermärkten übernehmen.
1: Alle Infos zur Erntedanksammlung der Caritas bekommen Sie auch beim Radio Wien Service Point 89 9 95 3.

mit Radio Wien geht in Richtung 8:30. In 5 Minuten ist es soweit. Davor noch einfach gute Musik von Cliff Richard. In diesem Fall, We Don't Talk Anymore. Guten Morgen Wien, gleich die Radio Wien Schlagzeilen, Wetter und Verkehr.

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2: Jetzt ist erstmal Dienstag, der 22. September, 8.30 Uhr, halb neun. Die Radio Wien Schlagzeilen hat für Sie Bernd Macedolnik.
3: Schönen guten Morgen. Mehr Kontrollen im Wiener Taxigewerbe, das fordert jetzt ausgerechnet die Branche selbst. Denn pro Jahr gibt es mehr als 1000 Anzeigen in Wien. Wucherpreise, verweigerte Fahrten oder Betrugsversuche sind die verbreitetsten Probleme. In New York beginnt heute die Generaldebatte der UNO, das wichtigste Treffen der Vereinten Nationen. Zentrale Themen dürften die Kriege in der Ukraine und im Nahen Osten sein, sowie eine Regulierung von künstlicher Intelligenz. Und der 22. September, heute ist wie jedes Jahr autofreier Tag. Damit sich da möglichst viele dran halten können, gilt der Einzelfahrschein der Wiener Linien heute als Tagesticket, sprich um 3,20 Euro kann man beliebig oft durch die Stadt fahren. Das waren die Schlagzeilen um halb neun, damit zum Wiener Wetter und Tom Turger.
2: Sonne und Wolken wechseln sich heute munter ab. Das liegt am lebhaften Nordwestwind, der da oben die Wolken vor sich hertreibt. Momentan sind es zwischen 9 und 13 Grad. 17 Grad ist heute der Höchstwert. Morgen ist es dann auch überwiegend sonnig. Also am Nachmittag gibt es schon ein paar Wolken, die will ich Ihnen nicht vorenthalten. Es wird wieder ein Stückchen wärmer als heute, nämlich 19 Grad. 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
4: Wir schauen gleich zur A22 Richtung Tangente. Zwischen Strebersdorf und der Nordbrücke ist die Unfallstelle ja schon geräumt. Vor allem aber im Bereich Korneuburg gibt es jetzt noch Reststau, planen Sie hier besser noch 20 Minuten mehr Fahrzeit ein. Im Frühverkehr dauert es noch länger auf der Tangente Richtung Graz, zwischen Hirstetten und dem Knoten Prater, auch am Biberhaufenweg Richtung Raffineriestraße oder der Schüttelstraße. Dichter Frühverkehr auch noch auf der LaSalle-Straße statt einwärts ab der Reichsbrücke, auf der Brünnerstraße statt einwärts, der Favoritenstraße, Prinz-Eugen-Straße oder auch am Rennweg statt einwärts. Statt auswärts gibt es noch Frühverkehr.

0: Verkehr momentan auf der Altmannsdorfer Straße, hier auch bei der Zufahrt von der Hetzendorfer Straße und am Altmannsdorfer Ast auch stadteinwärts. Und am Weg nach Wien ist noch etwas mehr los auf der A2 ab Wiener Neudorf.
1: 8.32 Uhr.
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Das ist Radio Wien am Dienstag, 8.37 Uhr. Höchste Zeit für ein bisschen Musik aus Österreich, finde ich. Hansi Lang, Ich spiele Leben. 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
1: 8.41 Uhr am Dienstag auf Radio Wien. Sie haben Ihrem Schatz heute in der Früh einen Abschiedskuss oder einen guten Morgenkuss gegeben. Dann haben Sie die große Liebe auch schon gefunden. Aber das ist nicht für alle so leicht, darum helfen da oft auch Online-Dating-Plattformen.
2: Und da gibt es in Österreich jetzt auch eine für Menschen mit körperlichen oder psychischen Beeinträchtigungen. Und da sind auch einige Wienerinnen und Wiener auf der Suche nach dem ganz großen Glück. Radio Wien-Reporterin Heidi Heinzel hat eine davon getroffen.
3: Seit circa 10 Jahren sucht Michelle einen Partner, wie sie erzählt.
4: Ich suche einen Mann zwischen 30 und 45 Jahren. Und mir kommt es überhaupt nicht darauf an, wie er aussieht und welche Beeinträchtigung er hat, sondern mir kommt es wirklich darauf an, wie sein Charakter ist und dass er mich mit meiner Behinderung so akzeptiert, wie ich bin.
3: Die 35-Jährige war schon auf einigen Dates. Bisher haben viele Männer aber kein Verständnis für ihre Seh- und Muskelschwäche gezeigt, wie sie sagt.
4: Es gab Treffen, die waren sehr schön und viel langes Schreiben. Und im Endeffekt nach 1-2 Treffen wurde mir dann per SMS geschrieben, ja, es passt jetzt eh nicht, weil sie wollen jetzt doch nichts von mir, weil ich eben eine behinderte Frau bin und weil ich krank bin und sie wollen nichts mit einer kranken Frau zu tun haben. Und das ist halt dann schon sehr kränkend.
3: Seit einem halben Jahr ist sie nun bei Liebe mit Handicap angemeldet, einer Partner- und Freundevermittlungsplattform für Frauen und Männer aus ganz Österreich. Die Website ist gezielt benutzerfreundlich und in einfacher Sprache abrufbar. Ins Leben gerufen hat die Plattform Leonie Philipp, die schon früh mit dem Thema Behinderung konfrontiert war, wie sie erzählt.
5: Weil meine Mama im Rollstuhl gesessen ist, später wieder noch als Fachsozialbetreuerin gearbeitet und da ist mir einfach aufgefallen, wie viele Menschen Schwierigkeiten haben, jemanden kennenzulernen und dass Einsamkeit ein großes Thema ist.
3: Eine Registrierung kostet rund 30 Euro. Bisher hätten sich ca. 200 Personen angemeldet.
5: Liebe mit Handicap unterscheidet sich eigentlich gar nicht so stark von herkömmlichen Datingportalen. Wir legen halt einfach großen Wert auf Sicherheit, Toleranz und Offenheit. Das bedeutet, bei uns muss man zum Beispiel einen Ausweis bei der Registrierung mit hochladen, sodass sie die Daten auf Echtheit überprüfen kann und wir keine Fake-Profile haben.
3: Denn jeder und jede hat eine Chance auf Liebe und Glück verdient. Auch Michelle hofft noch auf die ganz große Liebe.
1: Na, sind wir zuversichtlich, dass der Deckel zum Topf auch
2: der
1: sehr
2: Traum
1: bald gefunden wird.
2: Kommen.
1: Genau. In irgendeiner Lade versteckt sich der Deckel dann immer, wenn man sucht. Gell? Dann taucht er auf, wenn man nicht damit rechnet. Ist doch am allerschönsten. 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

0: Er ist immer noch da, auch jetzt um 8.46 Uhr. Der Neuner am Thermometer auf der Jubiläumswarte. Kühlster Ort von Wien aktuell. Drüber geht es auch nicht viel weiter rauf. 13 Grad in der Innenstadt, das ist aktuell der Höchstwert. 17 Grad sollten es heute noch werden. Davor wechseln sich Sonne und Wolken munter ab und es gibt auch wieder lebhaften Nordwestwind in der Stadt. 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Andrea Rosenberger, Tangente, sage ich nur.
1: Und zwar in Fahrtrichtung Graz. Da ist noch einiges los zwischen Hirschstetten und dem Knoten Prat. Es gibt auch Verzögerungen auf der Schüttelstraße. Hier brauchen Sie wegen Arbeiten nämlich 20 Minuten länger. Dann gibt es Verzögerungen auf der LaSalle-Straße stadteinwärts ab der Reichsbrücke, Brünnerstraße, Nordbrücke jeweils stadteinwärts. Stadteinwärts auch noch auf der Favoritenstraße, Prinz-Eugen-Straße sowie am Rennweg. Stadtauswärts gibt es noch Verzögerungen auf der Altmannsdorfer Straße und es dauert auch noch ein bisschen länger am Altmannsdorfer Ast stadteinwärts.

0: Guten Morgen auf Radio Wien, 8.51 Uhr und guten Morgen, Carola Gausterer.
1: Ich liebe diese Nummer. Schönen guten Morgen.
0: Hereinspaziert mit Banane, also was zum Essen für die Sendung.
2: Und vielen Vitaminen.
0: Ja, ums Essen geht's auch jetzt.
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0: Genau, wir haben schon über die Wiener Würstelstände heute geplaudert. Von Martin Czapka gibt es da jetzt ein Buch dazu. Und ja, Würstelstand, Würstel, das greifen wir jetzt nochmal auf, das Thema.
1: Ja, um die 100 Würstelstände gibt es derzeit in Wien und der älteste Würstelstand Wiens steht am Döblinger Gürtel.
4: Und dort hat schon Dr. Bruno Kreisky seine Käsekreiner verdrückt. Wie heißt denn der älteste feste Würstelstand Wiens? Das wollen wir von Ihnen jetzt wissen.
0: 89.9, 95.3, das Radio Wien Überraschungspaket steht schon bereit. Würstel ist keins drin.
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6: Es ist genau 9 Uhr. Hier sind die Nachrichten. Bernd Matschedolnik.
7: Schönen Vormittag.
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7: Verschärfte Taxikontrollen in Wien. Der Fahrschein ist heute ein Tagesticket. Das Wiener Wetter wechselhaft und windig. Mehr Kontrollen im Wiener Taxigewerbe, das fordert jetzt ausgerechnet die Branche selbst. Denn pro Jahr gibt es mehr als 1000 Anzeigen in Wien. Und zwar wegen Wucherpreisen, verweigerten Fahrten oder Betrugsversuchen. Mehr von Bernadette Ritter.
9: Schwarze Schafe würden nicht nur Fahrgästen schaden, sondern auch jenen Betrieben, die sich an die Regeln halten, sagt der Obmann der Wiener Taxi-Innung Resült Ekrem Günültas.
10: Wenn einer sich sozusagen im Vorhinein stellt und sagt, er möchte für die Fahrt von A nach B, von Hauptbahnhof jetzt irgendwo hin, ein Preis, wo es Fantasiepreise sind, dann kann der Fahrgast natürlich sofort das Kennzeichen fotografieren und an uns an die Wirtschaftskammer schicken.
9: Wer Fahrten billiger anbiete, der verschärfe den ohnehin massiven Preisdruck in der Branche. Denn neben gestiegenen Kosten für Treibstoff, Reparaturen und Personal wurde der behördlich festgesetzte Wiener Taxitarif seit 3 Jahren nicht mehr angehoben. Die Innung fordert deshalb eine Anpassung der Tarife. Von der Stadt Wien heißt es, man arbeitet derzeit an einer Reform, um wieder mehr Qualität in den Taximarkt zu bringen.
7: Die Bundesregierung will das geltende Verbot der CO2-Speicherung aufheben. Künftig soll CO2 etwa in leeren Erdöl- und Erdgaslagerstätten unter der Erde eingefangen werden. Geplant sind aber auch strengere gesetzliche Regeln für diese sogenannte Carbon Capture. Der 22. September, also heute, ist wie jedes Jahr der Autofreitag. Merken tut man das nicht so ganz. Damit sich da möglichst viele dran halten können, gilt der Einzelfahrschein der Wiener Linien heute als Tagesticket. Mehr dazu von Thomas.
11: In Zeiten historisch hoher Spritpreise lohnt es sich vielleicht doppelt vom Auto auf die Öffis umzusteigen. Am heutigen autofreien Tag geht das besonders einfach und günstig. Wer sich einen Einzelfahrschein der Wiener Linien kauft, kann in der Kernzone so oft er will mit BIM, Bus, U und Schnellbahn fahren. Das Ticket gilt bis 1 Uhr kommende Nacht als Netzkarte. Auch die Radlobby Wien nutzt den autofreien Tag. Sie will zeigen, wie unsicher der Radweg auf der Museumsstraße ihrer Meinung nach ist. Er sei zu schmal und daher ein Unfallschwerpunkt. Wie es anders geht, demonstriert sie am Nachmittag. Von 16 bis 18:30 Uhr wird ein Abschnitt der Fahrbahn mit Leitkegeln abgetrennt. Dieser Pop-up-Radweg soll zeigen, wie

0: wie die Strecke für Radler schnell sicherer gestaltet werden könnte.
1: Und beim sogenannten Freefall-Turm am Oktoberfest in München ist ein Security-Mitarbeiter ums Leben gekommen. Er dürfte sich in einem ungesicherten Bereich des Fahrgeschäfts aufgehalten haben und sei dann eingequetscht worden, sagt die Münchner Polizei. Der Mann ist noch vor Ort reanimiert worden, im Spital dann allerdings an seinen Verletzungen verstorben. Das waren die Nachrichten um 9, damit zum Wiener Wetter und Carola Gausterer.
2: Die aktuelle Temperatur an diesem Dienstagvormittag 12, 13 Grad. Das ist heute ein Wechselspiel aus Sonne, Wolken und einzelnen Regenspritzern. Es ist frischer als zuletzt bei einem Höchstwert um 17 Grad dann am Nachmittag. Bei lebhaftem Nordwestwind fühlt es sich deutlich kühler an. In der Nacht auf morgen ist um 2 Uhr 5 Minuten astronomischer Herbstbeginn. Und morgen am Mittwoch ist es überwiegend sonnig. Vorübergehend sind auch einige Wolken am Himmel. Die Temperatur steigt auf etwa 19 Grad. Dazu weht mäßiger Nordwestwind. 4 Minuten nach 9, Radio Wien ist da mit der besten Verkehrsinformation der Stadt. Ja, sind noch ein paar Staupunkte offen, Andrea Rosenberger hat den Überblick.
3: Und da zum Beispiel die Tangente Richtung Graz zwischen Hirstetten und dem Knoten Prater. Verzögerungen auch auf der Schüttelstraße wegen Arbeiten, hier brauchen Sie sogar noch 20 Minuten länger. Dann gibt es Verzögerungen auf der LaSalle-Straße stadteinwärts ab der Reichsbrücke, Brünner Straße, Nordbrücke stadteinwärts. Stadteinwärts dauert es auch noch auf der Favoritenstraße, Prinzergenstraße und am Rennweg etwas länger. Ebenso auf der Altmannsdorfer Straße stadtauswärts und am Altmannsdorfer Ast stadteinwärts. Und der Blick nach Niederösterreich A2 Richtung Wien bei Wöllersdorf. Hier ist die Abfahrt nach einem Unfall gesperrt, ausweichen können Sie über die Abfahrt Liobersdorf.
2: Wir bleiben da weiter dran. Der nächste Überblick bei uns um 9.30 Uhr. Gute Fahrt.
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2: Na gut, dann packen wir es an. Hoffentlich voll motiviert, mit hoffentlich guter Laune und hoffentlich ganz ohne Stress. Jetzt kurz nach 9 starten wir rein in diesen Dienstagvormittag mit einfach guter Musik. Mit dabei Cher, dann holen wir uns den Sommer 1987 zurück mit Madonna und starten jetzt gleich rein mit Casey and the Sunshine Band. Wir wünschen einen schönen Vormittag.
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0: Madonna mit La Isla Bonita hier bei uns auf Radio Wien.
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0: So schnell mal durchgezählt, das Frühteam hoffentlich vollzählig. Tom, ja, Andrea.
2: Bin da.
0: Wir begrüßen jetzt gemeinsam Radio Wien-Hörer Christoph aus dem 18. Bezirk. Hallo, schönen Vormittag.
3: Schönen Vormittag.
4: Hallo Christoph.
0: Christoph ist gerade unterwegs. Ja. Lieber Christoph, es geht noch einmal um die Ätrige, den Bugel und das 16er Blech. Es geht nämlich um Wiener Würstelstände, das neue Buch von Martin Czapka.
2: Ja, um die 100 Würstelstände gibt es ja derzeit in Wien und der älteste Würstelstand Wiens steht am Döblinger Gürtel.
4: Und dort hat schon Dr. Bruno Kreisky seine Käsekreiner verdrückt.
0: Ganz genüsslich wahrscheinlich.
4: Davon ist auszugehen. Christoph, wie heißt er denn, der älteste feste Würstelstand Wiens?
3: Das ist der Würstelstand Leo und der ist der Döblinger Gürtel, Döblinger Hauptstadt.
0: Genau. Bitte. Wissen Sie auch noch die Jahreszahl?
3: 100 Jahre, ich würde sagen 1926.
4: 28!
0: Knapp, aber das ist wurscht. Das 1928, aber es war 100 Jahre. Über den Daumen 100 Jahre. Wunderbar. Christoph, sind Sie auch so ein Würstelstand-Fan wie der Tom? Hm.
3: Ja, ich gehe gern zum Würstelstand. Ja.
4: Vielleicht haben wir uns eh schon mal getroffen und wissen es nicht.
3: Das kann sein.
0: Ja. Was essen Sie so gern dort?
3: Ich habe sehr gern den Leberkäse aufgeschnitten zum Beispiel. Mhm. Aber auch hier und da eine Käsekreine.
0: Ja. Ist mir vielleicht noch ein bisschen früh für den Leberkäse und der Eitrige mit dem Buckel. Aber Christoph, das Radio Wien Package geht an Sie. Ganz liebe Grüße und das nächste Mal, wenn Sie beim Würstelstand stehen, dann denken Sie an uns. Baba, tschüss.
3: Unbedingt. Vielen Dank.
0: Dankeschön. Mahlzeit. Tschüss.
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1: Ja, der hat jetzt seine neuen Tourdaten für 2027 veröffentlicht und er spielt wieder in der Stadthalle und zwar am Donnerstag, 20. Mai, wenn Sie sich den Termin gleich mal rot anstreichen möchten. Der ist jetzt ziemlich fleißig unterwegs, gut so. Radio Wien da an diesem Dienstag, schönen Vormittag mit einfach guter Musik. Hier ist George Ezra mit Green Green Grass.

0: Maschinisten ist auch ein bisschen im Hamsterrad gefangen. 9 to 5, Morning Train. Das ist Radio Wien bei der Arbeit an diesem Dienstag mit einfach guter Musik. Gleich mehr von R.E.M. oder Billy Joel.
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0: 9.30 Uhr, das ist Radio Wien an diesem Dienstagvormittag. Das Wiener Wetter heute wechselhaft, windig und frisch. Wir haben jetzt um 12, 13 Grad, am Nachmittag dann 17 Grad. In der Nacht auf morgen ist dann um 2.05 Uhr astronomischer Herbstbeginn und der morgige Mittwoch ist überwiegend sonnig. Vorübergehend sind aber auch einige Wolken am Himmel, morgen etwa 19 Grad. Und was tut sich auf den Straßen? Die beste Verkehrsinformation der Stadt für Sie. Auf der Schüttelstraße aktuell 15 Minuten mehr, die Sie da einplanen müssen, wegen Arbeiten ist nämlich nur eine Fahrspur gesperrt. Und Niederösterreich A2 Südautobahn Richtung Wien. Bei Wöllersdorf ist die Auffahrt nach einem Unfall gesperrt. Ausweichen geht über Leobersdorf oder Wiener Neustadt West. Wir wünschen gute und sichere Fahrt. Kommen Sie gut ans Ziel.
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0: Die zwei sind sehr musikalisch, Jermaine Jackson und Piers Adora, When the Rain Begins to Fall. Das ist Radio Wien, einfach gute Musik bei der Arbeit und es ist schon schön, wenn man selbst Musik machen kann. Ein bisschen in die Tasten hauen kann oder vielleicht Blockflöte spielen. Oder Gitarre kommt auch immer gut an. Wir stellen Ihnen diese Woche mit einem Profi verschiedene Musikinstrumente vor und schauen uns auch an, welches Instrument für wen geeignet ist. Gestern haben wir das Klavier vorgestellt, heute ist es die Gitarre und Radio Wien-Redakteurin Magdalena Kanef ist mit dem Rektor und Universitätsprofessor der Jam Music Lab University, Markus Radker, in der Klangfarbe im Gasometer.
1: Hier neben mir hängen Gitarren in allen Formen, Farben und Arten und es wird auch schon schön gespielt. Hören Sie mal rein. Muss ich eigentlich als Anfänger unbedingt mit einer Konzertgitarre starten?
2: Nein, eine Konzertgitarre ist eine wunderbare Einstiegsgitarre natürlich. Für klassische Gitarre sowieso der Beginn allen Tuns, aber man kann natürlich auch mit einer E-Gitarre oder mit einer anderen akustischen Gitarre beginnen. Da gibt es viele Möglichkeiten.
1: Woher weiß ich jetzt aber, welche Gitarre die richtige für mich ist? Wie sucht man sowas aus?
2: Also ich empfehle immer, dass man mit seinem Lehrer oder seiner Lehrerin natürlich hier in Kontakt tritt. Da kriegt man super Tipps und natürlich im Fachhandel. Man kann in ein Musikgeschäft gehen und sich beraten lassen und bekommt da meistens eine ideale Ausrichtung, je nachdem, will man eher in die Richtung Klassik gehen, in Popmusik, Rock. Tausend Möglichkeiten.
1: Viele von uns haben jetzt sogar irgendwie eine Gitarre schon länger zu Hause rumstehen, kommen aber gar nicht zum Spielen. Was gibt es da für Tipps für die, ich sage mal, Gestressten unter uns?
2: Das ist eine gute Frage. Es ist natürlich ideal, wenn man sich selbst dazu bringt, regelmäßig zu spielen. Und das ist aber leichter gesagt als getan. Deswegen zusätzlich noch der Tipp, dass man gemeinsam musiziert. Also nicht nur alleine vor sich hin werkt und dann vielleicht auch ein bisschen frustriert ist hier und da, weil es natürlich nicht einfach ist. Man muss da immer wieder schauen, dass man sich verbessert. Also ideal ist, wenn man mit einer Freundin oder Freund oder überhaupt in einer Gruppe spielen kann, weil da hat man viel mehr Anreiz und dann geht auch mehr weiter.
1: Also Gitarre schnappen, Freund, Freundin anrufen und los geht's. Magdalena Kanef für Radio Wien.

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1: Es ist 10 Uhr, hier sind die Nachrichten, Bernd Maciejdolnik.
2: Schönen Vormittag.
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2: Weiterer Prozess gegen René Benko. Der Landtag tagt im Rathaus. Das Wiener Wetter heute wechselhaft und windig. René Benko steht heute erneut in Innsbruck vor Gericht. Dabei geht es zum Teil um die Neuauflage des ersten Prozesses gegen ihn vor fast einem Jahr. Damals war er in einem Anklagepunkt freigesprochen worden. Aus Tirol berichtet Georg Oberhammer.
4: Konkret geht es in der Neuauflage um den Vorwurf der betrügerischen Krieder nach Benkos Pleite. Die Anklage sieht in einer Mietvorauszahlung für eine Villa im Innsbrucker Stadtteil Hungerburg in Höhe von 360.000 Euro eine Schädigung seiner Gläubiger. Nach dem Freispruch in diesem Punkt beim ersten Prozess hat der oberste Gerichtshof heuer im Sommer entschieden, dass die Mietvorauszahlung für die Gläubiger nicht verwertbar sei, sie damit also geschädigt wurden. Damit ist auch schon die Richtung bei der Neuauflage in erster Instanz vorgezeichnet. Benko selbst hat alle Vorwürfe stets zurückgewiesen. Das Landesgericht in Innsbruck muss in der Causa letztlich auch die Strafhöhe neu bestimmen. Beim ersten Prozess mit Schuldspruch in einem anderen Punkt war Benko zu einer unbedingten Haftstrafe von 2 Jahren verurteilt worden.
2: In Italien ist Heumilch aus Wörgl deutlich billiger als normale Milch in Tirol. Der Liter Vollmilch kostet 1,09 Euro. Halbfettmilch gibt es um 99 Cent. In Tirol kostet das gleiche meist 1,32 Euro. Heumilch wird tendenziell deutlich teurer verkauft. Der Preisunterschied im Regal ist nicht erklärbar. Die Preise unterliegen zu 100% dem Händler. Nach dem Wiener Gemeinderat kommt heute ab 9 Uhr, also seit einer Stunde, der Landtag zu seiner 14. Sitzung in der laufenden Periode zusammen. Dabei bringt die ÖVP eine aktuelle Stunde zur Kultursteuer ein. Mehr von Daniel Ammerhauser.
5: Die Debatte um die mittlerweile abgesagte Kultursteuer habe laut den Stadtschwarzen gezeigt, dass SPÖ und Neos angesichts der angespannten Finanzlage auf zusätzliche Einnahmen und neue Belastungen setzen wollten. Es müssten aber bestehende Belastungen zurückgenommen und weitere verhindert werden. Außerdem beantworten die zuständigen Stadträtinnen und Stadträte heute Fragen unter anderem zu Klassenwiederholungen in öffentlichen Volksschulen, den Wiener Klimaallianzen, der Auszahlung der Mindestsicherung an alleinerziehende Mütter sowie der Wiener Grundversorgung. Auf der Tagesordnung stehen außerdem der Naturschutzbericht 2025, die zweite Dienstrechtsnovelle 2026 und der Bericht der Direktion der Museen der Stadt Wien über das Jahr 2025.
2: Und mitten im Streit mit mehreren US-Medien ist das Weiße Haus mit einem eigenen Online-Kanal auf Sendung gegangen. Der Stream von Trump TV soll täglich rund um die Uhr laufen. Am Freitag hatte Trump angekündigt, 3 Medienhäuser, darunter CNN, mit sofortiger Wirkung den Zugang zum Weißen Haus zu entziehen. Die Sender selbst ziehen jetzt vor Gericht, um ihre Plätze im Weißen Haus zurückzuerhalten. Das waren die Nachrichten um 10, damit zum Wiener Wetter und Carola Gausterer.
1: Heute ist der kühlste Tag der Woche. Wir haben aktuell 14, 15 Grad. Der Höchstwert heute Nachmittag, dann 17 Grad. Es ist sonnentechnisch mittelträchtig. Einzelne Regenspritzer sind aber immer wieder dabei. Bei lebhaftem Nordwestwind fühlt sich's etwas kühler an heute. Morgen am Mittwoch ist es überwiegend sonnig. Vorübergehend sind aber auch einige Wolken am Himmel. Die Temperatur steigt auf etwa 19 Grad. Dazu weht mäßiger Nordwestwind. 3:10, Radio Wien ist da mit der besten Verkehrsinformation der Stadt. Wir bekommen gerade ein neues Update. Gleich nach Niederösterreich A2 Südautobahn Richtung Wien bei Wöllersdorf. Die Autobahnauffahrt ist wieder frei, die Unfallstelle ist jetzt geräumt. Und aus Wien sind uns keine Störungen gemeldet worden. Wir wünschen weiterhin gute und sichere Fahrt.
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1: Schönen Vormittag.

0: angenehmen Vormittag mit Radio Wien. Und jetzt ist es endlich wieder soweit. Österreichs Fußballnationalteam ist erstmals seit der Weltmeisterschaft wieder beisammen und bereitet sich natürlich derzeit in Windischgarsten in Oberösterreich auf die kommenden Aufgaben in der Nations League vor. Übermorgen am Donnerstag dieser Auftakt gegen Israel in Linz. Und auch wenn Publikumslieblinge derzeit nicht verfügbar sind, war der Andrang beim öffentlichen Training gestern sehr, sehr groß. Radio Wien-Reporter Daniel Kulowitz war dabei.
1: Auf Xaver Schlager oder Niki Seiwald stürzt man sich als junger Fan, wenn plötzlich die Stars wie Alaba, Sabitzer oder Baumgartner fehlen.
2: Ich hätte mich schon gern gefreut, wenn die auch dabei sind.
3: Natürlich alle unsere WM-Helden einmal sehen und froh, dass ich in Rangnick einfach mal sehe, da live.
1: Und der Umbruch ist spürbar, sagen WM-Torschütze Romano Schmidt oder Abwehrspieler Philippen Wehne.
4: Die Lücke ist immer groß, glaube ich, wenn solche großen Spieler dann auch weg sind.
5: Das sind Spieler, die Legenden sind, zu denen du immer hingehen kannst. Die haben alle Zeiten im ÖFB mitgemacht. Das waren einfach so die Gesichter des Nationalteams.
4: Fehlt auf jeden Fall Leichtigkeit. Dann hat man auch nochmal andere Späße auf Lager und deswegen fehlt es und das merkt man schon.
1: Aber die Zeit der großen Späße soll fürs Erste vorbei sein. Ralf Rangnick hat in seiner WM-Analyse viele Fehler entdeckt, auf die wir schon während der WM hingewiesen haben.
6: Klar haben wir jetzt während der WM im Nachhinein vielleicht nicht genügend dieser Einheiten dann mehr eingebaut, wo es halt richtig gescheppert hat.
1: Ralf Rangnick hat das später aber doch auch eingesehen, dass einiges zu lax abgelaufen ist. Die Freizeitgestaltung, Golfen, Jetsetten ist ein bisschen aus den Fugen geraten.
6: Und wir werden das jetzt auch schon bei den nächsten Lehrgängen ein bisschen reduzieren. Wir haben das auch kritisch hinterfragt.
1: Es heißt also anschnallen, wissen die Spieler Philippen Wehne und Co.
5: Ich glaube, bis jetzt müssen nur die Golfer ein bisschen aufpassen, dass die nicht zu viel Golf spielen. Sonst war jetzt noch nicht viel, wo wir eingeschränkt wurden. Also es geht einfach darum, jetzt wieder diese Intensität, die uns so ausgezeichnet hat, das wieder hinzubekommen.
1: Die Next Generation will beim Umbau der Nationalmannschaft dem Teamchef zur Seite stehen.
4: Ich bin immer bereit, dass ich Verantwortung übernehme. Will ich auf jeden Fall.
5: Wir müssen jetzt diese Last, die anderen vielleicht für uns getragen hat, jetzt auf unsere Schultern verteilen, damit wir wieder eine erfolgreiche Generation jetzt aufbauen.
1: Gegen Israel in Linz am Donnerstag und gegen Kosovo in Wien am Sonntag. Das sind die ersten beiden Aufgaben in der Nations League. Und die Nationalmannschaft, sie zieht auch mit neuen Gesichtern. Über 600 Fans haben bei der ersten Trainingseinheit des ÖFB-Teams da mitgefiebert.

entspannt, unaufgeregt, einfach gut. Bryan Adams mit Heaven. Das ist Radio Wien bei der Arbeit, beim Autofahren oder beim Kochen. Danke, dass Sie uns mit dabei haben. Hi, hi.

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2: 10.31 Uhr, einen schönen Vormittag wünsche ich Ihnen. Das Wiener Wetter heute wechselhaft, windig, frisch. Wir haben jetzt um 14, 15 Grad, der Höchstwert heute Nachmittag 17 Grad. Und auf den Straßen läuft es eigentlich ganz gut. Wir haben ein Problem auf der Triester Straße. Da ist bei der Kundradstraße stadtauswärts ein Unfall passiert, nur eine Fahrspur ist frei. Der Stau reicht auf den Gürtel zurück. Rechnen Sie damit einem Zeitverlust aktuell von 15 Minuten. Aber sonst läuft es sehr, sehr gut. Wir wünschen gute und sichere Fahrt.
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0: Das ist auch so ein Hit für die Ewigkeit von Foreigner. I want to know what love is hier bei uns auf Radio Wien.
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0: Am 25. September, das ist der Freitag, ist World Pharmacists Day, internationaler Tag der Apothekerinnen. Aus diesem Anlass hat die österreichische Apothekerkammer 10 gute Gründe zusammengestellt, warum es in verschiedener Hinsicht erfüllend und lohnend sein kann, Apotheker, Apothekerin zu werden. Kollegin Lela Madavian hat Radio Wien Apothekerin Elisabeth Sommer nach diesen Gründen gefragt.
2: ApothekerInnen in Österreich versorgen jeden Tag hunderttausende Menschen mit dringend benötigten Medikamenten, pharmazeutischer Beratung und wichtigen Gesundheitsdienstleistungen im Bereich der Vorbeugung und Krankheitsverhütung.
3: Durch ihre Arzneimittelexpertise tragen ApothekerInnen dazu bei, dass auch Patienten mit sehr schweren Erkrankungen Hoffnung schöpfen können. Ein Beispiel hierfür ist die Zubereitung Patienten individueller Krebsmedikamente durch Krankenhausapothekerinnen und Apotheker.
2: Das Schöne an diesem Beruf ist, laut Radio Wien Apothekerin Elisabeth Sommer, die Arbeit mit Menschen. Und?
3: Neben großem theoretischem Wissen und wichtigen Beratungsaufgaben umfasst der Beruf auch anspruchsvolle manuelle Tätigkeiten bei der sogenannten magistralen Herstellung von Arzneimitteln im apothekeneigenen Labor.
2: Pluspunkte bringen auch die Arbeitsmöglichkeiten in ganz Österreich, ein familienfreundliches Arbeitszeitmodell und die Möglichkeit der Selbstständigkeit. Weiters?
3: Apotheker können sich in verschiedenen Bereichen spezialisieren, wie zum Beispiel klinische Pharmazie und Medikationsanalyse, Phytotherapie, also Arzneipflanzenkunde oder Darmgesundheit. Ein großes Plus in der Attraktivität des Berufs ist die gleiche Entlohnung von Männern und Frauen. Ein klares, einheitliches Lohnschema garantiert, dass weibliche und männliche Angestellte Apotheker das gleiche Einkommen beziehen und das bereits seit über 100 Jahren.
2: Und schließlich genießen ApothekerInnen hohes Vertrauen in der Bevölkerung.
3: Sie sind geschätzte Expertinnen im Gesundheitssystem, genießen ein hohes Ansehen und belegen regelmäßig Spitzenplätze, wenn das Vertrauen der Bevölkerung in die verschiedenen Berufsgruppen erhoben wird. Diese Anerkennung unserer Arbeit freut uns natürlich sehr. Und soll auch eine Einladung an junge Menschen sein, diesen schönen Beruf zu ergreifen.
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0: Italici ein Stück durch diesen Dienstagvormittag. Una Notte Speziale hier bei uns auf Radio Wien. Schönen Vormittag, genau 11 Uhr. Und hier ist Bernd Macedolnik.
1: Schönen Vormittag.
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1: Immer mehr wird bargeldlos bezahlt. Arbeits- und Sozialgericht beklagt Personalmangel. Das Wiener Wetter meist sonnig, aber windig. Österreichs Liebe zum Bargeld ist ungebrochen. Eine aktuelle ORF-Umfrage zeigt, dass es eine große Mehrheit gibt für ein Recht auf Bargeld in der Verfassung. Dessen ungeachtet nutzen wir beim Bezahlen immer öfter bargeldlose digitale Varianten, berichtet Christian Panni.
3: Ein Recht auf Bargeld, verankert in der Verfassung. Fast 3/4, nämlich 74%, sind dafür, in einer repräsentativ gewichteten OGM-Umfrage für das ORF-Magazin konkret. Im Alltag allerdings sind die überzeugten Barzahler und Zahlerinnen mit rund 51% nur knapp vor all jenen, die regelmäßig mit dem Handy, der Bankomat oder Kreditkarte bezahlen. Deutschland plant bereits ein gleichwertiges Recht auf digitales Bezahlen. Gabrieles Kubitsch von der Arbeiterkammer Wien sagt, man könnte diese Diskussion auch bei uns führen.
4: Kartenzahlung ist halt auch schon eine sehr marktübliche Form des Bezahlens. Auch hier sollte es eine gesetzliche Regelung geben, einfach damit es dann für alle Marktteilnehmer, für die Konsumenten, Konsumentinnen und für die Geschäfte klar ist und keine Streitereien gibt.
3: Denn während das Recht auf Barzahlung im Geschäft in Österreich garantiert ist, ist das digitale Bezahlen noch nicht klar geregelt.
1: Signa-Gründerin Ebenco steht heute erneut in Innsbruck vor Gericht. Der frühere Immobilien-Tycoon muss sich wegen des Verdachts der betrügerischen Krida vor einem Schöffengericht verantworten. Es geht zum Teil um die Neuauflage des ersten Prozesses gegen Benko vor fast einem Jahr. Das Arbeits- und Sozialgericht Wien schlägt Alarm. Wegen des akuten Personalmangels können Verfahren nur zeitverzögert abgeschlossen werden. Das habe gravierende Auswirkungen auf jene Menschen, die auf schnelle Entscheidungen angewiesen sind. Details hat Katharina Pawlowski.
5: Das Personal am Arbeits- und Sozialgericht Wien ist am Limit, so der Aufschrei der Richterschaft. Die Arbeitsbelastung liegt derzeit bei 140%, heißt es. Besonders deutlich zeige sich die Problematik bei Pflegegeldverfahren. Verzögert sich ein entsprechendes Verfahren, bedeutet das für Betroffene eine massive Unsicherheit bei Organisation und Finanzierung der Pflege. Ein weiteres Beispiel sei ein Verfahren, bei denen Kündigungen angefochten werden. Es sei psychisch und finanziell für Arbeitnehmer belastend, wenn eine Entscheidung des Gerichts aufgrund von Personalmangel auf sich warten lässt. Am Ende entscheidet das Gericht ja über den möglichen Verbleib am Arbeitsplatz oder eben nicht. Derzeit arbeiten 35 Richterinnen und Richter am Arbeits- und Sozialgericht Wien. Angesichts der großen Zahl an Verfahren würden mindestens 9 weitere benötigt, wird betont.
1: Dänemark, die USA und Grönland wollen heute am Rande der UNO-Generaldebatte in New York das zuletzt angekündigte Sicherheitsabkommen unterzeichnen. Der konkrete Inhalt des Vertrags ist bislang noch nicht bekannt. Laut Medienberichten wollen die USA 2 neue Militärstützpunkte in Grönland eröffnen, darunter einen Standort, der bereits während des Kalten Kriegs in Betrieb war. Das waren die Nachrichten um 11, damit zum Wiener Wetter und Carola Gosterer.
0: Die aktuelle Temperatur 15 Grad, das ist heute so ein Wechselspiel aus Sonne, Wolken und einzelnen Regenspritzern. Es ist frischer als zuletzt bei einem Höchstwert heute Nachmittag um 17 Grad. Bei lebhaftem Nordwestwind fühlt es sich deutlich

0: kühler an. In der Nacht auf morgen ist um 2 Uhr und 5 Minuten astronomischer Herbstbeginn. Morgen Mittwoch ist es überwiegend sonnig, vorübergehend sind aber einige Wolken am Himmel. Die Temperatur steigt auf etwa 19 Grad und dazu weht mäßiger Nordwestwind. 4 Minuten nach 11, Radio Wien ist da mit der besten Verkehrsinformation der Stadt. Eine Meldung für Wien: auf der Dresdnerstraße ist bei der Kundradstraße stadtauswärts die Unfallstelle jetzt geräumt. Es gibt keine Behinderungen mehr. Es läuft. Gute und sichere Fahrt wünsche ich Ihnen.
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0: Ja, eines der schönsten Musicals überhaupt kehrt nach Wien zurück. The Beauty and the Beast. Ab Freitag im Raimundtheater und wir laden ein zur großen Vorpremiere bereits einen Tag vorher, nämlich am Donnerstag. 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
0: Ab Freitag heißt es im Raimund Theater wieder. Ja, die imposante Neuinszenierung von einem der weltweit erfolgreichsten Musicals feiert am Freitag bei uns in der Stadt wieder Premiere. Die Schöne und das Biest, ein modernes Märchen über Menschlichkeit, Empathie und die Kraft einer inneren Verwandlung. Aber auch die äußere Verwandlung von Biest-Darsteller Dominik Hees ist nicht zu unterschätzen.
2: Es wurden 3D-Scans vom Kopf angefertigt und Prothesen. Und die werden dann sozusagen im Gesicht geklebt. Man bekommt Hörner, man bekommt so eine Fellperücke und generell auch das Kostüm. Das sind sehr viele Teile. Da kommt ein Anzug drunter, wo man ganz viele Muckis hat wie ein Stier und dann halt eben noch das Kostüm drüber.
0: Ja, und für die innere Verwandlung auf der Bühne bekommt er dann Unterstützung von Marlene Jubelius alias Bell.
3: Sie ist eine mutige und entschlossene Frau und ich finde, Bell hat wirklich ihren eigenen Kopf und das macht es eben auch schön, dass sie nicht eine altmodische Figur ist. So habe ich auch versucht, sie anzulegen. Ich finde, eine Eigenschaft oder ist auch, dass sie sehr stur ist. Also das habe ich auch so versucht in den Szenen immer mal wieder. Sie sagt ganz klar auch dem Biest, vor dem sie eigentlich auch Angst hat, sagt sie auch ganz klar, nein, ich komme nicht mit zu dem Essen. Also es ist ja auch, erfordert ja auch viel Mut.
0: Ja, und gemeinsam klingen sie einfach, hören Sie mal, zauberhaft.

0: ist das schön. Am Freitag feiert die Schöne und das Biest im Raimundtheater Premiere, aber mit Radio Wien sind Sie vielleicht schon am Donnerstag bei der Preview-Show dabei. Viele haben sich online angemeldet, so auch die Karin. Ganz liebe Grüße nach Floridsdorf, hallo.
1: Ja, hallo, servus.
0: Sie sind mit dabei bei der großen Vorpremiere.
1: Das ist toll, das ist spitze und ich freue mich wahnsinnig, weil ich habe vor kurzem Geburtstag gehabt und das ist einfach perfekt.
0: Dann sage ich herzlichen Glückwunsch, alles Gute nachträglich.
1: Danke.
0: Ich habe 2 Tickets für Sie für die Vorpremiere am Donnerstag von The Beauty and the Beast.
1: Wow, schön, ganz, ganz toll.
0: Haben Sie es damals gesehen?
1: Ich habe natürlich den Film gesehen und ich kenne es natürlich und ich bin auch ein Disney-Fan. Also,
0: ich auch.
1: Ja, und deswegen, mir gefällt es sehr gut und vor allem Musicals, also ich bin da ganz begeistert.
0: Sie sind hellauf begeistert, dann trifft es genau die Richtige. Karin, wer wird dann an Ihrer Seite sein am Donnerstag? Wer ist denn auch so Musical begeistert bei Ihnen?
1: Natürlich mein Mann.
0: Ja? Gut.
1: Natürlich.
0: Brauchen Sie nicht überreden, geht er freiwillig mit?
1: Nein, der geht freiwillig mit, der geht überall hin, wo ich hingehe. So lange verheiratet.
0: Wie lange seid ihr schon verheiratet?
1: Naja, fast 30 Jahre.
0: Man geht durch Höhen und Tiefen, gell?
1: Genau.
0: Und kann sich aber trotzdem immer gut verlassen aufeinander.
1: Genau, so ist es.
0: Und am Donnerstag geht's ins Raimundtheater.
1: Spitze, ganz toll. Ich freue mich wirklich. Vielen Dank und euch noch einen wunderschönen Tag.
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2: Ja, da muss ich jetzt sagen, ni hao. Schönen Vormittag, hallo. Radio Wien ist da, heute ist es wechselhaft, windig und frisch. Der Höchstwert heute Nachmittag 17 Grad. Es fühlt sich viel kühler an als die letzten Tage. Was tut sich auf den Straßen? Und da habe ich endlich gute Nachrichten für Sie. Es sind uns keine Störungen gemeldet worden. Sie kommen gut in Wien, in Niederösterreich, auch im Burgenland voran. Deshalb gleich zurück zur Musik. Großartiger 80er-Klassiker jetzt für Sie. Europe mit The Final Countdown.
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wenn die sich nicht immer so in die Wolle kriegen würden. Die Musik ist wirklich schön, so harmonisch, oder? Aber momentan läuft es eh ganz gut bei den Gallagher Brothers. Die haben ja ihre große Tour für 2027 bekannt gegeben. Schauen wir mal, wie es bei denen so weitergeht. Aber vielleicht brauchen die auch Kohle und müssen sich deshalb zusammenraufen. Alles möglich. Radio Wien ist da an diesem Dienstagvormittag natürlich mit einfach guter Musik. Hier geht's in Richtung Mittagspause. Jetzt ein bisschen entspannter mit James Ingram und Patty Austin. Baby, come to me.

0: spätestens beim Na Na Na können wir alle mitsingen. Ein Superhit aus den 90ern, Roxette mit The Look auf Radio Wien. 10 Minuten vor 12, gleich ganz ausführlich die Themen des Tages im Radio Wien Stadtjournal, heute mit Doris Manola.
1: Hallo.
0: Doris, bei dir geht es heute um den teilweise Hauseinsturz in der Innenstadt. Da gibt es eine unerwartete Weiterentwicklung.
1: Ja, genau. Leider soll sich auch eine Pensionistin in einer der Wohnungen in der Färbergasse aufgehalten haben. Zuerst hat man geglaubt, dass sich die 85-Jährige an einem Nebenwohnsitz aufhält, aber dort konnte sie nicht angetroffen werden und sie wurde bisher nicht gefunden. Eine Handyortung hat nun Hinweise darauf gegeben, dass sie sich möglicherweise im teils eingestürzten Haus befinden könnte. Nun sucht die Feuerwehr unter den Trümmern nach hier.
0: Mehr dazu dann gleich bei uns im Radio Wien Stadtjournal um 12.
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0: Radio Winter mit Tears for Fears aus den 80ern. Einfach gute Musik bei der Arbeit. Zum Mittag, genau 12 Uhr ist es und hier ist schon Doris Manola.
1: Schönen Mittag.
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1: Nach dem Hauseinsturz in der Innenstadt wird nun nach einer weiteren vermissten Frau gesucht. Aus U-Bahn-Aushub wird die Wiener Fliese. Das Wiener Wetter heute windig und frisch. Erneut im Einsatz ist die Wiener Berufsfeuerwehr nach dem Teileinsturz eines Hauses in der Innenstadt am Sonntagabend. 3 Personen wurden dabei verletzt, doch es wird nun noch eine 85-jährige Hausbewohnerin unter den Trümmern vermutet, Alfa Faber berichtet.
3: Eine Pensionistin soll sich an ihrem Nebenwohnsitz in einer der Wohnungen in der Färbergasse aufgehalten haben. Eine Handyortung ergab Hinweise darauf, dass sich die vermisste Frau dort möglicherweise befinden könnte. Nun sucht die Feuerwehr unter den Trümmern nach der Person, so Feuerwehrsprecher Jürgen Fiegerl.
4: Es wurde die ganze Nacht über Bereiche freigelegt, es wurden Hohlräume gefunden, diese Hohlräume wurden untersucht mit Spezialkameras.
3: Parallel zur Suche durch mehrere Trupps werden im Inneren und außerhalb des Gebäudes laufend Sicherungsmaßnahmen durchgeführt. Sie dienen dazu, die Stabilität des Gebäudes bestmöglich zu gewährleisten, so die Feuerwehr. Bei dem Teileinsturz stürzte eine 57-Jährige aus dem 3. Stock ab und wurde schwer verletzt. 2 weitere Personen wurden leicht verletzt.
1: Der vom Bürgermeister abgesagte Kultur-Euro beschäftigt heute den Landtag in einer Aktuellen Stunde auf Verlangen der ÖVP. Sie will keine neuen Abgaben oder Steuern und fordert stattdessen Einsparungen, vor allem durch eine weitere Reform der Mindestsicherung. Aus dem Rathaus Karl Reiß.
5: Die Stadtfinanzen beschäftigen einmal mehr die Rathausopposition, wenn auch aus unterschiedlichen Perspektiven. FPÖ und ÖVP wollen einsparen, vor allem bei der Mindestsicherung, und überbieten sich damit Ansagen über die Höhe des Einsparungspotenzials. Die FPÖ spricht von 1 Milliarde pro Jahr, die ÖVP von 200 Millionen, durch strengere Kontrollen und Kürzungen bei Leistungen für Kinderreiche. Anders die Grünen, sie wollen die Mindestsicherung ausbauen zur Grundsicherung. Die rot-pinke Stadtregierung verweist auf die erfolgte Reform der Mindestsicherung. Subsidiär Schutzberechtigte haben ja keinen Zugang mehr. Sogenannte Bedarfsgemeinschaften, also Großfamilien, bekommen jetzt weniger Wohnbeihilfen. Der abgesagte Kultur-Euro wird morgen auch den Gemeinderat beschäftigen. Gehen wird es da um neue Modelle der Kulturfinanzierung. Man darf gespannt sein.
1: Die AMA hat heute neue Zahlen zum Einkaufsverhalten der Haushalte veröffentlicht. Das Ergebnis: Im ersten Halbjahr wurden um 5% weniger Lebensmittel eingekauft als im Vorjahr. Zurückgeführt wird der Rückgang auf die Hitze und die wirtschaftliche Lage. Vor allem Familien sparen. Maria Kern informiert.
6: Wer ins Lebensmittelgeschäft geht, kauft meist nur noch das ein, was am Einkaufszettel steht. Spontaneinkäufe gehen zurück. Schon ein Drittel der Lebensmittel wird in Aktion gekauft, sagt AMA-Marketingchefin Christina Mutenthaler-Siepek.
7: Der Schluss daraus ist, dass die Menschen sparsamer mit ihrem vorhandenen Budget umgehen. Das betrifft vor allem größere Familien mit mehreren Kindern und im mittleren Einkommensbereich.
6: Aber auch aufgrund der Hitze sind laut AMA im ersten Halbjahr weniger Lebensmittel eingekauft. Bei Rindfleisch gab es ein Minus von 10%. Deutliche Zuwächse wurden dagegen etwa bei grünem Salat, Vollkornbrot und Joghurt verzeichnet. Auch der Bio-Anteil ist etwas gestiegen. Derzeit liegt er bei knapp 13%.
1: Im Rahmen des Projekts Biofabrik Vienna werden aus wenig genutzten Ressourcen der Stadt neue Werkstoffe für Architektur und Design entwickelt. So ist jetzt aus dem Aushub des U-Bahn-Ausbaus die Wiener Fliese entstanden. Benjamin Steiger.
8: Der Ausgangsstoff stammt aus dem Aushub des Öffi-Ausbaus der U2 und U5. Expertinnen und Experten aus Materialforschung, Architektur, Design und Industrie haben daraus das neue Material entwickelt, aus dem dann die Wiener Fliese geworden ist. Von der Stadt ist sie bereits technisch geprüft worden. Von einem Baustoffunternehmen wird jetzt getestet, ob sich das Material industriell und in größerem Maßstab verarbeiten lässt. Bewährt sich die Wiener Fliese im Testbetrieb, könnte sie in Zukunft etwa bei der Auskleidung von Räumen zum Einsatz kommen. Ziel des Projekts ist es, lokale Ressourcen, vor allem im Bausektor, länger im Kreislauf zu halten und dadurch Transportwege und in der Folge Emissionen zu reduzieren.
1: Das war das Stadtjournal. Jetzt zum Wetter und Carola Gausterer.
3: Ja, die aktuelle Temperatur 12 bis 14 Grad. Es ist frischer als zuletzt, bei einem Höchstwert um 17 Grad dann am Nachmittag. Bei lebhaftem Nordwestwind fühlt sich's etwas kühler an. Sonne und Wolken wechseln einander ab. In der Nacht auf morgen ist um 2:05 astronomischer Herbstbeginn. Morgen Mittwoch ist es überwiegend sonnig, die Temperatur steigt auf etwa 19 Grad, dazu weht mäßiger Nordwestwind. Gute Fahrt ins Auto. 12:05, hier ist die beste Verkehrsinformation der Stadt und es läuft wirklich sehr, sehr gut. Es sind uns keine Störungen gemeldet worden. Es läuft gut in Wien, in Niederösterreich und auch im Burgenland. Gute Fahrt, kommen Sie gut ans Ziel.
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2: Angenehme Mittagsstunde mit Radio Wien. Es ist genau 12.31 Uhr. Das Wiener Wetter heute wechselhaft und ein bisschen frisch ist es durch diesen Nordwestwind. Da fühlt es sich gleich viel kühler an. Der Höchstwert heute Nachmittag 17 Grad und morgen Mittwoch ist es überwiegend sonnig. Die Temperatur steigt auf etwa 19 Grad. Dazu weht mäßiger Nordwestwind. Und auf den Straßen läuft es sehr, sehr gut. Sind uns keine Störungen gemeldet worden. Läuft sehr gut in Wien, in Niederösterreich und auch im Burgenland. Gute und sichere Fahrt.
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angenehme Mittagsstunde mit Radio Wien. Einfach gute Musik und natürlich auch die beste Verkehrsinformation der Stadt. Wir haben eine wichtige Meldung für Sie in Niederösterreich, A2 Südautobahn Richtung Graz zwischen Baden und Bad Vöslau. Bitte unbedingt aufpassen, ein großer Sack mit Bauschutt liegt da auf der Fahrbahn. Der Streckendienst ASFINAG ist bereits unterwegs. Ich wiederhole nochmal, A2 Südautobahn Richtung Graz zwischen Baden und Bad Vöslau. Bitte aufpassen, ein großer Sack mit Bauschutt liegt auf der Fahrbahn. Wir wünschen gute und sichere Fahrt.

0: Ach, ist das eine wahre Duftorgie, wenn man da vorbeispaziert und sie riecht, die Käsekreiner, die Frankfurter oder auch die Debreziner, alles kulinarische Köstlichkeiten, die sich die Wienerinnen und Wiener, aber auch die Touristen ganz gern am Würstelstand holen. Alles rund um diese ganz besonderen Verkaufsstände bei uns in Wien hat der Autor und Grafiker Martin Czapka zusammengeschrieben und auch originell illustriert in seinem Buch Wiener Würstelstände. Wir haben ja heute in Guten Morgen Wien schon berichtet. Radio Wien-Redakteurin Barbara Türschmidt hat ihn getroffen.
1: Na, es gibt diesen einen berühmten Satz, der jeden Würstelstandbetreiber eigentlich auf den Nerv geht. Eben die Eitrige mit einem Bugel, einem scharfen oder einem geschissenen und ein Arschpfeiferl dazu und ein 16er Blech und das ganze Jennifer. Das Jennifer wissen die wenigsten, das kommt eben von der Jennifer Rasch. Also weil es rasch gehen soll.
2: Soziale Tankstelle nennt Martin Czapka den Würstelstand, der übrigens im Jahr 2024 als immaterielles Kulturerbe ausgezeichnet wurde.
1: Man braucht ja nur in der Nähe eines Würstelstands stehen und sieht, was sich dort abspielt. Das ist vollkommen wurscht eben, wer was ist oder wo er herkommt, welche soziale Schicht. Aber untereinander redet man. Also wenn daneben einer steht, dem kann man schon Tipps geben und sagen, also meine Käsekreiner ist heute hervorragend.
2: Die Käsekreiner ist übrigens der Star der Würstelwelt. Die Wurst, gefüllt mit Emmentaler, ist eine österreichische Erfindung.
1: Man muss die Käsekreiner stupfen. Das heißt, man nimmt eine Gabel oder man nimmt einen in spitzen Gegenstand und sticht sie an, damit der Käse aus der Haut austreten kann. Aber erst am Griller. Und das, was dann an Knusprigem entsteht, was austritt und leicht knusprig wird, das ist eben dann das Käsefusserl, so nennt man das. Und wenn man das jetzt länger am Griller liegen hat, dann wird es natürlich dunkel. Und je dunkler es ist, desto besser schmeckt es.
2: Das Buch ist ein lexikales Sammelsurium an Begriffen rund um die herzhafte Fleischware. So lüftet Czapka auch das Geheimnis um die Krümmung der Wurst. Und die hängt vom geschlungenen Naturdarm ab, in dem sie gestopft wird.
1: Der Schafsdarm ist eher für die dünnen Würstel, wie zum Beispiel Frankfurter, aber für die Käsekreiner nimmt man dann auch einen Schweinsdarm. Und wenn sie jetzt das Ganze befüllen, dann dehnt sich das weiter aus, aber natürlich an der dünnen Stelle stärker als an der dicken. Und entsprechend bleibt diese Krümmung. Und bei manchen Würsten, die hängt man ja auch zum Trocknen auf. Und wenn sie eben jetzt aufgehängt werden, kommt es wiederum zu einer Krümmung.

0: angenehmen Nachmittag, genau 13 Uhr. Hier sind die Nachrichten mit Doris Manola. Schönen Nachmittag.
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2: Bub nach E-Scooter-Unfall in Lebensgefahr. Ende des CO2-Speicherverbots geht in Begutachtung. Das Wiener Wetter heute windig und frisch. Ein 12-jähriger

0: Der schwebt nach einem E-Scooter-Unfall in der Donaustadt in Lebensgefahr. Der Bub ist laut Augenzeugen gestern Nachmittag mit einem zweiten Jugendlichen auf einem Scooter unterwegs. Dabei kommen die beiden zu Sturz. Der Lenker lässt den schwer verletzten Buben liegen und fährt davon. Benjamin Steiger berichtet.
1: Der bislang noch unbekannte E-Scooterlenker ist gemeinsam mit einem 12-jährigen Bub in der Donaustadt auf einer Straße Richtung Schukowitzgasse unterwegs. Sie touchieren dabei laut einem Zeugen einen Randstein und kommen zu Sturz. Der 12-Jährige bleibt reglos am Boden liegen, der Zeuge eilt ihm zu Hilfe. Währenddessen flieht der E-Scooterlenker. Die Berufsrettung Wien bringt den verletzten Bub ins Spital. Sein Zustand ist laut Ärzten kritisch. Er zieht sich beim Unfall schwere Kopfverletzungen zu. Die Ermittlungen zur Identität des Unfalllenkers sind im Gange. Die Polizei bietet um sachdienliche Hinweise.
0: Erneut im Einsatz ist die Wiener Berufsfeuerwehr nach dem Teileinsturz eines Hauses in der Innenstadt am Sonntagabend. 3 Personen wurden dabei verletzt, doch es wird nun noch eine 85-jährige Hausbewohnerin vermisst. Zunächst war angenommen worden, dass sich die Pensionistin an einem Nebenwohnsitz aufhält, aber dort konnte sie nicht angetroffen werden. Eine Handyortung hat nun Hinweise darauf gegeben, dass sie sich möglicherweise unter den Trümmern befinden könnte. Österreich will die heimischen Gefängnisse entlasten. Im Ministerrat wurde heute die sogenannte Haft in der Heimat beschlossen. Unter anderem sollen etwa 300 Häftlinge pro Jahr in ihre Herkunftsländer überstellt werden, wenn sie keinen Aufenthaltstitel haben und eine Mindeststrafe schon verbüßt haben. Und die Regierung will das seit 2011 geltende Verbot der CO2-Speicherung in Österreich aufheben. Sie schickt heute eine entsprechende Gesetzesänderung in Begutachtung. Die CO2-Speichermöglichkeit soll nur für Industrien gelten, die Treibhausgasemissionen nicht gänzlich einsparen können, wie zum Beispiel bei der Zementherstellung. Aus dem Ministerrat berichtet Peter Daser.
2: Die künftige Möglichkeit der CO2-Speicherung im Boden soll die Bemühungen zum Einsparen der Emissionen nicht ersetzen, sondern ergänzen, erklärt Finanzminister Markus Marterbauer, für Betriebe, die auch in Zukunft nicht ohne CO2-Emissionen auskommen werden.
3: Das sind Branchen, die sehr bemüht sind in der Vermeidung von Treibhausgasemissionen. Zum Beispiel die Zementindustrie ist sehr, sehr weit, aber sie können Treibhausgase nicht vollständig vermeiden. Und denen wollen wir ermöglichen, dass sie wirtschaftlich überleben können an diesem Standort, indem sie die Möglichkeit bekommen, CO2 zu speichern.
2: Noch ein Umweltgesetz wird geändert. Die Verfahren zur Umweltverträglichkeitsprüfung sollen künftig einfacher und schneller werden, aber auch für größere Rechenzentren gelten.
0: Das waren die Nachrichten, damit zum Wetter und Carola Gausterer.
4: Die aktuelle Temperatur bei uns in Wien 15 Grad. Es ist frischer als zuletzt bei einem Höchstwert um 17 Grad dann am Nachmittag. Bei lebhaftem Nordwestwind fühlt sich's etwas kühler an. Sonne und Wolken wechseln sich heute ab. In der Nacht auf morgen, genau um 2 Uhr und 5 Minuten, ist astronomischer Herbstbeginn. Morgen Mittwoch ist es dann überwiegend sonnig. Die Temperatur steigt auf etwa 19 Grad und dazu weht mäßiger Nordwestwind. 3 Minuten nach 13 Uhr. Radio Wien ist da mit der besten Verkehrsinformation der Stadt und es läuft wirklich sehr, sehr gut. Freie Fahrt in Wien, Niederösterreich und auch im Burgenland. Gute und sichere Fahrt wünschen wir.
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4: 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Einen ganz entspannten, stressfreien Nachmittag bei uns im schönen Wien mit einfach guter Musik. Gleich Elvis Costello, die No Angels und zum Start The Gypsy Kings mit

0: Elvis Costello für Ihren Dienstagnachmittag mit Radio Wien. Wir senden ja am Sonntag wieder live aus dem Radiocafé in der Argentinierstraße. Da geht es um ein ganz, ganz wichtiges Thema, nämlich um die Brustkrebsfrüherkennung. Radio Wien Programmchefin Jasmin Dolati hat sich dazu eine hochkarätige Expertenrunde eingeladen. Unter anderem mit dabei Kerstin Schütze von der österreichischen Gesundheitskasse. Die weiß ganz genau, wie wesentlich das Vorsorgeprogramm ist. Schließlich ist Brustkrebs nach wie vor die häufigste Krebsart bei uns Frauen.
1: Das Früherkennungsprogramm ist so wichtig. Trotzdem gehen nicht alle Frauen hin, obwohl sie die Möglichkeit hätten. Was denken Sie denn, ist die größte Herausforderung, überhaupt Frauen zu erreichen, die vielleicht auch noch nie zur Vorsorge gegangen sind?
2: Ich glaube, es braucht dieses Bewusstsein, dieses Umdenken, dass ich nicht erst dann eine Arztpraxis aufsuche, wenn ich irgendein Problem habe, sondern dass ich wirklich, und dieses Angebot gibt es in Österreich, die Vorsorge- und Früherkennungsangebote auch in Anspruch nehme, wenn mir nichts fehlt. Ja, ja, man muss sich dafür Zeit nehmen, aber es ist ein gutes Angebot, es ist ein kostenloses Angebot und es braucht wahrscheinlich eben diese Gesundheitskompetenz auch. Also es braucht auch das Wissen darüber, dass es das gibt, und wir arbeiten daran. Und ich glaube auch, dass es wichtig ist, dieses Weitererzählen unter uns Frauen.
0: Ja, dann erzähle ich gleich weiter. Ich war vor circa einem

Monat bei der Mammographie und es hat wirklich nicht lange gedauert, hat nicht wehgetan. Und es ist ein gutes Gefühl, wenn man rausgeht und weiß, es ist alles in Ordnung. Der Talk aus dem Radiocafé am Sonntag. Sie können live im Radiokulturhaus dabei sein. Einfach anmelden, ist wie gesagt ein wichtiges Thema. Brustkrebs, Früherkennung. Anmelden bitte auf wien.orf.at.

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2: Angenehmen Nachmittag, 13.

0: 18.30 Uhr ist es. Das Wiener Wetter heute wechselhaft, windig und frisch. Wir haben jetzt so um 15 Grad, 17 sind dann der Höchstwert heute. Sonne und Wolken heute im Wechselspiel. Und morgen Mittwoch ist es überwiegend sonnig. Die Temperatur steigt auf etwa 19 Grad und dazu weht mäßiger Nordwestwind. Und auf den Straßen läuft es wirklich heute sehr, sehr gut. Sind uns keine Störungen gemeldet worden. Gute und sichere Fahrt.
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0: Ist das schön. Rolf Rüdiger bringt ganz, ganz viele Äpfel. Wie viel Kilo waren das jetzt?
1: Hallo, schöner ja, was ich schmecken konnte.
0: Und baut hier eine wunderschöne Apfelpyramide auf im Studio in einem wunderschönen Obstkörbchen.
1: Wegen der Vitamine.
0: Mein Gott, ist das lieb. Hallo, Robert Steiner.
2: Hallo, liebe Carola. Ja, das stimmt. Äpfel sind ja prinzipiell wirklich gesund. Also, das ist ja eigentlich der perfekte Snack.
0: Was? Besser als Schokolade.
2: Ja. Ja.
1: Die Sache hat nur einen Haken.
2: Und zwar?
1: Es ist ein Schneewittchen-Roulette. Einer von den Äpfeln ist vergiftet.
2: Nein! Hör auf jetzt! Das ist wirklich nicht nett von dir.
0: Das sind 2 Kilo Äpfel. Wer weiß, wen das trifft dann.
2: Also, du putzt deinen Apfel. Ich sage inzwischen, was zu tun ist.
1: Ja.
2: Alle, die mitspielen wollen, ab 14 Uhr, da geht es nämlich wieder los mit die 2 um 2 hier auf Radio Wien. Mhm. Dürfen sich schon anmelden unter 89 9 95 3. Wir freuen uns riesig.
1: Ja, und zum Gewinnen gibt es halt Äpfel.
2: Echt?
1: Mhm.
2: Toll.
1: Warum nicht?
2: Ihr werdet nein gesagt.
1: Also wenn Sie Guster haben, dann dürfen Sie anrufen, aber erst ab 2.
2: Nein, Sie dürfen jetzt schon anrufen. Mitspielen so. Dürfen Sie ab 2.
1: Ja, so ist es.
0: Und die
1: so
0: Telefonnummer ist?
2: 89 9
1: 75
0: oje, oje.
1: 12.
0: Oje,
1: oje. So irgendwie.
0: 75 Apfel. Wir wünschen einen schönen Nachmittag mit
1: Danke.
0: Die 2 um 2. Telefonnummer nochmals 89 9 95 3. Mahlzeit. Schönen Nachmittag. Bis morgen.

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1: Es ist 14 Uhr, weiter geht's mit den Nachrichten auf Radio Wien. Heute mit Doris Manola.
2: Schönen Nachmittag.
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2: Haft in der Heimat. Abschiebung von Straftätern wird einfacher. Taxibranche fordert nach Kritik mehr Kontrollen. Das Wiener Wetter ist heute windig und frisch. Österreich will die heimischen Gefängnisse entlasten. Im Ministerrat wurde heute die sogenannte Haft in der Heimat beschlossen. Unter anderem sollen etwa 300 Häftlinge pro Jahr in ihre Herkunftsländer überstellt werden, wenn sie keinen Aufenthaltstitel haben und eine Mindeststrafe schon verbüßt haben. Mehr von Andreas Jölli.
4: Die heimischen Gefängnisse sind übervoll. Deshalb bemüht sich Österreich schon länger, ausländische Häftlinge loszuwerden. Zum einen sollen verstärkt Straftäter aus anderen EU-Ländern ihre Haft in der Heimat absitzen, sagt Justizministerin Anna Sporrer. Zusätzlich sollen auch Straftäter, die nicht EU-Bürger sind und eigentlich gar nicht in Österreich sein dürften, leichter

0: abgeschoben werden. Bisher scheiterte dieses Ansinnen oft am Veto der Betroffenen.
1: Wenn ein rechtskräftiges Einreise- und Aufenthaltsverbot vorliegt, kann jemand vorzeitig nach Verbüßung einer Mindesthaft in den Herkunftsstaat überstellt werden.
0: Die Vetomöglichkeit fällt nun weg und diese leichtere Abschiebung betreffe vor allem Straftäter vom Balkan.
1: Hier denke ich sehr stark daran, dass wir das Instrument der vorzeitigen bedingten Entlassung eben ohne Zustimmung in das Herkunftsland vollziehen können.
0: Ausgenommen von dieser Regelung sind schwere Gewalt- und Sexualverbrechen sowie terroristische Straftaten.
2: Ein 12-Jähriger schwebt nach einem E-Scooter-Unfall in der Donaustadt in Lebensgefahr. Der Bub ist laut Augenzeugen gestern Nachmittag mit einem zweiten jungen Burschen auf einem Scooter unterwegs gewesen und dabei gestürzt. Der Lenker ist flüchtig, er hat den schwer verletzten Buben liegen gelassen. Mehr Kontrollen im Wiener Taxigewerbe, das fordert jetzt ausgerechnet die Taxibranche selbst. Denn pro Jahr gibt es mehr als 1000 Anzeigen wegen Wucherpreisen, verweigerten Fahrten oder Betrugsversuchen, Bernadette Ritter berichtet.
3: Schwarze Schafe würden nicht nur Fahrgästen schaden, sondern auch jenen Betrieben, die sich an die Regeln halten, sagt der Obmann der Wiener Taxi-Innung Resült Ekrem Günültas.
4: Wenn einer sich sozusagen im Vorhinein stellt und sagt, er möchte für die Fahrt von A nach B, von Hauptbahnhof jetzt irgendwohin einen Preis, wo es Fantasiepreise sind, dann kann der Fahrgast natürlich sofort das Kennzeichen fotografieren und an uns an die Wirtschaftskammer schicken.
3: Wer Fahrten billiger anbiete, der verschärfe den ohnehin massiven Preisdruck in der Branche. Denn neben gestiegenen Kosten für Treibstoff, Reparaturen und Personal wurde der behördlich festgesetzte Wiener Taxitarif seit 3 Jahren nicht mehr angehoben. Die Innung fordert deshalb eine Anpassung der Tarife. Von der Stadt Wien heißt es, man arbeitet derzeit an einer Reform, um wieder mehr Qualität in den Taximarkt zu bringen.
2: Und gehörlose Menschen in Wien bekommen ab sofort Unterstützung durch ein neues Gesundheitsportal. Es trägt den Namen besserleben.wien und es bietet Informationen und Lernmaterialien in Gebärdensprache und leichter Sprache. Das waren die Nachrichten jetzt zum Wiener Wetter mit Robert Stein und Rolf Rüdiger.
5: Dankeschön, liebe Doris. Ja. Weiterhin weht kräftiger, kühler Nordwestwind.
6: Aber wie?
5: Und es ist frisch mit maximal 16 bis 18 Grad heute.
6: Ja, fühlt sich aber wie 13 an.
5: Dabei ziehen immer wieder dichte Wolken durch und dabei kann es auch ein kurzes bisschen regnen.
6: Bäh.
5: Die sonnigen Phasen werden aber länger mit der Zeit, das ist die gute Nachricht.
6: Ja.
5: Jetzt der Blick auf die Straßen.
6: Zu den schlechten.
5: Nein, auch da nur gute Nachrichten. Es ist 2:03. Hier ist Radio Wien mit der besten Verkehrsinformation der Stadt.
6: Die ist super.
5: Es gibt derzeit keine Störungen. Nix. Wir wünschen wirklich gute und sichere Fahrt.
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6: Haha, peng peng tiddledidü, da sind wir wieder.
5: Sie wissen es ja wahrscheinlich, wir sind ein bisschen neugierig, wir zwei, der Rolf Rüdiger und ich.
6: Ja.
5: Wir würden wirklich gern wissen, was Sie gerade machen zwischen 2 und 3. Weil wir sitzen ja jeden Tag hier im Radio Wien Studio.
6: Ja, das ist immer das Gleiche.
5: Nein, es ist immer dasselbe, aber die Frage ist, was machen Sie gerade? Rufen Sie uns doch an unter 01 89 9 95 3.
6: Ja, und wenn wir dann schon telefonieren, können Sie auch gleich mitspielen.
5: Das wäre super.
6: So.
5: Jetzt spielen wir coole Musik von Cher.
6: Zum Essen gibt es halt auch was. Es wird irgendwas mit Apfel, sage ich nur.
5: Nein, wird es nicht.
6: Wird es nicht?
5: Es wird was mit Weintrauben.
6: Aha. Na, dann spielen wir irgendwas von der Cher.
5: Okay, auf die Plätzchen.
6: Fertig.
5: Los geht's.
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1: So, die Schere tun wir wieder in die Küchenlade. Und bis wer anruft bei uns und uns erzählt, was er oder sie zwischen 14
2: Warum
1: und 15.
2: Du wissen, was Radio horchen?
1: Ich bin neugierig. Ich bin neugierig. Ich will wissen, wo die Leute sind, was sie machen. Ist ja ganz interessant, oder?
2: Naja, irgendwas wird schon machen.
1: Eben. So. Haben wir wieder ein Rezept? Wir sind jetzt in der Radio Wien Küche.
2: Ja, die Äpfel braucht er nicht, hat er gesagt. Was machen wir damit? Die lasse ich
1: kriegen für
2: die
1: Kollegen. Wir haben ja noch Weintrauben.
2: Ja, die in Hüllandfülle.
1: Ja, eben, die nutzen wir jetzt. Wir brauchen gleich 200 Gramm. Es ist völlig wurscht, ob Sie weiße oder rote Weintrauben nehmen, aber Weintrauben. Ja.
2: Kleine, große auch wurscht. Alles wurscht.
1: Völlig
2: wurscht,
1: egal, wurscht. Aber runternehmen vom Stangl.
2: Genau. Ja, aber das ist selbstredend.
1: Das nennt man nicht Stangl, oder? Das nennt
2: vom
1: man
2: Geäst.
1: Ja, sehr schön. Hast du sehr schön formuliert.
2: So, weiter geht's.
1: Wir brauchen Öl für die Form. Sie merken schon, es wird eine Form.
2: Eine Form.
1: Wir bringen die Weintrauben in Form. Dann brauchen wir 100 Gramm Butter, aber weich.
2: Ja.
1: Sonst ist es zu schwierig.
2: Sonst ist es zu hart.
1: 120 Gramm Staubzucker, zwei Packungen Vanillezucker, es wird was Süßes. Mm. Dann zwei Eier.
2: Habe ich?
1: Einen Teelöffel.
2: Habe ich auch? Ein Teelöffel wofür?
1: Zimt.
2: Zum um. Ach so.
1: 150 Gramm Milch und 180 Gramm Mehl und natürlich Backpulver darf auch nicht fehlen.
2: Das müssen Sie alles ein bisschen verrühren, aber ohne der Weintrauben.
1: Ja, die werden dann drauf dekoriert.
2: Die werden nämlich dann erst drauf dekoriert. So, das Ganze wird in die Form gedrückt, gepresst. Gegossen, was war's denn eh?
1: 180 Grad ab ins Backrohr und dann geht's los.
2: Und dann?
1: 45 Minuten! Das dauert lang heute.
2: Ja, wir haben es natürlich schon vorbereitet.
1: Ja, im zweiten Ofen bei
2: in
1: uns.
2: In drei Minuten hören wir uns wieder.

0: schön.
1: Hallo, hallo.
0: Ich habe eine erstaunliche Entdeckung gerade gemacht.
1: Was denn?
0: Man kann sich die Weintrauben auch in die Nase stecken.
1: Rolf Rüdiger, das ist wirklich grauslich. Wer ist am Telefon? Schönen Nachmittag. Hier sind die 2 um 2.
2: Ja,
1: Mist.
2: Ja, hallo, hallo, da ist der Werner.
0: Hallo Werner, herzlich willkommen bei uns in der Radio Wien Gerüchteküche.
1: Jetzt schau, dass das aus der Nase geht.
2: Ist er schon aufgegessen, der Weintraumkuchen?
0: Nein, weil der ist zusammengefallen. Aber er hat schon, er hat's schon gesagt.
1: Ja, Weintraubenkuchen ist einmal richtig.
3: Ha.
1: So. Lieber Werner, was machen Sie gerade?
2: Was ich gerade mache?
1: Ja.
2: Am Telefonieren.
1: Ja, das ist richtig.
0: Ja, das ist interessant.
2: Und dann gehe ich lesen.
1: Ah, und was ist es? Was lesen
0: was
1: Sie gerade?
0: Was willst du da halt alles wissen?
2: Andreas Franz.
1: Oh, da schau her.
0: Da schau mal was her.
1: Andreas Franz.
0: Als würdest du ihn kennen. Ist es was Spannendes oder ist es ein Fachbuch?
2: Nein, das ist ein sehr Krimi.
0: Ah, Krimi?
1: No? Das heißt, Sie sind ein Krimi-Fan. Mhm.
2: Ja, sehr.
1: Ja. Gibt es eigentlich noch so Hörspiele im Radio, wo man so zuhören kann bei Krimis?
0: Ja, zwischen 2 und 3 gibt es auf Radio.
1: Nein, ich meine jetzt, früher gab es das auf Ö1,
0: ja, aber da gab es ja noch kein Fernsehen.
1: Was reden Sie?
2: Ö1 höre ich nicht, ich höre nur Radio Wien.
1: Na, Sie super. Sind unser liebster
0: und
1: Werner.
0: Und deshalb kriegen Sie jetzt auch den Schlüssel an.
1: Ja.
2: Mhm. Ja, den dritten schon. Kriegt meine Frau für den Autoschlüssel.
0: Ah, ah, sehr gut. Oh,
1: das ist schon nett.
0: Dann liebe Grüße an Ihre Gattin.
1: Danke
0: und
1: fürs Mitspielen.
0: Und beim Krimi und
2: Und bleibt weiter so.
1: Ja. Mach mal, wir bemühen uns.
0: Danke.
1: Danke,
0: Baba.
2: Danke, Baba.

0: Ab ins Kino mit uns.
1: So, Dala, wir haben schon den Projektor hergerichtet und haben uns vom Königelberg eine Filmrolle geholt. Es ist was Älteres.
0: Ja, aber wir haben uns gedacht, es muss ein bisschen zum Werner passen.
1: Ja, es ist was Kriminalistisches.
0: Ja, jetzt bin ich sehr gespannt. Ich glaube, das kennen sehr, sehr, sehr, sehr viele.
1: Ja?
0: Also wenn Sie es erraten, gleich zum Telefon. Am besten, Sie speichern Radio Wien ein. 89 9 95 3, dann geht's schneller.
1: Weil es immer die gleiche Nummer ist. Dann brauch's ich nicht sagen.
0: Auf Speicherplatz Nummer 1.
1: So. Und jetzt spielen wir Ihnen ein Stückchen von dem Film vor.
0: Los geht's.
2: Tut mir leid, Sie nochmal belästigen zu müssen, aber ich hätte da noch eine Frage.
0: Ja, der hat immer noch eine Frage.
1: Eine Frage hat er noch. So, ja, wer hat denn da noch eine Frage?
0: Rufen Sie uns an und spielen.

0: Es ist wieder jemand am Telefon. Hallo, hallo, wer ist dran?
1: Hier spricht Andreas, hallo.
0: Hallo, lieber Andreas.
2: Grüß dich, lieber Andreas. Sind Sie Krimi-Fan?
1: Naja, bedingt, aber diesen Krimi kenne ich.
2: Ah, was war's denn?
1: Columbo.
0: Ja, jawohl. Der berühmte Columbo.
1: Der berühmte Columbo. Ich kann mich noch gut erinnern, zerknautschter Trenchcoat, ja. Alter Peugeot.
2: Und zerknautschtes Gesicht dann in den späteren Folgen auch.
0: Und hat er nicht diesen entzückenden Hund gehabt?
2: Ja, und ja, dann gab es Mrs. Columbo.
1: Ja, da fällt mir der Name nicht ein. Weiß ich nicht.
2: Hund. Ich glaube, er hat nur Hund geheißen.
0: Was war das? Ein Beagle oder sowas, oder?
2: Ja, mit unglaublich langen Ohrwascheln. Bis runter.
1: Ja. So. Na, war cool. Habe ich gern gesehen.
0: Aber jetzt wollen wir auch über den Andreas was wissen.
2: Ja. Wie lang sind Ihre Ohrwascheln?
0: Nein. Von wo rufen Sie uns an und was machen Sie normalerweise zwischen 2 und 3?
1: Meine Ohrwascheln sind sehr lang, die hat mir meine Frau lang gezogen, weil ich nicht drauf
0: war. Oje.
1: Aber mein Gott, das passiert manchmal. Ich mache immer was anderes, aber heute sitze ich gerade in meinem Büro, schlicht Belege, und da ist es super, dass ich mit euch ein bisschen telefonieren kann, weil das die Idee ist.
0: Aber dann lenken wir sie ja ab, oder? Sie sollten sich konzentrieren.
1: Aber Belege schlichten ist jetzt nicht das, wo man große Konzentration.
0: Ich weiß. Geht uns das auch? Ja, mir geht es genauso, ich hasse es.
1: Aber es muss gemacht werden.
2: Das ist wie Staubsaugen, das ist auch nervig.
1: So. Und wenn immer es geht, höre ich Radio Wien mit euch und freue mich der Zeit und lache mal meistens einen Ast und finde es schön, was ihr macht.
2: Danke dafür. Ja, wir schicken Ihnen jetzt den schönsten kleinen Schlüsselanhänger, den wir finden.
0: Achso, ich dachte Ohrclips.
2: Wenn man zwei hat, kann man sie auch als Ohrgehänge verwenden.
0: Danke, Andreas, super. Fürs Mitspielen und für Ihren Humor.
1: Danke vielmals.
0: Baba, viel Spaß beim Schlichten.
1: Ciao.
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0: Burschen auf Radio Wien und jetzt ist es 14.30 Uhr. Wir schauen auf die Straßen.
1: Ja.
0: Radio Wien ist hier mit der besten Verkehrsinformation der Stadt.
1: Hier super.
0: Wir können Sie beruhigen. Es gibt derzeit keine Störungen. Ja. Wir wünschen gute und sichere Fahrt.
2: Beruhigend.
0: Jetzt.
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0: Es geht gurgelt. Dass ich es noch rauskriege.
1: Jetzt wird gegurgelt.
0: Du darfst jetzt wieder gurgeln. Hör auf mit dem Weintrauben, jetzt wird gegurgelt. Der ist doch immer am Weintraubenkuchen. Was ist da los mit dir?
1: Der Kuchen schon nichts wurde, die Weintrauben kann man ja essen.
0: So. Ich werde jetzt die Weintrauben essen. Du musst gurgeln.
1: Du musst mich anmoderieren.
0: Mhm, jetzt kommt die Radrolf Rüdiger mit einem schönen Gegurgel.
1: Gibt's Vöglein auch oder sind die schon abgeritten? Ah, da sind
0: sie noch da.
1: So, Ohrwascheln-Spitzen, was ist denn das jetzt?
0: Oh, eine sehr bekannte Melodie. Sehr, sehr gut gegurgelt. Großes Lob.
1: Aber schwierig.
0: Es ist schwierig. Das müssten Menschen kennen, hoffentlich.
1: Ja.
0: Bitte, wenn Sie es wissen, gleich anrufen und mitspielen.

0: Die Gurgelrunde bei die 2 und 2.
1: Ja, kann man sagen, was man will, aber wir bringen Schwung herein hier in Radio
2: Hütte.
1: Wien. In die Hütte. Und wer hat uns angerufen? Einen schönen Nachmittag. Hier sind die 2 um 2.
3: Aha, das ist die Biene.
2: Die wer?
3: Das auch.
2: Die Biene?
3: Regine.
2: Ah, die Regine.
1: Regine.
2: Regine, ja. Herzlich willkommen. Wie es klingt, kennen Sie unsere Sendung?
3: Ja, und ich habe schon 1000 Mal angerufen und immer, wenn ich durchgekommen bin, habe ich, das Gespräch beendet.
1: Aha, was, aber warum?
3: Unabsichtlich.
2: Ach so.
3: Und ich habe das Handy in der Hand gehalten und dann auf einmal gesagt, nein!
2: Aber heute hat es funktioniert.
3: Ja,
2: am besten, Sie greifen das Ding jetzt nicht mehr weiter, also schon an, halten Sie es zum Ohr.
3: Die wichtigste. Nein, ich habe Kopfhörer.
2: Ah, noch? Modern.
1: Total modern.
2: So,
1: liebe Regine,
3: was. Ich habe die Hände frei.
1: Sehr gut. Was war es denn, was der Rolf Rüdiger heute gegurgelt hat?
3: Also, das war beiß nicht gleich in jeden Apfel von der Wenkelmühle.
1: Ja!

0: Großartig.
1: Juhu.
0: Großartig.
1: Und das ist bevor wir jetzt fragen, was macht die Regine immer zwischen 2 und 3?
2: Naja.
3: Ehrlich gesagt, meistens mit dem Hund Gassi gehen, weil die Zeit gerade die richtige ist. Aber jetzt bin ich früher unterwegs gewesen, haben wir gedacht, jetzt versuche ich es.
1: Okay,
3: und ich bin durchgekommen.
1: Na super, und was ist es für ein Hund?
3: Ein Beaver Yorkshire Terrier. Schaut aus wie ein Yorkie, nur hat er Weiß dabei.
1: Ah, okay, also nicht so einer, wie der Columbo einen hatte.
3: Nö, etwas kleiner. Nö.
1: Etwas kleiner. Handlicher.
0: Hätten wir das jetzt geklärt?
1: Jetzt wäre noch eine Frage.
0: Kann man den Schlüsselanhänger auch als Hundespielzeug verwenden?
1: Sicher, den kann man dem Hund anhängen.
0: Oder ist der zu klein?
3: Das heute. Geht schon. Aber das den kriegt mein Hund nicht. Das ist meiner. Aber ich habe so lange drauf gewartet.
1: Ja eben, da muss der Hund anrufen.
3: Das ist auch wieder wahr.
1: Soll man die Wenke Mürre jetzt überhaupt spielen?
3: Ja, auf jeden Fall.
1: So.
3: Bitte, ich bitte darum.
1: Dann machen wir die Schnulze des Tages draus.
0: Es ist eine, ja. Das ist eine Schnulze.
1: Es ist definitiv eine Schnulze.
0: Von Ihnen kommt bitte das Kommando. Und
1: es war eine Riesenfreude, dass wir mit Ihnen telefonieren durften.
3: Oh, das freut mich auch. Ich habe auch eine Riesenfreude. Und dann auf die Plätzchen. Fertig, los.
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0: Rolf Rüdiger, versteck dich, da kommt wer. Da kommt wer.
1: Liebe Hörerinnen und Hörer, herzlich willkommen bei Wer will mich?
2: Ja, Frau Klinger, willkommen bei uns bei Radio Wien.
1: Grüße. Mein Gott, heute habe ich wieder ein ganz armes Tierchen.
3: So ein großes Tierchen.
1: Ein großes Tierchen und es schaut so komisch aus.
2: Hat der einen Beißkopf?
1: Natürlich.
2: Hat er.
1: Ja.
2: Leine auch.
1: Weil ich meine, man weiß ja dann nie,
2: wie liebt er mit dem Schwanz wedelt.
1: Aber nicht angreifen.
2: Nein, tue ich ihn. So. Entschuldigung.
1: Also, liebe Hörerinnen, ich habe da heute ein Tier, das ist sehr schön. Also schön, es schaut schon komisch aus. Also, man kann schon sagen, es ist ein Hund.
2: Es hat viele Locken. Aber wissen, was für einer.
1: Ja, es ist blaublütig.
2: Ja, kann man,
1: das kann man sagen.
2: Vor allem bei der Größe, entschuldige, der ist ja... Und Wahnsinn, war der beim Hundefriseur?
1: Natürlich.
2: Er hat eine tolle Frisur.
1: Ich gehe auch immer zum Hundefriseur, der ist billiger.
2: Er hat eh eine ähnliche Frisur wie Sie, Frau Klinger.
1: So.
2: Wenn Sie wissen, welches Tier Frau Klinger damit hat.
1: Ein armes Tier.
2: Oder falls Sie Interesse an einem Tier haben, rufen Sie an 89 9 95 3.
1: Der Besitzer war ein Adeliger.
2: Ah, das schon,
1: ja.

0: Nathan Trent kommt hier mit Good Vibes, Musik aus Österreich. Und die Frau Klinger ist noch bei mir.
1: Ja, liebe Hörerinnen und Hörer, natürlich
0: ich
1: bin
0: das
1: ich
0: so interessant.
1: Da.
0: Darf ich das erzählen, was Sie mir gerade erzählt haben hier?
1: Ja, dass ich brauche einen Sackerl fürs Gackerl,
0: ja,
1: weil
0: das,
1: ist,
0: nein,
1: dem
0: das
1: ist was vorher rausgekommen.
0: Hm? Sie haben ja erzählt, Sie gehen zum Hundefriseur. Das
1: natürlich.
0: Ist ganz, warum?
1: Naja, der ist um die Hälfte billiger.
0: Ah, ich verstehe. Ja. Wenn Sie jetzt wissen, welches Tier das ist, dann sind Sie wahrscheinlich gerade in der Leitung. Hallo, hallo, wer ist dran?
2: Ja, servus, ihr zwei und zwei. Hans ist hier.
0: Hallo, lieber Hans.
1: Lieber Hans, herzlich willkommen bei Wer will mich?
0: Das ist die Frau Klinger, Herr Hans.
1: Ja. Und
2: schönen guten Tag, Frau Klinger.
1: Ja, danke, recht schön. Jetzt sag's bloß, Herr Hans, Sie wissen, was für ein entzückendes Tierchen da gerade ins Studio hergemacht hat.
2: Ja, das entzückende Tierchen hat das blaue Blut schon im Namen.
1: Ja.
2: Der Königspudel.
0: Jawohl!
1: Ja,
0: der Königspudel.
1: Ja.
0: Und hätten Sie ihn gern?
2: Eigentlich nicht, weil ich habe gehört, das Tier hat eine bessere oder größere Bisskraft als ein Schäferhund.
0: Ja, stimmt.
1: Jesus Maria.
0: Ja, darum habe ich gesagt, der hat eher einen Beißkorb.
1: Wo ist der Besitzer? Wo ist der Besitzer?
0: Ah, Herr Hans, Sie bekommen den Schlüsselanhänger von uns, bis sich die Frau Klinger wieder beruhigt. Wir sagen danke fürs Mitspielen
1: und
0: einen schönen Dienstag. Baba.
2: Danke.

0: sie weg?
1: Ja, sie ist weg. Hm. Wir können zum nächsten Spiel kommen.
2: Aha.
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0: Von wem ist denn das Häufchen?
1: Das sage ich dann nach der Sendung.
0: Vom
1: Hund oder von ihr? Vom Hund. Hm. So, die riesige Pallas Athene vor dem Parlament.
0: Ja,
1: die
0: was
1: kennt
0: ist mit der?
1: Ja wirklich
0: die
1: jeder.
0: Kennt jeder.
1: Die
0: ja,
1: kennt
0: ja.
1: jeder.
0: Die Pallas Athene.
1: Aber jetzt kommt's.
0: Aha.
1: Eigentlich hätte dort nach dem ursprünglichen Plan eine ganz andere Frauengestalt stehen sollen.
0: Aha.
1: Theophil Hansen.
0: Ja, der berühmte Maler.
1: Genau, Architekt.
0: Architekt.
1: Hatte da ganz einen anderen Plan.
0: Aha.
1: Wer sollte dort ursprünglich stehen?
0: Mhm. Und warum?
1: Und warum? Naja, warum ist irgendwie logisch, wenn man weiß, wer.
0: Ach so.
1: Ja. Rufen Sie an und spielen Sie mit 89.9 95.3. Hey, du kannst es!
3: Hurra!
1: Hurra! Endlich nach 15 Jahren!

0: Klugknasser
1: sind zurück.
2: Ja, mit was sehr Speziellem heute.
1: Ja, die Pallas Athene, die steht da vor dem Parlament. Jeder kennt sie, man lernt schon in der Schule.
2: Ja.
1: Man zeichnet sie vielleicht, wie auch immer.
2: Ich habe sie noch nie gezeichnet.
1: Noch nicht?
2: Nein.
1: Na, dann machen wir mal. Und jetzt wollen wir aber wissen, was wäre denn ursprünglich dort geplant gewesen, statt der Pallas Athene. Hallo, hallo. Wer ist am Telefon und weiß die Antwort?
3: Hallo, hallo, hallo. Uli ist da.
2: Liebe Uli.
3: Und zwar, das war die Austria. Das war in der Habsburger Monarchie eine Personifikation von dem Vielvölkerstaat.
1: Jawohl!
2: Wow!
1: Wow! Auch weiblich, auch eine sehr schöne Figur, eben die Austria.
2: Aha, und es wurde aber dann doch die Pallas Athene.
1: Ja.
2: Warum eigentlich?
1: Ja,
2: wisst man das?
1: Ich glaube, da ging es eher darum, dass es um Gerechtigkeit und ja.
2: Ja, das reicht ja schon. Und drum, und wo steht jetzt die Austria herum?
1: Ah, da gibt es zum Beispiel den Austria-Brunnen in Wien.
2: Ah, mhm. Ja. Und die kann ja nicht überall herumstehen.
1: Das stimmt. Liebe Uli, was machen Sie immer zwischen 14 und 15 Uhr eigentlich?
3: Meistens euch hören und ein Kaffeetscherl dazu trinken.
2: Ah, ist das nett. Das klingt ja schön.
1: Das ist ja Wellness pur.
2: Dann schicken wir Ihnen jetzt so einen kleinen Schlüsselanhänger.
1: Dann können Sie eintitschen.
2: Das Dankeschön. Bringt aber nichts. Danke fürs Mitspielen. Und schönen Nachmittag.
1: Danke, Baba. Uli, Baba.
3: Danke, ebenfalls, Baba.

0: Was denn? Geht's dir nicht gut?
1: Ja, es zwickt mich.
0: Ich glaube, ich sag dir jetzt was, du hast zuerst so viele Äpfel gegessen, dann ja. Die Weintrauben, die ist ja. Einfach jetzt schlecht.
1: Und der Kuchen, der sitzen blieb ist, das kann nicht gut sein.
0: Ja, der war noch nicht durch.
1: Naja.
0: Wie ich gesagt habe, dreiviertel Stunden muss der drin sein.
1: Was machen wir dagegen? Soll ich Gymnastik machen?
0: Hilft das? Nein. Soll ich das Bauch massieren?
1: Nein, das hilft schon gar nicht. Ich esse einfach noch was.
0: Ja, iss noch was. Oi. So, endlich ist das Gacki vom Hund weg.
1: Das ist auch nicht schlecht. Der Rest vom Weintraum.
0: So, übrigens, wenn Sie einen guten Witz für uns haben,
1: bitte dann sprühen Sie ihn mit Farbe.
0: Rolf Rüdiger, auf unserer Homepage wien.of.at gibt es ein Formular dafür. Schicken Sie es uns oder per Mail an radiowien@of.at.
1: Oder Sie kommen hierher ins Studio und erzählen Ihnen dem Portier.
0: Gib bitte. Das Beste wie immer zum Schluss.
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1: So, heute sind wir zwei Freundinnen.
0: Ja, wir sind zwei Freundinnen, treffen uns zufällig auf der Straße.
1: Ja,
0: servus.
1: Ja, grüß dich, Hertha, servus.
0: Ja, grüß dich, Linde, wie geht's denn dir?
1: Du, danke, danke.
0: Ja.
1: Du, was ich dich fragen wollte.
0: Was wolltest du mich fragen?
1: Wie viel wiegst du eigentlich?
0: Ja, sag einmal, Linde, sowas möchte ich wirklich nicht sagen.
1: Na, gekommen.
0: Nein, das sagt
1: man nicht. Du schon so.
0: Warum?
1: Na, wenigstens die ersten drei Zollen.
3: Es ist 15 Uhr im Nachrichtenstudio für Sie, Doris Manola.
4: Schönen Nachmittag.
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4: Suche nach vermisster Frau in teils eingestürztem Haus läuft weiter. Haftstrafen für drei Männer nach zigfachem Identitätsdiebstahl. Das Wiener Wetter heute windig und frisch. Nach wie vor läuft in der Wiener Innenstadt die Suche nach einer vermissten Frau. Die 85-Jährige soll in dem teilweise eingestürzten Haus unter Trümmerteilen verschüttet sein. Ausschlaggebend für die Suche sind eine Handyortung und schwache Anzeichen von Geräuschen. Die Suche gestaltet sich schwierig, Matthias Lang.
5: Die Suche wurde gestern eingestellt, nachdem die Schallortungsgruppe keine Signale mehr feststellen konnte. Doch als man die 85 Jahre alte Frau nicht an ihrem Nebenwohnsitz angetroffen hat, wurde eine Handyortung durchgeführt, sagt Feuerwehrsprecher Jürgen Fiegerl.
6: Die hat ergeben, dass sich die ältere Dame doch noch in dem Gebäude befinden dürfte und somit ist auch die Suche im Gefahrenbereich wieder aufgenommen worden, zunächst von Suchhunden und dann von der Schallortungsgruppe, die auch leichte Geräusche festgestellt hat.
5: Die Geräusche können aber auch vom instabilen Gebäude stammen. Immer wieder lösen sich Bauteile oder rieselt Schutt herab. Die Suchaktion ist gefährlich, damit das Gebäude nicht einstürzt, müssen die Gebäudeteile gesichert werden.
4: Österreich will die heimischen Gefängnisse entlasten. Im Ministerrat wurde heute die sogenannte Haft in der Heimat beschlossen. Unter anderem sollen etwa 300 Häftlinge pro Jahr in ihre Herkunftsländer überstellt werden, wenn sie

0: keinen Aufenthaltstitel haben und eine Mindeststrafe schon verbüßt haben. Wegen des Betruges mit hunderten gestohlenen Identitäten sind heute im Wiener Straflandesgericht drei Männer schuldig gesprochen worden. Der 35-jährige Kopf der Bande hat eine 3,5-jährige Haftstrafe ausgefasst, seine Helfer 2 Jahre teilbedingte Haft. Benjamin Steiger.
1: Die Bande hat über 200 Bankkonten mit gefälschten Personalausweisen eröffnet, damit teure Handys bestellt und diese lukrativ weiterverkauft. Den Banken ist der Schwindel aber aufgefallen, weil für die gefälschten Ausweise immer das gleiche Foto verwendet worden ist. Der mutmaßliche Chef der Gruppe ist wegen des gewerbsmäßig schweren Betrugs, wegen der Fälschung besonders geschützter Urkunden und wegen des betrügerischen Datenverarbeitungsmissbrauchs zu 3,5 Jahren Haft verurteilt worden. Sein Assistent und ein weiterer Helfer sind zu 2 Jahren teilbedingter Haft verurteilt worden. Weil die beiden ihre Haft aber schon in Untersuchungshaft abgesessen haben, sind sie nach der Verhandlung freigelassen worden. Ihr Urteil ist bereits rechtskräftig, das Urteil des Hauptangeklagten ist nicht rechtskräftig.
0: Und mit einem Mietauto ist ein 17-Jähriger gestern am frühen Nachmittag mit 115 km/h über den meist dicht befahrenen Schottenring gerast. Erlaubt sind 50 km/h. Der Lenker hatte keinen Führerschein. Er wurde mehrfach angezeigt. Das waren die Nachrichten. Jetzt zum Wetter und Jeremy Fernandes.
2: Dankeschön. Weiterhin weht ein kräftiger, kühler Nordwestwind und es ist frisch mit maximal 16 bis 18 Grad. Dabei ziehen immer wieder dichte Wolken durch und dabei kann es kurz ein wenig regnen. Die sonnigen Phasen, die werden aber länger mit der Zeit. Heute Abend, heute Nacht, mit einer Mischung aus Sonne und Wolken geht es durch den Abend und die Nacht. Der Wind wird im Laufe der Nacht deutlich schwächer. Flaut aber nicht ganz ab. Es wird kalt. Der Tiefstwert liegt um die 10 Grad. Und morgen Mittwoch scheint für ein paar Stunden die Sonne, aber zeitweise sind einige Wolken dabei. Die Temperatur, die erreicht knapp 20 Grad. Dazu weht ein mäßiger Nordwestwind. Radio Wien mit der besten Verkehrsinformation der Stadt und es sind uns momentan keine Störungen gemeldet worden. Kommen Sie gut und vor allem sicher an Ihr Ziel.
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0: Hallo zum Radio Wien Magazin am Dienstag, dem 22. September. Ich wünsche Ihnen einen schönen, angenehmen Nachmittag. Und vielleicht waren Sie ja heute schon in der Früh dabei bei unserer Frage zum Tag. Dann können Sie mir ja gleich zustimmen, wenn ich sage, es ging um die Wurst.
1: Lieber Christoph, es geht noch einmal um die Ettrige, den Bugel und das 16er Blech. Es geht nämlich um Wiener Würstelstände, das neue Buch von Martin Czapka.
2: Ja, um die 100 Würstelstände gibt es ja derzeit in Wien und der älteste Würstelstand Wiens steht am Döblinger Gürtel.
3: Und dort hat schon Dr. Bruno Kreisky seine Käsekreiner verdrückt.
1: Ganz genüsslich wahrscheinlich.
3: Davon ist auszugehen. Christoph, wie heißt er denn, der älteste feste Würstelstand Wiens?
4: Das ist der Würstelstand Leo. Und der ist der Döblinger Gürtel, Döblinger Hauptstadt.
1: Bitte. Wissen Sie auch noch die Jahreszahl?
4: 100 Jahre, ich würde sagen 1926.
1: 28! Knapp, aber das ist wurscht. Das 1928, aber es war über den Daumen 100 Jahre. Wunderbar. Christoph, das Radio Wien Package geht an Sie. Ganz liebe Grüße und das nächste Mal, wenn Sie beim Würstelstand stehen, dann denken Sie an uns. Baba, tschüss.
4: Unbedingt, vielen Dank. Dankeschön.
0: Die Frage zum Tag.

20 schönen Dienstagnachmittag, gerade Wien hier. Ja, Wiener Bezirksmuseen einmal anders erleben, nämlich mit Kopfhörern im Ohr. In einigen Museen gibt es jetzt neue Audio-Guides mit Geschichten und Infos direkt zu den Ausstellungen. Wo das schon möglich ist und wer hinter den neuen Guides steckt, das Schauen bzw. das Hören wir heute noch hier im Radio Wien Magazin. Und jetzt hören wir einfach gute Musik. Die Backstreet Boys gleich nach Eurythmics hier auf Radio Wien.

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2: Radio Wien, armer Dienstagnachmittag, 15.30 Uhr. Ja, die Open-Air-Saison geht langsam zu Ende. Dafür füllen sich wieder die Wiener Konzertbühnen. Und da muss es nicht immer die ganz, ganz große Halle sein. Unsere Musiktipps für die nächsten Tage, die gibt es in knapp einer Viertelstunde hier im Radio Wien am Musikkalender. Davor werfen wir jetzt einen Blick auf die aktuellen Temperaturen. 16 Grad in der inneren Stadt, genauso 16 in Stammersdorf. Ja, der Herbst, der macht sich heute ziemlich deutlich bemerkbar mit kräftigen, kühlem Nordwestwind, maximal 16 bis 18 Grad heute. Dazu ziehen immer wieder dichte Wolken durch. Ein paar Regentropfen sind möglich. Im Laufe des Nachmittags werden die sonnigen Phasen aber länger. Am Abend und in der Nacht beruhigt sich der Wind langsam. Bei rund 10 Grad wird es dann allerdings ziemlich frisch. Und morgen Mittwoch wird es wieder etwas milder. Zeitweise Sonne, einige Wolken und knapp 20 Grad. Radio Wien mit der besten Verkehrsinformation der Stadt, und da dauert es aktuell 10 Minuten länger auf der Tangente Richtung Graz zwischen dem Absbergtunnel und dem Knoten Prater, am inneren Gürtel ab der Volksoper, auf der Brigitte-Nauerlände zwischen der Gürtelbrücke und der Nordbrücke und am Franzosensee. Und die Schlossallee ist nach einem Unfall zwischen der Maria-Hilfer-Straße und der Hartinggasse gesperrt. Ausweichen ist am besten über die Winkelmannstraße möglich. Kommen Sie gut und vor allem sicher an Ihr Ziel.
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0: Der Sommer war ja voll mit Open-Air-Konzerten. Jetzt verlagert sich die Live-Musik langsam wieder nach drinnen. Und für einen richtig guten Konzertabend muss es ja nicht immer die ganz, ganz große Halle sein. Alexandra Rosen und Tommy Viterra haben für uns ein bisschen recherchiert. Hier ihre Tipps, was so alles in den nächsten Tagen auf den kleineren Wiener Bühnen so los ist.
2: Sich mit wohltuenden Klängen verwöhnen lassen, das können Sie am Freitag in Purkersdorf.
3: Es geht auf die Bühne, eine Event-Location, die seit vielen Jahren immer wieder abwechslungsreiches Programm bietet.
2: Ja, und dort erleben Sie mit Singer, Songwriter, Gitarrist und Arzt Wolfgang Grünzweig, übrigens ein Gründungsmitglied von Ostbank Kurtis legendärer Chefpartie.
4: Die Zeiten sind ja mal holt du, bevor der Groß.
2: Ab 19.30 Uhr serviert die Band Grünzweig neben Covers vor allem poppig-rockige Eigenkreationen aus bislang 10 Alben.
3: Und mit der Sängerin Mandana auch einen stimmgewaltigen Special Guest.
2: Jetzt aber zu einem Tribute-Konzert.
5: Sing us a song, you the piano man. Sing us a song tonight.
3: Dieser Mann, der wie Billy Joel klingt, heißt Mario Pecoraro.
2: Im Wien Dobona präsentiert der ursprünglich aus Vorarlberg stammende Singer-Songwriter und Pianist einen Abend zu Ehren seiner großen Vorbilder.
3: Und da darf auch Elton John nicht fehlen.
2: Mario Pecoraro mit seinem Tribute für Elton John und Billy Joel. Am Freitag um 19.30 Uhr im Wien Dobona.
0: Ja, da sind da einige Tipps dabei. Danke an dieser Stelle an Alexandra Rosen und Tommy Viterra. Und alle Infos zu den vorgestellten Konzerten bekommen Sie natürlich auch beim Radio Wien Service Point unter 89.9.

0: Der Peter Cornelius ist das mit Musik aus Österreich, reif für die Insel hier auf Radio Wien im Magazin um 15.53 Uhr für Ihren Dienstagnachmittag. Und falls Sie gestern Abend den Nachtfalken mit Hans Krankl hier auf Radio Wien verpasst haben, dann gilt natürlich auch heute:
1: Horchen Sie zu, wo immer Sie sind.
0: Und das können Sie tatsächlich. Die Sendung können Sie jederzeit auf sound.orf.at nachhören. Und wenn Sie wissen wollen, welche musikalischen Perlen Hans Krankl diesmal ausgesucht hat, die komplette Playlist, die finden Sie auf wien.orf.at.

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1: Es ist 16 Uhr im Nachrichtenstudio für Sie, Doris Manola.
2: Schönen Nachmittag.
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4: Koalition beim Zivildienst einig. Bub nach E-Scooter-Unfall in Lebensgefahr. Das Wiener Wetter heute windig und frisch. Die Regierung hat sich auf die Zivildienstreform verständigt. Sollte es wegen zu geringen Interesses am Präsenzdienst zu einer Verlängerung kommen, soll es 3 Möglichkeiten geben. Dem Paket muss aber noch eine Oppositionspartei zustimmen. Details von Niklas Lercher.
5: Der Zivildienst soll vorerst weiter 9 Monate dauern, außer es melden sich zu wenige junge Männer zum Bundesheer. Dann soll der Zivildienst automatisch um 2 Monate verlängert werden. Hier soll sich die Regierung auf 3 Varianten geeinigt haben. Es soll die Möglichkeit geben, einfach 11 Monate am Stück als Zivildiener tätig zu sein. Oder die zusätzlichen 2 Monate können auch auf mehrere Übungskurse aufgeteilt werden. Und es soll auch gehen, nach den 9 Monaten Zivildienst ehrenamtlich zu arbeiten. Von einem Ausmaß von 400 Stunden ist da die Rede. Und diese Arbeit soll dann angerechnet werden können. Beim Grundwehrdienst wiederum dürfte es auf ein 6+1+2 Modell rauslaufen. Für das Paket ist die Regierung allerdings abhängig von der Opposition. Die Verhandlungen mit FPÖ und Grünen starten morgen.
4: Wien kämpft weiter mit einem Mangel an finanzierbaren Wohnungen. Laut Wirtschaftskammer Wien werden heuer von knapp 13.000 geplanten Wohnungen etwa 9.600 fertiggestellt, möglicherweise sogar nur 8.000. Die Wiener Grünen fordern deshalb mehr geförderte Wohnungen. Die ÖVP fordert weniger Bürokratie. Ein 12-Jähriger schwebt nach einem E-Scooter-Unfall in der Donaustadt in Lebensgefahr. Der Bub ist laut Augenzeugen gestern Nachmittag mit einem zweiten Burschen mitgefahren und zu Sturz gekommen. Der Lenker fuhr davon.

0: Benjamin Steiger berichtet.
1: Der bislang noch unbekannte E-Scooter-Lenker ist gemeinsam mit einem 12-jährigen Bub in der Donaustadt auf einer Straße Richtung Schukowitzgasse unterwegs. Sie touchieren dabei laut einem Zeugen einen Randstein und kommen zu Sturz. Der 12-Jährige bleibt reglos am Boden liegen, der Zeuge eilt ihm zu Hilfe. Währenddessen flieht der E-Scooter-Lenker. Die Berufsrettung Wien bringt den verletzten Bub ins Spital. Sein Zustand ist laut Ärzten kritisch. Er zieht sich beim Unfall schwere Kopfverletzungen zu. Die Ermittlungen zur Identität des Unfalllenkers sind im Gange. Die Polizei bietet um sachdienliche Hinweise.
0: Und nach wie vor läuft in der Wiener Innenstadt die Suche nach einer vermissten Frau. Die 85-Jährige soll in dem teilweise eingestürzten Haus unter Trümmerteilen verschüttet sein. Ausschlaggebend für die Suche sind eine Handyortung und schwache Anzeichen von Geräuschen. Die Suche gestaltet sich schwierig. Das waren die Nachrichten, jetzt zum Wetter und Jeremy Fernandes.
2: Ja, der kühle Nordwestwind, der bleibt uns heute Nachmittag noch erhalten. Dazu 16 bis 18 Grad im Moment. Zwischen den Wolken zeigt sich aber immer wieder die Sonne. Ein kurzer Regenschauer ist trotzdem noch möglich. Am Abend lässt der Wind langsam nach. In der Nacht wird es mit rund 10 Grad ziemlich frisch. Morgen Mittwoch dann wieder etwas milder tagsüber. Sonne und Wolken wechseln sich ab bei knapp 20 Grad. 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Die Sperre der Schlossallee zwischen der Marie-Hilfer-Straße und der Hardigasse, die ist aufgehoben, die Unfallstelle ist geräumt. 10 Minuten länger dauert es nach wie vor auf der Tangente Richtung Graz zwischen dem Absbergtunnel und dem Knoten Prater. Am inneren Gürtel ab der Volksoper, auf der Brigitte-Nauerländer zwischen der Gürtelbrücke und der Nordbrücke, am Franz-Josefs-Quai und auf der Altmannsdorfer Straße stadtauswärts ab der Grünbergstraße. Kommen Sie gut und vor allem sicher an Ihr Ziel.
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2: Ich wünsche Ihnen einen wunderschönen Dienstagnachmittag. Vielleicht erwische ich Sie ja beim vor sich hin träumen, vom nächsten Urlaub, vom großen Ziel, das Sie haben oder vielleicht von etwas, das Sie schon lange einmal machen wollten. Aber wie wird denn aus einem Traum Realität? Damit beschäftigen wir uns heute noch hier im Radio Wien Magazin. Unser Sascha Boktor schaut sich das mit dem Coach und Berater Georg Breiner gemeinsam genauer an. Davor schauen wir uns jetzt mal unsere Playlist an. Journey, Don't Stop Believing, gleich nach Chris Norman und Stumbling In. Schönen angenehmen Nachmittag.

0: Ein Museum besuchen und sich die Geschichten zu den Ausstellungsstücken gleich direkt ins Ohr erzählen lassen. Das geht jetzt auch in einigen Wiener Bezirks- und Sondermuseen. Die neuen Audio-Guides, die gibt es bereits in den Bezirksmuseen Simmering, Neubau, Meidling und Otterkring. Außerdem im Rauchfangkehrermuseum, im Sondermuseum für Ziegel- und Baukeramik und im Zirkus- und Clownmuseum. Heute sind dort die neuen Audio-Guides präsentiert worden. Lela Madavian war dabei und hat mit Mitarbeiterinnen und Mitarbeitern der Museen gesprochen, die ihr Wissen und ihre Geschichten dafür beigesteuert haben.
1: So klingt das, wenn die SprecherInnen des Audioguides Judith Papp und Michael Stark sie ins Museum begleiten.
2: Herzlich willkommen
3: im Bezirksmuseum Neubau,
2: im Zirkus- und Clownmuseum Wien.
1: Ihr müsst ja eigentlich schon ExpertInnen sein in Sachen Stadtgeschichte und Bezirksgeschichte. Was ist denn so hängen geblieben an Wissen?
4: Ziemlich viel, was ich überraschend finde, aber meine Lieblingsgeschichte ist die über die BIM. Es geht darum, warum wir Wienerinnen und Wiener zur Straßenbahn BIM sagen. Mehr verrate ich nicht, bitte ins Bezirksmuseum Meidling gehen und das anhören. Ich glaube, es ist der Track, die Station Nummer 2 ist das.
1: Wie schauen denn eigentlich diese Audioguides aus? Also wie kann man die verwenden?
4: Die sind liebevoll, werden sie von uns Kassel genannt. Sie sind klein, rot, handlich wie ein Handy. Bitte nicht mitnehmen, nicht verwechseln mit dem eigenen Handy. Leicht zu bedienen, es sind Zahlen drauf. Man sucht sich die Stationnummer aus, die das Museum an die Ausstellungsobjekte geklebt hat. Man drückt auf die Zahl und schon taucht man ein in die Geschichte eines Bildes oder eines berühmten Gegenstandes.
1: Lieber Michael Stark, Sie haben ja auch schon zum Beispiel eingesprochen für das Bezirksmuseum Neubau, ist ja auch dabei. Und da gibt es zum Ammerling-Beisel eine Geschichte, gell, die Sie sich gemerkt haben.
5: Die habe ich mir gemerkt, weil ich das Ammerling-Beisel sehr gerne frequentiere. Und zwar der Biedermeier-Maler Ammerling ist dort groß geworden. Sein Vater war ein Drahtzieher, ein Beruf, den es bis vor 13 Jahren in Deutschland noch als Lehrberuf gab. Und Biedermeier-Maler Ammerling hatte nicht nur einen Adelstitel, sondern auch ein Stadtschlösschen bei der heutigen U-Bahn-Station Gumpendorfer Straße. Das sind Dinge, die ich mir gemerkt habe als kleine Anekdote, die ich nicht müde werde, allen zu erzählen, mit denen ich ins Ammerling-Beisel gehe.
1: Dankeschön, Judith Papp und Michael Stark aus dem Zirkus- und Clownmuseum für Radio Wien, Lela Madavian.
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0: 16, 18. Wünsche Ihnen einen angenehmen Dienstagnachmittag. Radio Wien hier mit der besten Verkehrsinformation der Stadt. 10 Minuten länger dauert es jetzt gerade auf der Tangente Richtung Graz zwischen dem Absbergtunnel und dem Knotenprater. Genauso 10 Minuten plus am inneren Gürtel ab der Volksoper auf der Brigitte-Nauer-Lände zwischen der Gürtelbrücke und der Nordbrücke am Franzoseske und auf der Altmannsdorfer Straße stadtauswärts ab der Grünbergstraße. Wir werfen einen Blick nach Niederösterreich auf die A21 Wiener Außenring-Autobahn Richtung Wien-Süd. Im Bausteinbereich bei Brunn steht ein defektes Auto am baulich getrennten linken Fahrstreifen, Stau hier und 10 Minuten Zeitverlust. Kommen Sie gut und vor allem sicher an Ihr Ziel.
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2: Und das ist der Dienstagnachmittag, 16.30 Uhr und damit zu den Radio Wien Schlagzeilen und zu Doris Manola.
3: Schönen Nachmittag. Nach wie vor läuft in der Wiener Innenstadt die Suche nach einer vermissten Frau. Die 85-Jährige soll in dem teilweise eingestürzten Haus unter Trümmerteilen verschüttet sein. Die Suche gestaltet sich schwierig. Im Ministerrat wurde heute die sogenannte Haft in der Heimat beschlossen. Unter anderem sollen etwa 300 Häftlinge pro Jahr in ihre Herkunftsländer überstellt werden, wenn sie keinen Aufenthaltstitel haben und eine Mindeststrafe schon verbüßt haben. Und wegen des Betruges mit hunderten gestohlenen Identitäten sind am Wiener Straflandesgericht drei Männer schuldig gesprochen worden. Der 35-jährige Kopf der Bande hat eine 3,5-jährige Haftstrafe ausgefasst, seine Helfer 2 Jahre teilbedingt. Soweit die Schlagzeilen, weiter zum Wetter und Jeremy Fernandes.
2: Ja, der kühle Nordwestwind, der bleibt uns jetzt in den Nachmittagsstunden noch erhalten, das bei aktuell 16 Grad in der inneren Stadt. Genauso sind es 16 in Stammersdorf. Kurzer Blick auf die Abendstunden heute in Wien. Wechselnd bewölkt und trocken geht es durch den Abend und die Nacht. Der Wind wird im Laufe der Nacht deutlich schwächer, flaut aber nicht ganz ab. Es wird frisch, der Tiefstwert liegt bei 8 bis 11 Grad. Morgen Mittwoch überwiegend sonnig, ein paar Wolken ziehen aber durch und die können hin und wieder dichter sein. Etwa über Mittag, der Nordwestwind bläst zeitweise mäßig. In der Früh ist es frisch mit um die 10 Grad. Bis zum Nachmittag steigt dann die Temperatur auf knapp 20 Grad.
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2: 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Da sind wir auf der Tangente, da dauert es aktuell 20 Minuten länger Richtung Kagran zwischen dem Lahrbergtunnel und dem Knoten Prater. 10 Minuten länger dauert es auf der A4 stadteinwärts ab der Simmeringer Heide, am inneren Gürtel ab der Volksoper, auf der Brigitte-Nauländer zwischen der Gürtelbrücke und der Nordbrücke, am Franz-Josefs-Quai und auf der Altmannsdorfer Straße stadtauswärts ab der Grünbergstraße. Niederösterreich, A21 Wiener Außenring, Autobahn Richtung Wien-Süd, das defekte Auto im Baustellenbereich bei Brunnen ist entfernt, es gibt aber noch Stau und 10 Minuten Zeitverlust. Genauso dauert es 10 Minuten länger auf der B123 auf der Mauthausener Straße auf der Umfahrung Püburg vor der Donaubrücke Mauthausen. Kommen Sie gut und vor allem sicher an Ihr Ziel.
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0: mit I Wish im Radio Wien Magazin. Einen schönen Dienstagnachmittag. Es ist 16.41 Uhr. Willkommen zum Wichtigsten vom Sport. Da wissen wir nun, gegen wen das österreichische Tennis-Davis-Cup-Team bei den Finals spielt. Und Radio Wien-Reporter Christoph Ott, auf die Österreicher wartet ein Hammer los.
1: Ja, die Österreicher treffen beim Final-8-Turnier in Bologna im Viertelfinale auf Spanien. Einen schönen Nachmittag. Das Team von Davis-Cup-Kapitän Jürgen Melzer hat sich ja am Wochenende sensationell am WRC-Platz in Prater mit 3:1 gegen Belgien durchgesetzt und sich damit zum zweiten Mal in Folge für das Finalturnier qualifiziert. Trotz der schwierigen Auslosung mit dem 6-fachen Davis-Cup-Champion freut sich Melzer auf die Herausforderung.
2: Ja, definitiv ein attraktives Los. Ich glaube, es hängt auf alle Fälle davon ab, wie die Spanier antreten, ob ein Carlos Alcaraz im Team ist oder nicht. Wenn der dabei ist, wird es natürlich noch einmal um einiges schwieriger. Aber im Endeffekt ein sehr attraktiver Gegner, wo wir natürlich als Außenseiter reingehen. Aber wie gesagt, in der Vergangenheit hat das ja ein paar Mal gut funktioniert, aber das wird natürlich schwierig.
1: Das Finalturnier in Bologna steigt dann Ende November. Die Formel 1 hat heute offiziell beschlossen, dass die Rennen ab der kommenden Saison 2027 um 2 bis 3 Runden kürzer werden. Also sind statt 305 künftig 290 Kilometer zu fahren. Eine weitere Änderung betrifft die Unterbrechungen oder Wetterchaos. Derzeit darf ein Grand Prix ab Start inklusive Unterbrechungen maximal 3 Stunden dauern. Ab 2027 soll dann eine feste Endzeit festgelegt werden, zu der das Rennen unabhängig von der zurückgelegten Distanz abgebrochen wird. Und morgen startet für die Austria Frauen das Abenteuer Fußball Champions League. Zum Auftakt treffen die Veilchen auswärts auf die 8-fachen englischen Meisterinnen Chelsea. Die Vorfreude beim Team mit Kapitänin Carina Weninger ist schon groß.
3: Ich glaube, davon träumt man. Jede von uns träumt davon. Schon als kleines Kind denkt man sich, wäre natürlich richtig, richtig cool, mal Champions League zu spielen. Deswegen, wir sind sehr, sehr happy. Wir freuen uns vor allem, ich glaube, mit allen, mit unseren Fans, für den Verein. Das wird eine super, super Sache.
1: Anpfiff in London ist morgen um 21 Uhr auch live zu sehen in ORF Sport Plus.
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0: Schön, dass wir Sie gemeinsam mit dem David Bowie und Jana Girl durch den Dienstagnachmittag begleiten dürfen. Und damit Sie gut auf den Straßen vorankommen, werfen wir jetzt einen Blick auf die Straßen. Da dauert es 20 Minuten länger auf der Tangente Richtung Kagan zwischen dem Laherbergtunnel und dem Knotenprater. Ein Plus von 10 Minuten auf der A4 stadteinwärts ab der Simmeringer Heide. Genauso 10 Minuten dauert es länger am inneren Gürtel ab der Volksoper auf der Brigitte-Nauer-Lände zwischen der Gürtelbrücke und der Nordbrücke am Franz-Josefs-Quai und auf der Altmannsdorfer Straße stadtauswärts ab der Grünbergstraße. Ein Blick nach Niederösterreich auf die A4 aus der Autobahn Richtung Budapest. Zwischen dem Knoten Schwechat und dem Flughafen sind die beiden rechten Fahrstreifen nach einem Unfall blockiert, 20 Minuten Zeitverlust, Tendenz steigernd. Und 10 Minuten länger dauert es auch auf der B123 Mauthausener Straße vor der Donaubrücke Mauthausen. Kommen Sie gut und vor allem sicher an Ihr Ziel.
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0: Rod Stewart mit Every Beat of My Heart hier im Radio Wien Magazin um 16.52 Uhr. In 8 Minuten hat für Sie Doris Manola die wichtigsten Themen des Tages im Radio Wien Stadtjournal. Unter anderem geht's in die Wiener Innenstadt. Dort läuft weiterhin die schwierige Suche nach einer 85-jährigen Frau, die nach einem Hauseinsturz unter den Trümmern vermutet wird. Die aktuellen Entwicklungen gleich um 17 Uhr im Radio Wien Stadtjournal.
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2: Es ist 17 Uhr im Nachrichtenstudio, jetzt für Sie Doris Manola.
3: Schönen Nachmittag.
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3: Suche nach einer vermissten Bewohnerin in teils eingestürztem Haus läuft weiter. Haftstrafen für drei Männer nach zigfachem Identitätsdiebstahl. Das Wiener Wetter wird morgen sonnig und etwas wärmer. Nach wie vor läuft in der Wiener Innenstadt die Suche nach einer vermissten Frau. Die 85-Jährige soll in dem teilweise eingestürzten Haus unter Trümmerteilen verschüttet sein. Ausschlaggebend für die Suche sind eine Handyortung und schwache Anzeichen von Geräuschen. Die Suche gestaltet sich schwierig, Matthias Lang.
5: Die Suche wurde gestern eingestellt, nachdem die Schallortungsgruppe keine Signale mehr feststellen konnte. Doch als man die 85 Jahre alte Frau nicht an ihrem Nebenwohnsitz angetroffen hat, wurde eine Handyortung durchgeführt, sagt Feuerwehrsprecher Jürgen Fiegerl.
6: Die hat ergeben, dass sich die ältere Dame doch noch in dem Gebäude befinden dürfte und somit ist auch die Suche im Gefahrenbereich wieder aufgenommen worden, zunächst von Suchhunden und dann von der Schallortungsgruppe, die auch leichte Geräusche festgestellt hat.
5: Die Geräusche können aber auch vom instabilen Gebäude stammen. Immer wieder lösen sich Bauteile oder rieselt Schutt herab. Die Suchaktion ist gefährlich, damit das Gebäude nicht einstürzt, müssen die Gebäudeteile gesichert werden.
3: Am Landesgericht Innsbruck ist vor kurzem Signa-Gründer René Benko wegen betrügerischer Krieder erneut verurteilt worden, zu 2,5 Jahren Haft. Verhandelt wurde ein teilweiser Freispruch vom Oktober letzten Jahres. Es ging um eine Mietvorauszahlung für eine Villa in Innsbruck. Zurück nach Wien. Wegen des Betruges mit hunderten gestohlenen Identitäten sind heute am Wiener Straflandesgericht drei Männer schuldig gesprochen worden. Der 35-jährige Kopf der Bande hat eine 3,5-jährige Haftstrafe ausgefasst, seine Helfer 2 Jahre teilbedingte Haft. Benjamin Steiger berichtet.
7: Die Bande hat über 200 Bankkonten mit gefälschten Personalausweisen eröffnet, damit teure Handys bestellt und diese lukrativ weiterverkauft. Den Banken ist der Schwindel aber aufgefallen, weil für die gefälschten Ausweise immer das gleiche Foto verwendet worden ist. Der mutmaßliche Chef der Gruppe ist wegen des gewerbsmäßig schweren Betrugs, wegen der Fälschung besonders geschützter Urkunden und wegen des betrügerischen Datenverarbeitungsmissbrauchs zu 3,5 Jahren Haft verurteilt worden. Sein Assistent und ein weiterer Helfer sind zu 2 Jahren teilbedingter Haft verurteilt worden. Weil die beiden ihre Haft aber schon in Untersuchungshaft abgesessen haben, sind sie nach der Verhandlung freigelassen worden. Ihr

0: Urteil ist bereits rechtskräftig, das Urteil des Hauptangeklagten ist nicht rechtskräftig.
1: Wir bleiben beim Thema Justiz. Im Ministerrat wurde heute die sogenannte Haft in der Heimat beschlossen. Unter anderem sollen etwa 300 Häftlinge pro Jahr in ihre Herkunftsländer überstellt werden, wenn diese keinen Aufenthaltstitel haben und eine Mindeststrafe schon verbüßt haben. Mehr von Andreas Jölle.
2: Die heimischen Gefängnisse sind übervoll. Deshalb bemüht sich Österreich schon länger, ausländische Häftlinge loszuwerden. Zum einen sollen verstärkt Straftäter aus anderen EU-Ländern ihre Haft in der Heimat absitzen, sagt Justizministerin Anna Sporrer. Zusätzlich sollen auch Straftäter, die nicht EU-Bürger sind und eigentlich gar nicht in Österreich sein dürften, leichter abgeschoben werden. Bisher scheiterte dieses Ansinnen oft am Veto der Betroffenen.
3: Wenn ein rechtskräftiges Einreise- und Aufenthaltsverbot vorliegt, kann jemand vorzeitig nach Verbüßung einer Mindesthaft in den Herkunftsstaat überstellt werden.
2: Die Vetomöglichkeit fällt nun weg und diese leichtere Abschiebung betreffe vor allem Straftäter vom Balkan.
3: Hier denke ich sehr stark daran, dass wir das Instrument der vorzeitigen bedingten Entlassung eben ohne Zustimmung in das Herkunftsland vollziehen können.
2: Ausgenommen von dieser Regelung sind schwere Gewalt- und Sexualverbrechen sowie terroristische Straftaten.
1: Zum Schluss des Stadtjournals ins Ausland. In New York findet derzeit die Generaldebatte der UNO-Vollversammlung statt. Vor kurzem hat US-Präsident Donald Trump seine Rede begonnen. Markus Müller berichtet aus den USA.
4: Amerika ist zurück. So beginnt US-Präsident Donald Trump seine Rede bei der UNO-Generalversammlung.
5: America is back and our country is stronger today than ever before.
4: Und hält eine Rede, die ein erster Teil eigentlich innenpolitisch ist. Die Arbeitslosenrate sei so niedrig wie nie, Auslandsinvestitionen auf Rekordhoch und so weiter. Daten, die nur zum Teil stimmen oder aus dem Zusammenhang gerissen sind. Dann schwenkt er zur Außenpolitik.
5: Iran will never have a nuclear weapon.
4: Er werde nie zulassen, dass der Iran eine Atomwaffe entwickle. Bei der Generalversammlung der UNO treffen im September jedes Jahr Vertreter aller 193 Mitgliedstaaten zusammen. Österreich wird dabei heuer von Bundespräsident, Bundeskanzler und Außenministerin vertreten.
1: Und das war das Stadtjournal, jetzt zum Wiener Wetter und Jeremy Fernandes.
6: Ja, wechselnd bewölkt, aber trocken geht's heute durch den Abend. Der Wind wird in der Nacht deutlich schwächer und bei 8 bis 11 Grad wird's ziemlich frisch in der Nacht auf morgen. Passend dazu beginnt ja heute Nacht auch ganz offiziell der Herbst. Um 2.05 Uhr ist astronomischer Herbstbeginn. Und morgen Mittwoch zeigt sich dann überwiegend die Sonne. Ein paar Wolken ziehen durch, dazu mäßiger Nordwestwind und nach einem frischen Start knapp 20 Grad in den Nachmittagsstunden. 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Es ist 17.05 Uhr und da dauert es 20 Minuten länger auf der Tangente Richtung Kagan zwischen dem Lahrbergtunnel und dem Knotenprater. 10 Minuten länger dauert es auf der A4 stadteinwärts ab der Simmeringer Heide, am inneren Gürtel ab der Volksoper, auf der Brigitte-Nauerländer zwischen der Gürtelbrücke und der Nordbrücke, am Franzosensee und auf der Altmannsdorfer Straße stadtauswärts ab der Grünbergstraße. Niederösterreich, A4 Ostautobahn Richtung Budapest zwischen dem Knoten Schwechat und dem Flughafen sind die beiden rechten Fahrstreifen nach einem Unfall blockiert. 30 Minuten Zeitverlust, Tendenz steigend. Der Stau reicht auf die S1 zum Tunnel Ramersdorf zurück. Dann werfen wir einen Blick auf die A1 Westautobahn Richtung Wien. Radio Wien-Hörer melden in der Abfahrt St. Valentin einen defekten LKW am linken Fahrstreifen. Rechts kommt man da vorbei. Und 10 Minuten länger dauert es auf der B123, der Mauthausener Straße auf der Umfahrung Püburg. Vor der Donaubrücke Mauthausen. Kommen Sie gut und vor allem sicher an Ihr Ziel.
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6: 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Wünsche einen wunderschönen, hoffentlich

0: der Reinhard Fendrich mit Manchmal denke ich nur an die für ihren Dienstagnachmittag. Einen schönen wünsche ich Ihnen und alle 15 Minuten werfen wir am Nachmittag einen Blick auf die Straßen. Und da sind wir um diese Zeit natürlich auf der Tangente. Da dauert es gerade 20 Minuten länger Richtung Kakan zwischen dem Laherbergtunnel und dem Knotenbrater. Ein Plus von 10 Minuten auf der A4 stadteinwärts ab der Simmeringer Heide, am inneren Gürtel ab der Volksoper, auf der Brigitte-Nauerlände zwischen der Gürtelbrücke und der Nordbrücke, am Franzosensky und auf der Altmannsdorfer Straße stadtauswärts ab der Grünbergstraße. Niederösterreich A4 Ostautobahn Richtung Budapest zwischen dem Knoten Schwechat und dem Flughafen. Da sind die beiden rechten Fahrstreifen nach einem Unfall blockiert. 30 Minuten Zeitverlust, Tendenz steigern. Der Stau reicht auf die S1 zum Tunnel Rannersdorf zurück. A1 Westautobahn Richtung Wien, da melden Radio Wien-Hörer in der Abfahrt St. Valentin einen defekten LKW am linken Fahrstreifen, rechts kommt man aber vorbei. 10 Minuten länger dauert es auf der B123 der Mauthausener Straße auf der Umfahrung Püburg vor der Donaubrücke Mauthausen. Kommen Sie gut und vor allem sicher an Ihr Ziel.
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0: angenehmen Dienstagnachmittag mit Tina Turner hier im Radio Wien Magazin. Von Freitag bis Sonntag lädt Open House Wien nach einer einjährigen Pause wieder dazu ein, außergewöhnliche Baukultur in Wien und Umgebung zu erkunden. Und zwar Bauwerke, die das ganze Jahr über nicht für die Öffentlichkeit zugänglich sind. Einer der Schwerpunkte des Architekturfestivals: Resilienz und Transformation. Ein Bestandsgebäude, das nachhaltig saniert und an neue Anforderungen angepasst wurde. Und passend dazu war die heutige Pressekonferenz in der Caramel Carriage, wo sich jetzt ein Architekturbüro befindet. Radio Wien Reporter Robert Jahn war mit dabei und hat mit Claudia Rockstroh von den Caramel Architektinnen gesprochen.
1: Die Carolinengasse 31 ist eben ein Beispiel für nachhaltiges Bauen, wenn es darum geht, dass man

0: Materialien verwendet, die schon vorhanden sind, beziehungsweise ist das jetzt eigentlich eine großartige Referenz für ein Architekturbüro, wo man da reinkommt und weiß, ihr habt es selber neu gestaltet und es ist unglaublich faszinierend, denn das war früher eine Garage. Auf was habt ihr genau geschaut?
1: Wir haben vor allen Dingen darauf geschaut, dass wir vieles wiederverwenden können. Also eben, so wie Sie gerade gesagt haben, es war vorher Garage, das heißt, es gab alte Garagentore, es gab alte Leuchten, sehr, sehr viele alte Fenster und wir wollten schauen, dass wir das alles möglichst wiederverwenden. Das heißt, wir haben mit dem Bestehenden, was wir vorgefunden haben, gearbeitet und uns dann aber auch weiter vorgearbeitet mit allen Dingen, die wir noch so gebraucht haben für Wände, Glasbausteine, Regale, haben wir versucht, so viel wie möglich zu finden, was es einfach schon mal gegeben hat.
0: Und es hat jetzt eine eigene Atmosphäre, muss man sagen. Also von einer Garage würde ich jetzt nichts mehr sehen. Und die Garage habt ihr im Prinzip in zwei Teile aufgegliedert, denn man muss sagen, wenn man reinkommt, denkt man sich auch, ihr seid ein bisschen Gastronomie, aber geht's nur gern essen, gern miteinander und das möglichst gleich im Büro. Denn es ist hier eine wunderschöne Kochzeile im Prinzip. Und gleich daneben sieht man ein schönes, offenes Büro, wo die Architekten eben zugange sind.
1: Ja, also die Struktur war eigentlich vorher schon genauso gegeben. Eben dieser Abschnitt, wir stehen jetzt hier in der Küche, die ein bisschen kleiner ist. Es war vorher getrennt vom Hauptraum. Und früher war eben dieser große Hauptraum, der fast 6 Meter Höhe hat, Garage. Und in der Küche, wo wir jetzt stehen, waren so in so nischenartigen Kojen, waren eben die Autos untergebracht und teilweise auch Werkstätten. Und ja, wir kochen sehr gerne gemeinsam und feiern auch gerne gemeinsam, daher die große Küche.
0: Man muss dazu sagen, sieht aus wie ja braun-gräuliche Ziegelsteine, ist allerdings aus Pappmaché und Leinöl gemacht. Also wirklich faszinierend, was man da auf die Beine gestellt hat im Architekturbüro Caramel. Diese Location in der Karolinengasse 31 kann man bei Open House sich genauer ansehen. Aus dem 4. Robert-Jahr.
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2: Es ist 17.30 Uhr und damit zu den Radio Wien Schlagzeilen und zu Doris Manola.
3: Schönen Nachmittag. Am Landesgericht Innsbruck ist Signa-Gründer René Benko wegen betrügerischer Krieder zu 2,5 Jahren Haft verurteilt worden. Verhandelt wurde ein teilweiser Freispruch vom Oktober letzten Jahres. Es ging um eine Mietvorauszahlung für eine Villa in Innsbruck. Nach wie vor läuft in der Wiener Innenstadt die Suche nach einer vermissten Frau. Die 85-Jährige soll in dem teilweise eingestürzten Haus unter Trümmerteilen verschüttet sein. Die Suche gestaltet sich schwierig. Und ein 12-jähriger Bub schwebt nach einem Unfall mit einem E-Scooter gestern in der Donaustadt in Lebensgefahr. Er war mit einem 14-Jährigen auf dem Scooter gefahren. Der Lenker beging Fahrerflucht, stellte sich aber am Nachmittag. Soweit die Schlagzeilen, weiter zum Wetter und Jeremy Fernandes.
2: Und da werfen wir einen Blick auf die aktuellen Temperaturen. 16 Grad in der inneren Stadt, 15 sind es in Mariabrunn, genauso 15 in Schwechat und ebenso 15 in Stammersdorf. Ja, wechselnd bewölkt, aber trocken geht es heute durch den Abend. Der Wind wird in der Nacht deutlich schwächer und bei 8 bis 11 Grad wird es ziemlich frisch in der Nacht auf morgen. Passend dazu beginnt ja heute Nacht auch ganz offiziell der Herbst. Um 2.05 Uhr ist astronomischer Herbstbeginn. Morgen Mittwoch zeigt sich dann überwiegend die Sonne, ein paar Wolken ziehen durch, mäßiger Nordwestwind dazu und nach einem frischen Start gibt es am Nachmittag knappe 20 Grad. Radio Wien mit der besten Verkehrsinformation der Stadt und da sind wir natürlich um diese Zeit auf der Tangente, da dauert es 20 Minuten länger Richtung Kagran zwischen der Hansumkurve und dem Knotenpater. Ein Plus von 10 Minuten auf der A4 stadteinwärts ab der Simmeringer Heide, am inneren Gürtel ab der Volksoper, auf der Brücke der Nauerländer zwischen der Gürtelbrücke und der Nordbrücke, am Franz-Josefs-Quai und auf der Altmannsdorfer Straße stadtauswärts ab der Grünbergstraße. Niederösterreich A4 Ostautobahn Richtung Budapest zwischen dem Knoten Schwechat und dem Flughafen sind die beiden rechten Fahrstreifen nach einem Unfall blockiert, 30 Minuten Zeitverlust, Tendenz steigend. Der Stau reicht auf die S1 zum Tunnel Rammersdorf zurück. Und 10 Minuten länger dauert es auch auf der B123, der Mauthausener Straße auf der Umfahrung Püburg vor der Donaubrücke Mauthausen. Kommen Sie gut und vor allem sicher an Ihr Ziel.
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Mike and the Mechanics hier für Sie im Radio Wien Magazin um 17.45 Uhr. Wir werfen natürlich einen Blick auf die Straßen und da dauert es auf der Tangente 20 Minuten länger Richtung Kagran zwischen der Hansumkurve und dem Knoten Prater. 10 Minuten länger dauert es auf der A4 statt einwärts ab der Simmeringer Heide, am inneren Gürtel ab der Volksoper, auf der Brigittenauerlände zwischen der Gürtelbrücke und der Nordbrücke, am Franzosesquai und auf der Altmannsdorfer Straße statt auswärts ab der Grünbergstraße. Niederösterreich, A4 Ostautobahn Richtung Budapest, da eine gute Nachricht für Sie, die Unfallstelle zwischen dem Knoten Schwechat und dem Flughafen ist geräumt, es sind wieder alle Fahrspuren frei, der Stau reicht aber noch bis zur Schrägseilbrücke zurück, 30 Minuten Zeitverlust. Und 10 Minuten länger dauert es auf der B123 der Mauthausener Straße auf der Umfahrung Pyburg vor der Donaubrücke Mauthausen. Kommen Sie gut und sicher an Ihr Ziel.

0: 17:49 Uhr. Einen schönen Nachmittag bei mir jetzt im Studio. Carmen Siddiqui-Ludwig von Wien heute.
1: Hallo, grüß dich.
0: Hallo Carmen. Bei euch natürlich auch Thema, die nach wie vor vermisste Frau im teils eingestürzten Gebäude in der Innenstadt.
1: Erneut sind die Einsatzkräfte nach dem Teileinsturz am Sonntagabend eines Hauses in der Wiener Innenstadt im Einsatz. Es wird nach einer vermissten Frau gesucht. Noch ist unklar, ob sich die 85-Jährige im Gebäude befindet.
0: Und ihr wart bei einem besonderen Public Viewing.
1: Eine Herz-OP ist heute live im Festsaal des Technischen Museums verfolgt worden. Wie du sagst, ein besonderes Public Viewing. Ein großes Team der Klinik Floridsdorf hat eine undichte Herzklappe operiert und großes Interesse an dem Eingriff hat es gegeben. Es waren mehr Besucherinnen und Besucher als Plätze vorhanden.
0: Alles dazu sehen Sie bei Carmen Siddiqui-Ludwig in Wien heute um 19 Uhr in ORF 2.
1: Bis dann.
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1: Es ist 18 Uhr im Nachrichtenstudio jetzt für Sie, Doris Manola.
2: Guten Abend.
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4: René Benko zu weiterer Haftstrafe wegen betrügerischer Krieder verurteilt. Arbeits- und Sozialgericht beklagt Überlastung. Das Wiener Wetter morgen sonnig und etwas wärmer. Am Landesgericht Innsbruck ist Insignia-Gründer René Benko wegen betrügerischer Krieder zu 2,5 Jahren Haft verurteilt worden. Verhandelt wurde ein teilweiser Freispruch vom Oktober letzten Jahres. Es ging um eine Mietvorauszahlung für eine Villa in Innsbruck. Aus dem Landesgericht Innsbruck Roman Wagner.
5: Um kurz nach 16 Uhr verkündet der Schöffensenat sein Urteil. René Benko ist schuldig. Er soll eine Mietvorauszahlung für eine Villa auf der Hungerburg geleistet haben, in der er laut eigenen Angaben mit seiner Familie einziehen wollte. Die 360.000 Euro hat er laut Anklage zu einem Zeitpunkt gezahlt, als seine Insolvenz als Einzelunternehmer schon absehbar gewesen sei. So schildert es heute der Oberstaatsanwalt. Benko habe daher bewusst Vermögen beiseite geschafft, auf das die Gläubiger später keinen Zugriff mehr hatten. Benko selbst sagt heute erstmals vor Gericht aus und beteuert seine Unschuld. Den Schöffensenat hat das offenbar nicht überzeugt. Zusammen mit dem teilweisen Schuldspruch aus dem ursprünglichen Verfahren wird er nun zu 30 Monaten Haft verurteilt. Das Urteil ist nicht rechtskräftig.
4: Nach wie vor läuft in der Wiener Innenstadt die Suche nach einer vermissten Frau. Die 85-Jährige soll in dem teilweise eingestürzten Haus unter Trümmerteilen verschüttet sein. Ausschlaggebend für die Suche sind eine Handyortung und schwache Anzeichen von Geräuschen. Die Suche gestaltet sich schwierig. Egal auf welches Gericht man in Österreich derzeit schaut, alle berichten von zu wenig Personal, heute das Arbeits- und Sozialgericht in Wien, obwohl die Fälle im Vergleich zu 2015 um bis zu einem Drittel zugenommen haben, ist die Zahl der Richterinnen und Richter sogar gesunken, und zwar von 40 auf 33, mit der Konsequenz, dass viele Verfahren viel zu lange dauern, Beate Tomasovic.
6: Wird jemand heute gekündigt und möchte diese Kündigung bekämpfen, dann braucht man viel Geduld, sagt Wolfgang Schuster-Kramer, Präsident des Arbeits- und Sozialgerichts.
7: Sie warten momentan auf die erste sogenannte vorbereitende Tagsatzung zwischen 4 und 6 Monate. Und dann wird in einem halben Jahr später, dreiviertel Jahr später, die erste Beweistagsatzung zur Aufnahme ihrer Aussage bzw. der Zeugeneinvernahmen stattfinden.
6: Urteil gibt es dann erst in 2 bis 3 Jahren. Erst dann weiß man, ob die Kündigung berechtigt war oder nicht. Richterinnen arbeiten weit mehr als 40 Stunden.
7: Nur es ist momentan so, dass der Arbeitsanfall trotz der geleisteten Mehrarbeiten nicht mehr bewältigbar ist.
6: Laut Berechnungen des Arbeits- und Sozialgerichts würde man 11 zusätzliche Richterplanstellen benötigen, um Verfahren so rasch und in der Qualität durchführen zu können, wie es vom Gesetz verlangt wird.
4: Und ein 12-jähriger Bub schwebt nach einem Unfall mit einem E-Scooter gestern in der Donaustadt in Lebensgefahr. Er war mit einem 14-Jährigen auf dem Scooter mitgefahren. Der Lenker beging Fahrerflucht, stellte sich aber am Nachmittag im Beisein seiner Mutter. Das waren die Nachrichten jetzt zum Wiener Wetter und Jeremy Fernandes.
1: Und da werfen wir einen Blick auf die aktuellen Temperaturen. Nach wie vor 16 Grad in der inneren Stadt, 15 Grad sind sowohl in Schwechat als auch in Stammersdorf. Ja, wechselnd bewölkt und trocken geht es so dann

0: Heutigen Dienstagabend und auch durch die Nacht. Der Wind wird im Laufe der Nacht deutlich schwächer, flaut aber nicht ganz ab. Es wird frisch. Der Tiefstwert, der liegt in der Nacht auf morgen bei 8 bis 11 Grad. Morgen Mittwoch überwiegend sonnig tagsüber. Ein paar Wolken ziehen aber durch und die können hin und wieder dichter sein, etwa über die Mittagsstunde. Der Nordwestwind bläst zeitweise mäßig. In der Früh ist es frisch mit um die 10 Grad morgen. Bis zum Nachmittag steigt die Temperatur auf knapp 20 Grad. 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Und da dauert es nach wie vor 20 Minuten länger auf der A23 auf der Tangente Richtung Kagran zwischen der Hansung-Kurve und dem Knoten Prater. 10 Minuten länger dauert es auf der Brigitte-Nauer-Lände zwischen der Gürtelbrücke und der Nordbrücke am Franz-Josefs-Quai und auf der Altmannsdorfer Straße stadtauswärts ab der Grünbergstraße. Niederösterreich, A4 Ostautobahn Richtung Budapest. Die Unfallstelle zwischen dem Knoten Schwechat und dem Flughafen ist geräumt. Der Stau löst sich jetzt zügig auf. Auf die S1, da gibt es auch Verzögerungen zwischen Leopoldsdorf und Ramelsdorf. Sonst sind uns keine gröberen Probleme gemeldet worden. Kommen Sie gut und vor allem sicher an Ihr Ziel.
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0: Wünsche Ihnen einen wunderschönen, feinen Dienstagabend. Den verbringen Sie jetzt mit einfach guter Musik. R.E.M., Shiny, Happy People, gleich nach The Boss. Bruce Springsteen, jetzt mit Born

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1: Ja, Träume haben wir wahrscheinlich alle. Vom nächsten großen Urlaub bis hin zu Dingen, die wir in unserem Leben unbedingt noch erreichen wollen. Aber zwischen davon träume ich und das mache ich jetzt wirklich, liegt dann oft ein ziemlich weiter Weg. Wie es gelingen kann, aus einem Traum ein konkretes Ziel zu machen und das dann auch tatsächlich anzugehen, das hat sich unser Sascha Boxer gemeinsam mit Coach und Berater Georg Breiner genauer angeschaut.
2: Also, erstens sollte man sich einmal fragen,
3: ist das wirklich dein eigener Traum? Oder möchtest du hier den Traum von jemand anderem erfüllen?
2: Oft geht es da nämlich zum Beispiel um Träume aus dem familiären Umfeld.
3: Man übernimmt den Traum des Vaters oder der Mutter. Oder es kann sein, dass es aus dem sozialen Umfeld kommt, dass irgendjemand anderes vielleicht diese Art von Traum hat und man glaubt jetzt, den kopieren zu müssen. Und das gelingt nicht wirklich, weil die Energie nicht da ist.
2: Wenn dann klar ist, das ist wirklich mein Traum und es ist aber trotzdem schwierig mit der Umsetzung, weil der Traum vielleicht durchaus groß und ambitioniert ist, dann gibt es sozusagen zweitens folgende Anregung.
3: Sehr hilfreich ist es, einen Traum in kleine Stückchen zu zerlegen. Das heißt, wenn das Ziel zu groß ist, dann ist es am besten, man setzt sich hin und zerlegt das in kleine Teilziele und plötzlich funktioniert das. Die alte Salamitaktik halt.
2: Und drittens gibt es einen ganz pragmatischen Tipp. Anfangen.
3: Es ist nämlich erstaunlich, wie sich plötzlich die Wogen teilen und wie man plötzlich eine ganze Menge Unterstützung findet, die man vorher niemals für möglich gehalten hätte. Plötzlich gelingen die Dinge, weil man einfach damit beginnt.
2: Also, ja nicht abbringen lassen.
3: Hör nicht auf zu träumen. Hör auf, drüber nachzudenken und fang einfach an.
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Musik aus Österreich hier auf Radio Wien. Einen schönen Dienstagabend. Es ist 18.18 Uhr. Wir werfen natürlich einen Blick auf die Straßen. Und da dauert es nach wie vor 20 Minuten länger auf der Tangente Richtung Kagran zwischen der Hansumkurve und dem Knotenpater. Ein Plus von 10 Minuten nach wie vor auf der Brigitte-Nauerländer zwischen der Gürtelbrücke und der Nordbrücke am Franzosus-Quay und auf der Altmannsdorfer Straße stadtauswärts ab der Grünbergstraße. Niederösterreich, A4 Ostautobahn Richtung Budapest, die Unfallstelle zwischen dem

Knoten Schwechat und dem Flughafen, die ist geräumt. Der Stau löst sich jetzt zügig auf. Auf der S1, da gibt es noch Verzögerungen zwischen Leopoldsdorf und Rammersdorf. Kommen Sie gut und vor allem sicher an Ihr Ziel.

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2: Es ist 18.30 Uhr und damit zu den Radio Wien Schlagzeilen und zu Doris Manola.
3: Guten Abend. Die Regierung hat sich auf die Zivildienstreform verständigt. Sollte es wegen zu geringen Interesses am Präsenzdienst zu einer Verlängerung kommen, soll es 3 Möglichkeiten geben. Dem Paket muss aber noch eine Oppositionspartei zustimmen. Die ÖBB haben einen Milliardenauftrag an Siemens und Hitachi vergeben. Um 2,6 Milliarden Euro soll bis 2030 eine neue digitale Generation von Stellwerken eingeführt werden. Und im Ministerrat wurde heute die sogenannte Haft in der Heimat beschlossen. Unter anderem sollen etwa 300 Häftlinge pro Jahr in ihre Herkunftsländer überstellt werden, wenn sie keinen Aufenthaltstitel haben und eine Mindeststrafe schon verbüßt haben. Soweit die Schlagzeilen. Weiter zum Wetter und Jeremy Fernandes.
2: Da liegen die Temperaturen momentan im Bereich zwischen 12 und 15 Grad bei uns in Wien. Wechselnd bewölkt, aber trocken geht es heute durch den Abend. Der Wind wird in der Nacht deutlich schwächer und bei 8 bis 11 Grad wird es ziemlich frisch. Und passend dazu beginnt heute Nacht auch ganz offiziell der Herbst um 2.05 Uhr. In der Nacht auf morgen ist astronomischer Herbstbeginn. Morgen Mittwoch zeigt sich dann überwiegend die Sonne tagsüber. Ein paar Wolken ziehen durch, dazu mäßiger Nordwestwind und nach einem frischen Start morgen knappe 20 Grad am Nachmittag. 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Und da hat sich einiges beruhigt in der letzten Viertelstunde. Eine Meldung habe ich noch, und zwar für Sie auf der Tangente Richtung Kagran. Da dauert es nach wie vor 5 Minuten länger zwischen dem Laherbergtunnel und dem Knotenbratter. Kommen Sie gut und vor allem sicher an Ihr Ziel.
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0: Das Radio Wien Magazin um 18.40 Uhr und während wir es uns gemütlich machen am Dienstagabend, soll es andere geben, die bereits an morgen früh denken. Können Sie sich das vorstellen? 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

Radio Wien hier, einen schönen Dienstagabend wünsche ich Ihnen, 18.45 Uhr. Wir werfen einen Blick auf die Straßen und da habe ich nur noch eine Meldung für Sie. Und zwar dauert es aktuell 15 Minuten länger auf der Tangente Richtung Kagran zwischen dem Laherbergtunnel und dem Knotenbrater. Kommen Sie gut und vor allem sicher an Ihr Ziel.

0: Mit Little Lions am Dienstagabend um 18.52 Uhr. 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
1: Es ist 19 Uhr im Nachrichtenstudio jetzt für Sie, Doris Manola.
2: Guten Abend.
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2: Regierung einigt sich auf Änderungen beim Zivildienst. Österreicher machen heuer weniger Urlaub. Das Wiener Wetter wird morgen meist sonnig und etwas wärmer. Die Regierung hat sich auf die Zivildienstreform verständigt. Falls sich wegen der geplanten Grundwehrdienstverlängerung zu wenige Soldaten finden, soll auch der Zivildienst verlängert werden. Dafür sind drei Möglichkeiten vorgesehen. Dem Paket muss noch eine Oppositionspartei zustimmen, denn für die Grundwehr- und Zivildienstreform ist eine Zweidrittelmehrheit nötig. Katja Arthofer.
4: Die Verlängerung des Zivildienstes von 9 auf 11 Monate kommt nicht automatisch, sondern dann, wenn sich zu wenige Rekruten finden, Ministerin Claudia Bauer, ÖVP.
5: Es können die 11 Monate entweder in einem durch in der Einrichtung gedient werden oder eben nach 9 Monaten unterbrochen werden und dann die 2 Monate später in der Einrichtung ebenso nachgeholt werden.
4: Und es kommt noch eine neue, dritte Variante.
5: Was besonders schön ist, wir machen ehrenamtliches Engagement anrechenbar. Das heißt, wer statt der Verlängerung nach den 9 Monaten sich ehrenamtlich engagiert im Ausmaß von 50 Tagen bzw. 400 Stunden innerhalb von 5 Jahren spart sich die 2 Monate Verlängerung.
4: Auch die SPÖ sieht in dieser Möglichkeit eine wertvolle Anerkennung für die Arbeit von tausenden Ehrenamtlichen in Österreich. Der Zivildienst soll stärker als bisher Qualifikationen bieten, die danach auch nachweisbar sind.
2: Am Landesgericht Innsbruck ist Signa-Gründer René Benko wegen betrügerischer Krieder zu 2,5 Jahren Haft verurteilt worden. Verhandelt wurde ein teilweiser Freispruch vom Oktober letzten Jahres. Es ging um eine Mietvorauszahlung für eine Villa in Innsbruck. Die Menschen in Österreich sind heuer im ersten Halbjahr weniger und kürzer in den Urlaub gefahren. Das zeigen vorläufige Daten der Statistik Austria. Befragt wurden 3.500 Menschen. Details von Celine Buran.
6: Die Zahl der Reisen ist im Vergleich zum Vorjahr um knapp 2% auf 11,6 Millionen gesunken. Dazu zählen auch Besuche bei Verwandten und Bekannten. Im Durchschnitt dauerte eine Reise 4,5 Tage. Beliebtestes Auslandsziel war Italien, gefolgt von Deutschland, Kroatien, Spanien und Ungarn. In Österreich wurde die Steiermark am häufigsten besucht. Jeweils etwa die Hälfte der Urlaubsaufenthalte wurde im In- und im Ausland verbracht. Daran hat sich gegenüber den Vorjahren nichts verändert. Bei knapp 6 von 10 Urlaubsreisen wurde für die An- und Abreise das Auto genutzt. Das Auto bleibt damit das wichtigste Verkehrsmittel für Urlaubsreisen, besonders im Inland.
2: Und Rechenzentren sollen künftig Stellwerke ersetzen. Die ÖBB haben dementsprechend einen Auftrag im Wert von 2,6 Milliarden Euro an die Konzerne Siemens und Hitachi vergeben. Bis 2030 soll dann eine neue digitale Generation von Stellwerken eingeführt werden. Das waren die Nachrichten jetzt zum Wetter und Jeremy Fernandes.
1: Danke Doris Manola. Wir werfen einen Blick auf die aktuellen Temperaturen. Zwischen 12 und 15 Grad liegen sie jetzt gerade bei uns in Wien. Wechselnd bewölkt, aber trocken geht's durch den Abend. Der Wind wird in der Nacht deutlich schwächer und bei 8 bis 11 Grad wird es ziemlich frisch. Und passend dazu beginnt heute Nacht ja auch ganz offiziell der Herbst. Um 2.05 Uhr ist astronomischer Herbstbeginn. Morgen Mittwoch zeigt sich dann überwiegend die Sonne. Ein paar Wolken ziehen durch, dazu mäßiger Nordwestwind. Und nach einem frischen Start gibt's knappe 20 Grad am Nachmittag. Radio Wien mit der besten Verkehrsinformation der Stadt. Und da habe ich keine Nachrichten für Sie, momentan keine gröberen Probleme. Ja, kommen Sie gut und vor allem sicher an Ihr Ziel. Schönen Feierabend.
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1: Am Mikrofon Daniela Nicolai. Die Europäische Union streicht zwei russische Oligarchen von ihrer Sanktionsliste. Nach 10 Verhandlungen der Mitgliedstaaten setzte sich Frankreich mit diesem Wunsch durch. Die EU-Sanktionen gegen weitere 3000 Personen und Unternehmen wurden dagegen um 3 Jahre verlängert. Tim Kupal berichtet.
2: Einzelinteressen statt Geschlossenheit. Die angekündigte harte Antwort der EU an Moskau auf die Sprengstoffdrohne von Leipzig bleibt aus. Stattdessen werden beim ersten offiziellen EU-Ratstreffen EU-Sanktionen wieder aufgehoben. Die russischen Milliardäre Alisher Usmanov und Michael Friedmann werden von der Sanktionsliste gestrichen. Dahinter steht laut Diplomatenkreisen Frankreich, offiziell ist von einer Frage der nationalen Sicherheit die Rede, inoffiziell von einem Geiseldeal, einem in Aserbaidschan festgehaltenen französischen Staatsbürger. Der zweite Oligarch, Michael Friedmann wiederum, hat Luxemburg auf 16 Milliarden Euro verklagt. Luxemburg soll seine Streichung zur Bedingung für die Streichung Usmanovs gemacht haben. Lettland hat die Entscheidung bis zuletzt blockiert und sich schließlich der Stimme enthalten. Europa mache sich damit künftig erpressbar, hören wir hier in Brüssel von vielen Diplomaten.
1: Und auch eine Reaktion aus Kiew ließ nicht lange auf sich warten. Der ukrainische Außenminister Andrei Sibiha nannte die Streichung der zwei russischen Milliardäre von der Sanktionsliste beschämend und unentschuldbar. Italiens Außenminister Antonio Tajani sorgt mit einem Vergleich über Frauen für Empörung. Bei einer Parteiveranstaltung erklärte der Chef der Forza Italia, warum er einem jungen Mann zur Ehe eine unauffällige Frau empfehlen würde.
3: Tra ragazza che è più seria, magari meno appariscente, però è più affidabile, più seria.
4: Weniger auffällig, dafür verlässlicher und eine gute Mutter. So beschreibt Tajani die Frau, die er einem jungen Mann zur Ehe empfehlen würde. Eine attraktivere könnte dagegen untreu werden. Mit dem Vergleich wollte der Chef von Forza Italia für seine Partei werben. Sie sei die verlässlichere Wahl. Die Aussagen lösten Kritik in der Politik und in sozialen Netzwerken aus. Inzwischen hat sich der italienische Außenminister entschuldigt. Seine Worte seien aus dem Zusammenhang gerissen worden. Frauen habe er nie beleidigen wollen.
1: Aus Rom hat Sophie Ruppetz berichtet. Trotz der 3 Niederlagen bei den deutschen Landtagswahlen hat Kanzler und CDU-Chef Friedrich Merz weiterhin Rückhalt in seiner Partei. Bei einer Sitzung in Berlin sicherte ihm die Unionsfraktion im Bundestag ihre Unterstützung zu. Auch für die Fortsetzung des umstrittenen Reformkurses, etwa bei der Pensionspolitik. Merz räumte bei seinem Auftritt vor den Unionsabgeordneten aber auch eigene Fehler ein. Das waren die Nachrichten mit Daniela Nicolai. Zum Wetter.
5: Ziemlich kalt wird die Nacht. Die Tiefstwerte liegen zwischen minus 1 Grad nur im Lungau und 11 in den Innenbezirken von Wien. Morgen am Mittwoch scheint die Sonne und der Wind ist überall schwächer als heute. Einige Wolkenfelder ziehen zeitweise in der Osthälfte von Österreich durch. Am Nachmittag hat es morgen zwischen 14 und 21 Grad, im Inntal stellenweise bis 23. Auf den Bergen in 2000 Meter hat es morgen zwischen 1 Grad am Schneeberg und 13 in den Lienzer Dolomiten. Am Donnerstag besonders im Norden und im Osten zeitweise Regen. So viel zum Wetter mit Thomas Wostal.
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1: Am Mikrofon ist Konstantin Hahn. Verbrecher aus dem Ausland sollen in Zukunft leichter in ihre Heimatländer abgeschoben werden können. Das hat Justizministerin Anna Sporer mitgeteilt. Bisher konnten ausländische Verbrecher das ablehnen. Mit der Maßnahme sollen die Gefängnisse in Österreich entlastet werden, denn aktuell sind zu viele Menschen in den Gefängnissen. Bestimmte Verbrecher sollen aber nicht abgeschoben werden, zum Beispiel verurteilte Gewaltstraftäter. Die österreichische Bundesregierung möchte das Verbot von CO2-Speicherung abschaffen. CO2 ist ein Gas. Wenn zu viel CO2 auf der Erde ist, wird es immer wärmer. Deshalb gibt es die Idee, CO2 zu speichern. Bei der CO2-Speicherung wird das CO2 flüssig gemacht und unter der Erde gespeichert. Die Maßnahme ist aber umstritten. Die Umweltschutzorganisation Greenpeace sagt, mögliche CO2-Lager in Österreich sind schon nach wenigen Jahren voll. Heute beginnt in New York die Generaldebatte der UNO. Die UNO ist eine Organisation, bei der fast alle Länder der Welt Mitglied sind. Ziel der UNO ist weltweiter Frieden. Bis Montag treffen sich deswegen bei der UNO Politiker aus der ganzen Welt. Bei dem Treffen geht es diesmal um die Kriege im Iran, im Gazastreifen und in der Ukraine. Außerdem sprechen sie über Maßnahmen gegen den Klimawandel. Es soll auch besprochen werden, wer neuer Chef der UNO werden soll. Im US-Bundesstaat Alaska sucht man wieder den dicksten Bären. 10 Weibchen und 6 männliche Braunbären stehen zur Auswahl. Auf einer eigenen Internetseite kann man über die Bären abstimmen. Auf Webcams kann man die Tiere auch beim Fischen beobachten. Der Siegerbär oder die Siegerbärin wird in einer Woche bekannt gegeben. Bären müssen vor dem Winter viele Kilos zunehmen. Nur so können sie die Winterruhe ohne Fressen überleben. Das waren die Nachrichten in einfacher Sprache. Redaktion Anna Kirchgatterer, Lorenz Lohr und Ronita Ferner.
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0: Wenn jemand heute gekündigt und möchte diese Kündigung bekämpfen, dann braucht man viel Geduld, sagt Wolfgang Schuster-Kramer, Präsident des Arbeits- und Sozialgerichts.
1: Sie warten momentan auf die erste sogenannte vorbereitende Tagsatzung zwischen 4 und 6 Monate und dann wird in einem halben Jahr später, dreiviertel Jahr später, die erste Beweistagsatzung zur Aufnahme ihrer Aussage bzw. der Zeugeneinvernahmen stattfinden.
0: Urteil gibt es dann erst in 2 bis 3 Jahren. Erst dann weiß man, ob die Kündigung berechtigt war oder nicht. Richterinnen arbeiten weit mehr als 40 Stunden.
1: Nur es ist momentan so, dass der Arbeitsanfall trotz der geleisteten Mehrarbeiten nicht mehr bewältigbar ist.
0: Laut Berechnungen des Arbeits- und Sozialgerichts würde man 11 zusätzliche Richterplanstellen benötigen, um Verfahren so rasch und in der Qualität durchführen zu können, wie es vom Gesetz verlangt wird.
2: Die Regierung erleichtert Abschiebungen. Ausländische Straftäter sollen ab November nach Verbüßung einer Mindesthaftzeit in ihre Herkunftsländer abgeschoben werden. Ein Einspruch der betroffenen Häftlinge ist dann anders als jetzt nicht mehr möglich. Ausgenommen sind Personen, die wegen schwerer Gewalt und Sexualdelikte sowie Terrorismus im Gefängnis sind. Das österreichische Tennis-Davis-Cup-Team zieht beim Finalturnier mit den besten 8 Nationen der Welt ein schweres Los. Die Österreicher treffen im Viertelfinale auf Spanien. Christoph Ott.
3: Das Team von Davis-Cup-Kapitän Jürgen Melzer hat sich ja am Wochenende sensationell mit 3:1 gegen Belgien durchgesetzt und sich damit zum 2. Mal in Folge für das Finalturnier in Bologna qualifiziert. Trotz der schwierigen Auslosung mit dem 6-fachen Davis-Cup-Champion Spanien freut sich Melzer auf die Herausforderung.
4: Ja, definitiv ein attraktives Los. Ich glaube, es hängt auf alle Fälle davon ab, wie die Spanier antreten, ob ein Carlos Alcaraz im Team ist oder nicht. Wenn der dabei ist, wird es natürlich noch einmal um einiges schwieriger. Aber im Endeffekt ein sehr attraktiver Gegner, wo wir natürlich als Außenseiter reingehen, aber wie gesagt, in der Vergangenheit hat das ja ein paar Mal gut funktioniert, aber das wird natürlich schwierig.
3: Das Final Eight Turnier in Bologna steigt dann Ende November.
2: US-Schauspielerin Hayden Panettiere ist an einer Überdosis von Medikamenten und Drogen gestorben. Das bestätigt jetzt der Bericht des Gerichtsmediziners in Los Angeles. Der Tod der Schauspielerin war demnach eine Folge der Einnahme des Opioids Fentanyl in Kombination mit verschiedenen starken Medikamenten. Er wird als Unfall eingestuft. Der Star der TV-Serie Heroes war Mitte August im Alter von 36 Jahren leblos in ihrem Haus in South Carolina gefunden worden. Das waren die Nachrichten. Das Wetter.
5: Heute Nacht kühlt es stark ab, größtenteils unter 10 Grad. Die Tiefstwerte liegen zwischen minus 1 Grad im Lungau und 11 in den Innenbezirken von Wien. Morgen am Mittwoch scheint die Sonne, der Wind ist überall schwächer als heute und einige Wolkenfelder ziehen vor allem noch zeitweise in der Osthälfte von Österreich durch. Am Nachmittag hat es morgen zwischen 14 und 21 Grad, im Inntal stellenweise bis 23. Am Donnerstag besonders im Norden und im Osten Österreichs zeitweise Regen, etwas Sonne im Westen und im Süden. So viel zum Wetter mit Thomas Wostal.
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1: Im Studio begrüßt sie Daniela Nicolai. Die EU hebt die Sanktionen gegen zwei russische Oligarchen auf. Die Regierung erleichtert die Abschiebung von Straftätern in ihre Heimatländer. Und das Landesgericht Innsbruck fällt ein weiteres Urteil gegen René Benko. Soweit einige Themen des Nachtjournals. Das Wetter morgen bringt viel Sonne und weniger Wind.

Alle halben Jahre hat sich in der EU bisher die Debatte über die Russland-Sanktionen wiederholt. Jetzt wurden diese gleich um 3 Jahre verlängert. Aber, und das sorgt für Kopfschütteln und viel Kritik,

0: Diplomatenkreis in Frankreich. Offiziell ist von einer Frage der nationalen Sicherheit die Rede, inoffiziell von einem Geiseldeal, einem in Aserbaidschan festgehaltenen französischen Staatsbürger. Der zweite Oligarch, Michael Friedmann wiederum, hat Luxemburg auf 16 Milliarden Euro verklagt. Luxemburg soll seine Streichung zur Bedingung für die Streichung Usmanows gemacht haben. Lettland hat die Entscheidung bis zuletzt blockiert und sich schließlich der Stimme enthalten. Europa mache sich damit künftig erpressbar, hören wir hier in Brüssel von vielen Diplomaten.
1: Und auch eine Reaktion aus Kiew ließ nicht lange auf sich warten. Der ukrainische Außenminister Andriy Sybiha nannte die Streichung der zwei russischen Milliardäre von der Sanktionsliste beschämend und unentschuldbar. Nach Österreich jetzt. Die Regierung erleichtert Abschiebungen. Ausländische Straftäter sollen ab November nach Verbüßung einer Mindesthaftzeit in ihre Heimat abgeschoben werden. Ein Einspruch der betroffenen Häftlinge ist dann anders als jetzt nicht mehr möglich. Andreas Jölli berichtet.
2: Die heimischen Gefängnisse sind übervoll. Deshalb bemüht sich Österreich schon länger, ausländische Häftlinge loszuwerden. Zum einen sollen verstärkt Straftäter aus anderen EU-Ländern ihre Haft in der Heimat absitzen, sagt Justizministerin Anna Sporrer. Zusätzlich sollen auch Straftäter, die nicht EU-Bürger sind und eigentlich gar nicht in Österreich sein dürften, leichter abgeschoben werden. Bisher scheiterte dieses Ansinnen oft am Veto der Betroffenen.
3: Wenn ein rechtskräftiges Einreise- und Aufenthaltsverbot vorliegt, kann jemand vorzeitig nach Verbüßung einer Mindesthaft in den Herkunftsstaat überstellt werden.
2: Die Vetomöglichkeit fällt nun weg und diese leichtere Abschiebung betreffe vor allem Straftäter vom Balkan.
3: Hier denke ich sehr stark daran, dass wir das Instrument der vorzeitigen bedingten Entlassung eben ohne Zustimmung in das Herkunftsland vollziehen können.
2: Ausgenommen von dieser Regelung sind schwere Gewalt- und Sexualverbrechen sowie terroristische Straftaten.
1: René Benko ist heute in Innsbruck wieder vor Gericht gestanden und er hat erstmals selbst ausgesagt. Im Prozess wurde ihm die Schädigung von Gläubigern vorgeworfen. Konkret ging es um seine Innsbrucker Villa. Ein Freispruch aus der ersten Instanz war aufgehoben worden. Heute wurde Benko zu 30 Monaten Haft verurteilt. In Innsbruck Roman Wagner.
4: Um kurz nach 16 Uhr verkündet der Schöffensenat sein Urteil. René Benko ist schuldig. Er soll eine Mietvorauszahlung für eine Villa auf der Hungerburg geleistet haben, in der er laut eigenen Angaben mit seiner Familie einziehen wollte. Die 360.000 Euro hat er laut Anklage zu einem Zeitpunkt gezahlt, als seine Insolvenz als Einzelunternehmer schon absehbar gewesen sei. So schildert es heute der Oberstaatsanwalt. Benko habe daher bewusst Vermögen beiseite geschafft, auf das die Gläubiger später keinen Zugriff mehr hatten. Benko selbst sagt heute erstmals vor Gericht aus und beteuert seine Unschuld. Den Schöffensenat hat das offenbar nicht überzeugt. Zusammen mit dem teilweisen Schuldspruch aus dem ursprünglichen Verfahren wird er nun zu 30 Monaten Haft verurteilt. Das Urteil ist nicht rechtskräftig.
1: Neben der Verlängerung des Grundwehrdienstes hat sich die Regierung auch auf eine Reform des Zivildienstes geeinigt. Dieser soll 2 Monate länger dauern, falls sich nicht genug junge Männer zum Heer melden. Umgesetzt werden kann das aber nur, wenn eine Oppositionspartei zustimmt. Mehr von Katja Arthofer.
5: Die Verlängerung des Zivildienstes von 9 auf 11 Monate kommt nicht automatisch, sondern dann, wenn sich zu wenige Rekruten finden, Ministerin Claudia Bauer, ÖVP.
6: Es können die 11 Monate entweder in einem durch in der Einrichtung gedient werden oder eben nach 9 Monaten unterbrochen werden und dann die 2 Monate später in der Einrichtung ebenso nachgeholt werden.
5: Und es kommt noch eine neue, dritte Variante.
6: Was besonders schön ist, wir machen ehrenamtliches Engagement anrechenbar. Das heißt, wer statt der Verlängerung nach den 9 Monaten sich ehrenamtlich engagiert, im Ausmaß von 50 Tagen bzw. 400 Stunden innerhalb von 5 Jahren, spart sich die 2 Monate Verlängerung.
5: Auch die SPÖ sieht in dieser Möglichkeit eine wertvolle Anerkennung für die Arbeit von Tausenden Ehrenamtlichen in Österreich. Der Zivildienst soll stärker als bisher Qualifikationen bieten, die danach auch nachweisbar sind.
1: Und jetzt noch ein Bericht aus dem Tierreich. Affen auf Madagaskar können singen wie Opernsänger und die Lemuren bedienen sich dabei einer ähnlichen Technik wie die Menschen. Das hat ein Forschungsteam herausgefunden.
7: So klingt es, wenn die Indris, die größten Lemuren der Welt, um die Wette singen. Sie leben in Familiengruppen auf Madagaskar und verständigen sich über ihre Gesänge. Ein Forschungsteam hat jetzt rund 80 Videos von wildlebenden Indris in einer neuen Studie ausgewertet. Das Ergebnis: je höher der Ton, desto weiter öffnen die Tiere beim Singen ihr Maul. Das erinnert an ausgebildete Opernsänger und Sängerinnen. Auch sie öffnen den Mund bei einer höheren Tonlage stärker. Eine Technik, die

0: man auch Klanganpassung der Stimme nennt. Dadurch kann der Ton besser verstärkt werden und klingt lauter und voller. Die Indris nutzen diesen Trick offensichtlich ganz automatisch, damit ihre Rufe möglichst weit durch den dichten Regenwald hallen und das ganz ohne Gesangsausbildung.
1: Sie hatten einen Bericht von Elke Ziegler. Das Wichtigste vom Sport jetzt mit Christoph Ott.
2: Die Auslosung für die Tennis-Davis-Cup-Finals in Bologna beschert Österreich ein Hammerlos. Das ÖTV-Team trifft nach dem 3:1-Erfolg gegen Belgien vergangenes Wochenende nun im Viertelfinale auf den sechsfachen Davis-Cup-Sieger Spanien. Das Finalturnier mit den besten 8 Nationen der Welt findet dann Ende November statt. Bei den Frauen hat Tschechien zum Auftakt des Billie Jean King Cup-Finalturniers in Shenzhen mit 2:0 gegen Großbritannien gewonnen und steht im Halbfinale. Die Formel 1 hat heute offiziell beschlossen, dass die Rennen ab der kommenden Saison um 2 bis 3 Runden kürzer werden, also werden statt 305 künftig 290 Kilometer gefahren. Zusätzlich soll ab 2027 eine feste Endzeit festgelegt werden, zu der das Rennen unabhängig von Unterbrechungen und der bis dahin zurückgelegten Distanz beendet wird. Und FIFA-Präsident Gianni Infantino zeigt sich nach der Kritik an seiner Amtsführung zu Reformen bereit. Der Schweizer schlägt eine unabhängige externe Überprüfung der Entscheidungsprozesse des Weltfußballverbands vor. Gleichzeitig macht Infantino klar, dass er die FIFA weiterführen und bei der Präsidentenwahl im März 2027 erneut antreten will.
1: Noch zum Wetter mit Thomas Wostal.
3: Heute Nacht um 2.05 Uhr ist astronomischer Herbstbeginn und dazu gibt es gleich in vielen Regionen die kälteste Nacht seit Mitte Mai. Bei Sonnenaufgang hat es morgen zwischen -1 Grad im Lungau und 11 Grad in den Innenbezirken von Wien. Die Sonne scheint morgen überall, ein paar dichte Wolken ziehen zeitweise in der Osthälfte von Österreich durch. Mit der Sonne kommen die Temperaturen einigermaßen in Schwung. Am Nachmittag hat es 14 bis 21 Grad und um die 23 im Inntal. Am Donnerstag, besonders im Norden und im Osten, zeitweise Regen.
1: Damit endet das Nachtjournal. Auf Wiederhören.
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1: Am Mikrofon Daniela Nicolai. In New York findet die diesjährige Vollversammlung der UNO statt. Der scheidende Generalsekretär Guterres hat seine Abschiedsrede gehalten, in der er die Staatschefs eindringlich zur Regulierung der künstlichen Intelligenz aufrief. Und US-Präsident Trump teilte wieder aus gegen den Iran und Kuba, aber auch den Internationalen Strafgerichtshof. Nicht zu kurz kam das Eigenlob, wie USA-Korrespondent Markus Müller berichtet.
2: Amerika ist zurück. So beginnt US-Präsident Donald Trump seine Rede bei der UNO-Generalversammlung.
3: America is back and our country is stronger today than ever before.
2: Und hält eine Rede, die ein erster Teil eigentlich innenpolitisch ist. Die Arbeitslosenrate sei so niedrig wie nie, Auslandsinvestitionen auf Rekordhoch und so weiter. Daten, die nur zum Teil stimmen oder aus dem Zusammenhang gerissen sind. Dann schwenkt er zur

0: Außenpolitik.
1: Iran will never have a nuclear weapon.
0: Er werde nie zulassen, dass der Iran eine Atomwaffe entwickle. Bei der Generalversammlung der UNO treffen im September jedes Jahr Vertreter aller 193

0: Bau neuer US-Militärbasen auf Grönland vorsieht. Die Menschen in Österreich sind heuer im ersten Halbjahr weniger und kürzer auf Urlaub gefahren. Das zeigen Daten der Statistik Austria. Befragt wurden 3.500 Menschen. Details von Celine Burran.
1: Die Zahl der Reisen ist im Vergleich zum Vorjahr um knapp 2% auf 11,6 Millionen gesunken. Dazu zählen auch Besuche bei Verwandten und Bekannten. Im Durchschnitt dauerte eine Reise 4,5 Tage. Beliebtestes Auslandsziel war Italien, gefolgt von Deutschland, Kroatien, Spanien und Ungarn. In Österreich wurde die Steiermark am häufigsten besucht. Jeweils etwa die Hälfte der Urlaubsaufenthalte wurde im In- und im Ausland verbracht. Daran hat sich gegenüber den Vorjahren nichts verändert. Bei knapp 6 von 10 Urlaubsreisen wurde für die An- und Abreise das Auto genutzt. Das Auto bleibt damit das wichtigste Verkehrsmittel für Urlaubsreisen, besonders im Inland.
0: In Südtirol ist ein Wanderer aus Deutschland tödlich verunglückt. Der 57-Jährige war auf einem Dolomitenhöhenweg unterwegs, als er aus ungeklärten Gründen in Stolpern geriet und 200 Meter abstürzte. Für ihn kam jede Hilfe zu spät. Seine Frau musste das Unglück mit ansehen. Sie wurde von den Rettungskräften ins Tal gebracht. Das waren die Nachrichten. Und jetzt zum Wetter.
2: Die Nacht wird kalt, die Temperaturen sinken größtenteils unter 10 Grad. In den Alpen ist stellenweise auch leichter Frost möglich, zum Beispiel im Lungau. Morgen am Mittwoch scheint überall zumindest für einige Stunden die Sonne. Ein paar dichte Wolken ziehen zeitweise in der Osthälfte von Österreich durch. Die Temperaturen liegen morgen Nachmittag zwischen 14 und 21 Grad und bei 23 im Inntal. Am Donnerstag in vielen Regionen zeitweise Regen, trocken am ehesten im Westen und im Süden. Soviel zum Wetter mit Thomas Wostal.
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1: Mittwoch, der 23. September. Im Studio begrüßt Sie Daniela Nicolai. Bundespräsident Alexander Van der Bellen hat in New York klare Worte zum Vorgehen Israels in den besetzten Palästinensergebieten gefunden. Bei einer Pressekonferenz am Rande der UNO-Generalversammlung sprach Van der Bellen von Kriegsverbrechen im Gazastreifen und im Westjordanland.
2: Das Existenzrecht Israels steht für uns selbstverständlich außer Frage. Aber das, was hier passiert in Gaza einerseits beziehungsweise von der Weltöffentlichkeit derzeit leider relativ unbeachtet in der Westbank, das war früher ein schleichender Prozess, wie König Abdallah sagte, once a creeping development, hat jetzt an Geschwindigkeit zugenommen. Das sind Verletzungen des Völkerrechts, das ist Gewalt gegen die ansässigen Palästinenser, Forced Displacement, erzwungene Absiedlung, das läuft unter Kriegsverbrechen, das muss man offen aussprechen.
1: Sagt Bundespräsident Van der Bellen. Die Lebensmitteleinkäufe in Österreich sind im ersten Halbjahr 2026 um 5% gesunken. Laut der Agrarmarkt Austria sind dafür zwei Gründe verantwortlich: die Hitze und die finanzielle Lage vieler Familien. Maria Kern.
3: Wer ins Lebensmittelgeschäft geht, kauft meist nur noch das ein, was am Einkaufszettel steht. Spontaneinkäufe gehen zurück. Schon ein Drittel der Lebensmittel wird in Aktion gekauft,

0: sagt AMA-Marketingchefin Christina Muthenthaler-Siepeck.
1: Der Schluss daraus ist, dass die Menschen sparsamer mit ihrem vorhandenen Budget umgehen. Das betrifft vor allem größere Familien mit mehreren Kindern und im mittleren Einkommensbereich.
0: Aber auch aufgrund der Hitze sind laut AMA im ersten Halbjahr weniger Lebensmittel eingesetzt.

0: ihn. Man wolle von den Erfahrungen der Freiheitlichen für die eigene Regierungsarbeit lernen, sagte der mögliche künftige Ministerpräsident von Sachsen-Anhalt, Ulrich Siegmund. Die AfD hat in dem deutschen Bundesland vor 2 Wochen überlegen die Landtagswahlen gewonnen. Einem Migranten ist auf waghalsige Weise die Flucht von Ceuta nach Spanien gelungen. Der junge Marokkaner klammerte sich mehr als 100 Kilometer an der Hinterachse des Teambusses eines spanischen Fußballclubs fest. So gelang dem 17-Jährigen die Überfahrt auf der Fähre über die Straße von Gibraltar und die Weiterreise auf einer Fernstraße. Als seine Kräfte schwanden, machte er sich durch Klopfen und Rufen bemerkbar. Der Teenager war unterkühlt, aber ansonsten unverletzt. In Großbritannien bringt ein neues Buch König Charles unter Druck. Darin erhebt Earl Spencer, der Bruder von Lady Diana, schwere Vorwürfe gegen den König. Der soll sich unmittelbar nach dem Unfalltod seiner Ex-Frau abschätzig über sie geäußert haben, was Charles zurückweist. Aus London, Jörg Winter.
1: Was Earl Spencer in seinem Buch behauptet, hat es in sich. Charles, damals noch der Thronfolger, habe demnach in den Tagen nach der Todesnachricht von Lady Diana fast euphorisch gewirkt. Wir werden sie früh genug vergessen, soll er damals am Telefon auch gesagt haben, behauptet Dianas Bruder.
2: And then he said, we'll forget her soon enough.
1: Die Aussage fiel während einer Streiterei zwischen den beiden, wo es um Details des Begräbnisses ging. Stimmt alles nicht, lässt der König öffentlich ausrichten. Ungewöhnlich und gegen das royale Motto, das da lautet, niemals klagen, niemals erklären. Earl Spencer bleibt jedenfalls bei seinen Aussagen. Warum er sein Buch fast 30 Jahre nach dem Tod Dianas gerade jetzt veröffentlicht, sorgt für Spekulationen. Dass es sich gut verkaufen wird, das steht fest.
0: Die Suche nach einer vermissten 85-Jährigen in der Wiener Innenstadt ist bisher erfolglos geblieben. Die Frau wird unter den Trümmern des teilweise eingestürzten Hauses vermutet. Ihr Handy ist dort geortet worden. Das waren die Nachrichten. Das Wetter.
3: Der Mittwoch beginnt kalt, mit Temperaturen größtenteils unter 10 Grad, in einigen Alpentälern sogar knapp unter 0 Grad. Es wird aber ein recht sonniger Mittwoch mit zeitweise ein paar dichteren Wolken in der Osthälfte von Österreich. Der Wind ist deutlich schwächer als in den letzten Tagen. Mit der Sonne kommen heute die Temperaturen einigermaßen in Schwung. Am Nachmittag hat es 14 bis 21 Grad, im Inntal bei 23. Am Donnerstag in vielen Regionen zeitweise Regen, trocken und länger sonnig, am ehesten im Westen und im Süden. Soviel zum Wetter mit Thomas Wostal.